0: wir tatsächlich schon wieder aufhören zu telefonieren. Ja. Ja. Oder dass du immer an diese Person denkst, ohne dass du es irgendwie bewusst wolltest, dass du an diese Person denkst, dass dir wieder irgendwas dazwischen gekommen ist.
1: Mhm.
0: Finde ich auch. Ja.
1: Ja.
0: Ja.
1: Ja.
0: So schnell können wir mit dem Thema nicht durch sein, das geht nicht.
1: Aber woran merkst du das denn? Also auch genauso oder auch noch an so anderen Punkten?
0: Also es ist schon so, dass ich dann diese Person super gerne viel, viel häufiger in meinem Leben integriert haben möchte. So. Also ob es jetzt ein persönliches Treffen ist, ob es jetzt, keine Ahnung, ein gemeinsames Wochenende ist, was ja auch ein persönliches Treffen ist, aber ihr wisst, glaube ich, den Unterschied, wie ich den meine, ob es eine Nachricht ist von der Person, die ich bekomme. Und ich glaube, ich möchte einfach auch wirklich wissen, wie es dieser Person geht. Also was hat diese Person gerade mit sich rumzutragen, und ich möchte das gerne wissen, und nicht nur ein, nachdem ich frage, hey, wie geht's dir, gut, ja, das ist schön, dass es dir gut geht, ja, genau, es ist schön, dass es dir gut geht, aber es geht einem ja nicht immer gut, und da interessiert es mich dann auch so, hey, was bewegt dich, und ich frage halt immer gerne, also wenn mir die Person dann was erzählt, frage ich halt immer gerne, möchtest du, dass ich nur zuhöre, oder möchtest du meine Meinung dazu? Ja. Und das, ich finde, das ist immer wichtig, ja, dass man das auch nochmal mit abgrenzt. Und ja, ich glaube, das ist so, ja, ich meine, dass sich Berührungen irgendwie natürlich nochmal intensiver anfühlen, wenn man irgendwie verliebt ist. Und ich glaube, das ist auch ganz klar. Und ich glaube, es ist aber auch wichtig, dass man, dass du halt nicht nur diese Nähe vermisst, sondern, also bei mir ist das zumindest so, sondern ich vermisse nicht die Nähe auch, ja, aber ich vermisse eher den Menschen, mit dem ich mich austauschen kann. Ich vermisse dann das Lachen, vielleicht auch mal das Weinen, wenn es dann so sein sollte. Ich glaube, grundsätzlich erstmal den Menschen. Ich glaube, das ist was. Ja. Im Großen und Ganzen. Ja. Oh. Ich versuche noch mal eine weitere Frage zu stellen. Woran merkt man dann, dass es nachher die richtige Person ist? Also, ich meine, Schmetterlinge im Bauch hat man vielleicht das ein oder andere Mal, vielleicht auch nicht. Aber woher weiß man, hey, that's the person, die lasse ich nie wieder los in meinem Leben?
1: Ich glaube, das ist so ein so eine Intuition auch. Also, ich meine, bei manchen hast du ja Schmetterlinge im Bauch und denkst dir, ja, komm, ich finde die Person zwar unfassbar toll, aber ich glaube nicht. Also klar, Schmetterlinge hast du eh erstmal, und dann möchtest du diese Person kennenlernen. Dann bist du in der Kennenlernphase und merkst dann vielleicht, nee, irgendwie kannst die Person ja trotzdem toll finden, aber da passt es halt irgendwie nicht so. Ich glaube, das merkt man schon. Und dann gibt es ja aber auch Personen, wo du merkst, boah, das matcht halt irgendwie. Das ist so eine Wellenlänge. Ich finde die Person toll. Die Person sagt vielleicht auch offen, sie findet mich toll. Dass man sich da so weiter kennenlernt. Und dann muss man halt natürlich gucken, wenn man in dieser Kennenlernphase ist, dass man dann irgendwie gemeinsam so eine Routine aufbaut. Und daran merkt man, glaube ich, schon, dass das passt. Und dass man dann auch sagt, jo, diese Person halte ich fest. Also das ist so ein Intuition-Ding, würde ich behaupten. Mhm. Und natürlich, man ist ja in seinen Gefühlen, man muss dann auch vielleicht ein bisschen auf seine Eltern oder auf die Freunde hören, die betrachten das Ganze ja auch nochmal von außen und kriegen von außen ja auch nochmal so ein bisschen anders mit und sehen euch ja auch nochmal zu zweit und geben einem ja vielleicht auch Rückmeldung. Natürlich möchte man die Rückmeldung vielleicht nicht immer hören, aber aus Erfahrung sage ich, Hört da drauf. Vor allem auf Mutti.
0: Mutti. Ja, Muttis haben häufig recht, das stimmt. Naja, es gibt ja auch nicht wirklich die Gewissheit, dass man weiß, dass es die richtige Person ist, ne?
1: Es kann also, ja auch nach 10 Jahren plötzlich richtig nach hinten losgehen, aber in diesen 10 Jahren hattest du vielleicht die besten 10 Jahre deines Lebens.
0: Das stimmt. Und dann muss man natürlich auch immer schauen, ich glaube, es gibt Menschen, die haben Angst davor, also die wissen, also man weiß ja einfach, eine Beziehung geht ja vielleicht nicht für immer. Natürlich wünscht man sich das zu Anfang, ja, aber aus den, da sind wir wieder bei den Medien, aus den Medien, vielleicht aus dem persönlichen Umfeld, weiß man einfach, hey, manchmal klappt es halt eben auch nicht für immer. Und dann finde ich, wenn dann die Person Angst haben muss, in eine Beziehung zu gehen, weil sie Angst haben muss, dass die Person dann später schlecht über das redet, was, ja, über die Beziehung redet als Beispiel oder einfach ganz viele Details weiß von einem selber, von der Family, von allen drum und dran, weil das teilt man ja auch, wenn man irgendwie miteinander zusammen ist. Wenn man davor Angst haben muss, ist das natürlich immer ein ganz, ganz schwieriger Schritt, ne? Also ich finde das, finde das schade, dass sich Menschen dann dass sich Menschen diese Gedanken machen, ja, weil ich finde, es sollte selbstverständlich sein, dass wenn ich eine Beziehung beendet habe, dann ist das eben so, denn entweder geht sie im Guten auseinander oder hat im Schlechten, wenn sie im Schlechten auseinander ist, dann trete ich nicht nochmal nach und vor allen Dingen ist das, was privat ist, auch privat und das bleibt auch nach einer Beziehung privat, finde ich zumindest. Also,
1: ja.
0: Das ist immer so meine Prämisse. Ich glaube, das ist schwierig da draußen, das glaube ich auch, aber wenn man nur danach geht, dann wird es halt schwer, dann wirst du halt nie die Person in dein Leben, also wirklich echt in dein Leben lassen und irgendwie eine wirkliche Beziehung aufbauen. Ich glaube, dann wird's eher eng. Und ich glaube, wichtig ist auch, dass du halt eben du selbst sein musst, denn ja. Du darfst dich nicht selber verlieren, sondern so eine Beziehung, eine Partnerschaft oder auch eine Freundschaft ist ja genauso. Man muss ja gar nicht immer in eine Beziehung gehen. Die sollte halt eben dein Leben bereichern. Und wenn sie dein Leben nicht bereichert, dann ist es egal, ob es eine Beziehung ist, eine Partnerschaft, eine Freundschaft. Dann muss man halt einfach auch mal sagen, okay, dann ist jetzt einfach auch mal gut. Ja,
1: ja, also da auch da, ne, da muss man einfach, man muss eigentlich immer egoistisch sein. Auch wenn man es ungerne ist. Aber man muss da einfach egoistisch sein und dann mal sagen, hey, das ist meine Grenze und da ist Feierabend, da ist Stopp. Und die darf man nicht verlieren. Man darf sich selber nicht für jemanden anderen aufgeben.
0: Genau. Und da bin ich bei dem, was ich auch immer sage, du, also ich bin jetzt mal bei dir, du musst in deiner Beziehung dich erstmal ganz oben stehen haben. Also du bist für dich am wichtigsten. Also so wie ich für mich in einer Beziehung am wichtigsten. Ich muss erstmal, und das klingt egoistisch, aber ich glaube, anders geht's nicht. Wenn du immer jemanden anders an deinen Partner immer an erster Stelle stehst, dann vernachlässigst du dich und dann wirst du irgendwann unglücklich. Deswegen glaube ich immer, du musst
1: dich abhängig. Persönlich.
0: Und abhängig, genau. Du musst dich immer an erster Stelle stellen und ich glaube, das ist tatsächlich wichtig, denn deine eigenen Bedürfnisse, deine eigenen Freunde, deine eigenen Interessen, die verschwinden ja nicht nur, weil du jetzt mit jemand anderem zusammen bist, die sind ja trotzdem da und denen sollst du ja trotzdem auch gerecht werden, ja, und deswegen musst du immer Prio 1 sein in deinem Leben und in einer Beziehung auch, finde ich.
1: Ja. Ja, das sehe ich auch so. Das ist genauso wie, ich meine, ja, Kinder sind nochmal dann on top, aber selbst wenn du dann irgendwann Kinder kriegst, natürlich sind es deine Kinder und du musst dich um die kümmern. Aber nur weil du plötzlich ein Kind hast, heißt es nicht, dass du dein Leben hinten anstellen musst. Die Kinder sind ja dazugekommen und die können sich dann an dir orientieren, aber du musst dich plötzlich nicht komplett nach deinen Kindern richten.
0: Genau, was sehr häufig passiert, ja. Weil du willst dem Kind natürlich versuchen, gerecht zu werden und verlierst dich dabei automatisch irgendwie aus den Augen. Ich meine, ich kann da nicht drüber reden. Also ich bin der Letzte, der da irgendwie judgen darf, weil ich habe selber keine Kinder. Ich weiß nicht, wie es ist und wie ich mich verhalten würde, wenn es so wäre. Aber also das wäre für mich tatsächlich auch ein Punkt, wo ich sage, ja, ich gebe einfach als Eltern den Weg vor, ne? Also das ist ja der Punkt. Also wenn ich mit meinem Kind jeden Abend ins Bett gehe, ja, und es schlafen lege, also fängt ja schon im Babyalter an, und mit dem Kind schlafen gehe, ja, dann darf ich mich nicht wundern, wenn es dann mit 2 Jahren weint, wenn ich es dann nicht mehr mache. Ja.
1: Genau.
0: Und das funktioniert halt nicht. Ja, das stimmt. Bin ich bei dir. Ich finde, du hast eben noch einen ganz wichtigen Punkt gesagt. Dieses Nein bleibt Nein, glaube ich, so ähnlich hast du es gesagt.
1: Ja, also, ja, genau.
0: Dass du eben auch innerhalb einer Beziehung, einer Partnerschaft, einer Freundschaft Grenzen setzen darfst und musst teilweise auch, ohne dass man dich dafür bestraft oder manipuliert oder vielleicht sogar mit Liebesentzug droht, ja. Also, ja. Also Nein heißt auch in einer Beziehung Nein, logischerweise.
1: Und wenn dann die Person das durchzieht, zum Beispiel mit dem Liebesentzug und so, ganz ehrlich, dann ist es sowieso schon die falsche Person. Dann tut es zwar weh, aber ich sage immer kurz und schmerzlos als lange und unglücklich.
0: Ja, das stimmt. Ich finde, manchmal geht es ja schon, das merkst du ja schon, wenn du manchmal mit Personen im Vorfeld redest, bevor da überhaupt Beziehung oder Freundschaft oder irgendwas ist, sondern eine Person findet dich toll. So. Und dann ist es auf einmal so, dass die Person dann immer schreibt, hey, was machst du gerade? Wo bist du gerade? Warum triffst du dich mit dem? Warum hast du keine Zeit für mich? Also da schon absolute Red Flags, wie ich finde. Also ja. Sehr schön, dass du das auch so bestätigst. Ja, ich finde, das geht gar nicht.
1: Die will dich doch so schon einnehmen. Da merkst du doch jetzt schon, dass die dich quasi eigentlich schon kontrollieren möchte, ja. Dich einnehmen möchte und dir schon eigentlich vorschreiben, in dem Falle sogar schon vorschreibt, was du eigentlich zu tun hast.
0: Genau. Und da wird es dann nämlich ungesund und man kann sich ungefähr vorstellen, wie es in einer Beziehung laufen wird. Da heißt es dann wahrscheinlich nachher auch noch, warum ziehst du jetzt das an? Das hat, jetzt bleibe ich mal bei einer Frau, das hat viel zu viel Ausschnitt. Ja, das ist ja, sind ja immer die typischen Geschichten. Zieh doch nicht so ein, warum hast du denn so einen kurzen Minirock an? Ja, warum gehst du raus? Warum triffst du dich mit dem? Und das sind ja absolute Red Flags, die hoffentlich jedem bewusst werden. Und wenn ihr diese Person mögt, um Gottes Willen, das ist nicht
1: Abstand.
0: Gesund. Ja,
1: Abstand.
0: Auf jeden Fall. Ja, das heißt ja nicht, dass man nicht eifersüchtig sein darf. Also auch in einer Beziehung. Also eine gesunde Eifersucht gehört ja auch dazu.
1: Gehört ja auch dazu. Aber trotzdem musst du das der Person ja ermöglichen, ihr eigenes Leben zu führen.
0: Genau. Du darfst das nicht. Ja, ist halt ein absolutes No-Go, sind wir wieder bei der Red Flag. Oder vielleicht ist es dann eher ein, hey, das macht mich gerade ein bisschen unsicher. Können wir da mal drüber reden? Vielleicht ist das der richtige Weg, um dann einfach mal zusammen über ein Thema zu sprechen. Ich finde, man muss auch diskutieren dürfen. Man darf sich auch streiten. Also ich finde, auch ein Streit gehört zu einer gesunden Beziehung, in Anführungsstrichen.
1: Stärkt halt eigentlich.
0: Also daher, man darf halt bloß nicht beleidigen oder bloßstellen oder absichtlich verletzen, finde ich. Das gehört einfach nicht dazu. Sondern man kann halt eben auch mal wütend oder enttäuscht sein auf eine Person, ja. Und dann darf man das auch benennen, ja. Oder muss es aus meiner Sicht einfach auch benennen.
1: Ja.
0: Ja. Also daher, ja, und das, was wir schon gesagt haben, private Dinge bleiben einfach privat. Es muss halt nicht immer ein Feind werden aus der Person. Und deswegen, sucht euch jemanden, wo ihr wisst, da kann ich mich fallen lassen, das fühlt sich gut an. Ja? Und gerade wenn ihr die Person vielleicht auch schon länger kennt, ist natürlich schwierig, irgendwie, keine Ahnung, nach 2 Monaten das alles hinzukriegen. Das, glaube ich, ist eher unmöglich. Ich weiß gar nicht, wie lange kanntest du Kevin, bevor ihr nachher wirklich zusammen wart?
1: Kennengelernt hatten wir uns ja 2019 schon. Ja, so richtig viel Zeit miteinander verbracht haben wir ab Corona, so ab 2020. Ja.
0: Aber da kanntest du ihn schon ein Jahr, so. Also
1: ungefähr, ja.
0: Ja, so über den Daumen, ne?
1: Ja.
0: Ja. Ja. Also ich glaube, das ist wichtig, dass dir auch die richtige Person einfach nicht deine Freiheit nimmt, ja, sondern dass sie dich unterstützt und dass du trotzdem halt eben, ich wiederhole mich, du selber bleibst und dass du deine eigene Prio bist. Und ich glaube, dann ist das eine schöne, gesunde Geschichte und Ich glaube einfach, dass Liebe einfach bedeutet, hey, du bist frei und trotzdem entscheiden wir uns jeden Tag aufs Neue füreinander. Genau. Genau. Und ich glaube, das ist ein ganz, ganz wichtiger Faktor. Ja.
1: Und wichtig ist auch, dass Liebe sich halt auch verändert, ne? Also, dass man nicht immer, das muss man ja auch nochmal dazu sagen, dass man nicht immer wie zu Beginn Herzflattern hat, ganz viele Schmetterlinge im Bauch, sondern dass es irgendwann einfach nichts mehr so, ich sag jetzt mal, nervenaufreibendes ist, sondern einfach ruhig, dass du dann einfach ankommst und Ruhe hast und nicht immer alles aufregend sein muss und so. Also,
0: ja.
1: Kevin ist jetzt meine erste, ich sag mal, Langzeitbeziehung. Alle anderen waren so relativ schnell wieder vorbei. Und ich saß da auch letztens vor ihm und war so, Kevin, also ist das eigentlich normal, dass man dann halt nicht mehr so krass dieses Herzrasen und so hat? Und er sagt, ja, weil man einfach angekommen ist, weil man weiß, dass es einfach Ruhe. Und das ist das Wichtigste eigentlich an einer Beziehung und auch an der Liebe, dass es nicht mehr, also ja, es darf schon aufregend sein, aber auf eine andere Art Aufregung darf es halt eigentlich nicht sein, weil sonst ist es halt nicht richtig.
0: Ich finde das super und ich möchte da direkt drauf eingehen. Ich glaube, vielleicht ist nicht die richtige Person die Person, bei der es am lautesten knallt oder wo es immer am meisten Feuerwerk ist, sondern genau das, was du gerade einfach gesagt hast, sondern es ist vielleicht diejenige Person, bei der es im Laufe der Zeit einfach leiser wird und ruhiger und heimeliger und wohliger, weißt du, wie ich das meine? Ja. Also, dass du immer noch das Feuer brennen hast, aber es halt nicht mehr lichterloh brennt, dass du es nicht mehr unter Kontrolle kriegst, sondern dass du es jetzt deckeln kannst, ja, um einfach bei dem schönen Bild zu bleiben. Ich glaube, das ist ganz, ganz cool. Ja, ich glaube, so, man weiß einfach, und das höre ich bei dir so raus, man weiß einfach, woran man miteinander ist, ja, und das ist, glaube ich, ein ganz, ganz schönes Gefühl, so.
1: Ja, man darf halt keine Angst vor der Veränderung haben, ne, also das ist halt normal, dass es sich irgendwann anders anfühlt. Natürlich ist es im ersten Moment komisch, aber da habe ich halt im Endeffekt den Jackpot, ich kann es offen und ehrlich ansprechen und mal sagen, hey, irgendwie, also meine Liebe zu dir hat sich halt nicht verändert, aber sie ist halt vom Gefühl her anders so. Und das gehört halt einfach dazu.
0: Ja. Ja. Und ich finde es wichtig, einfach auch diese Punkte zu nehmen und zu sagen, worauf wollte ich jetzt hinaus? Ich habe den Faden verloren, habe ich gerade schon während des Sprechens gemerkt. Fuck.
1: Schande.
0: Dass
1: man sich nicht verändert, dass die Gefühle sich verändern.
0: Ja, man verändert sich ja auch selber, ja. Das bleibt, glaube ich, auch nicht aus. Und man muss ja auch nicht 24/7 aufeinander hocken. Auch das ist ja ein Punkt. Also bei dir ist das ja, oder bei euch ist das ja auch so, ne? Kevin ist mal mehrere Tage auf Weltreise, hätte ich fast gesagt.
1: Das ist das gefühlt schon.
0: Ja, also ist das tatsächlich auch fast schon Weltreise, ja. Auf Dienstreise wollte ich sagen, das war das Wort, was ich gesucht habe. Wenn er mit anderen auf Weltreise wäre, dann würde ich mich tatsächlich auch hinterfragen. Aber Dienstreise meine ich in dem Fall. So, und da muss man natürlich auch mit umgehen können. Also man hängt, ihr hängt ja auch nicht 24/7 aufeinander. Und ich finde, das muss man ja auch gar nicht. Und selbst wenn du mit deinen Mädels rausgehst, ist Kevin nicht derjenige, der dann schmollend zu Hause sitzt. Ich mach das jetzt mal auf, ich weiß es nicht, aber ich kann es mir nicht vorstellen. Und ich beziehe das jetzt gerade auf euch. Das tut mir auch ein bisschen leid, okay. Sondern der macht halt sein eigenes Ding dann, ja. Oder sagt, hey, ich bin jetzt heute Abend auf einem, keine Ahnung, Fest und du bist beim Erste-Hilfe-Dienst, beim SAN-Dienst. Und dann ist das auch so. Ich finde, man muss nicht immer 24/7 aufeinander sitzen. Aber vielleicht ist es dann manchmal auch nur die eine Nachricht, die am Tag ist. Hey, auch wenn wir uns heute nicht sehen, ich vermisse dich trotzdem oder ich denke an dich. Ich glaube, das eine schließt das andere nicht aus. So.
1: Ja, ist so.
0: Ja.
1: Über uns, also ich glaube, wir haben so die Vorzeigebeziehung, die es irgendwie gibt. Weiß ich nicht. Also natürlich haben andere auch gute Beziehungen, aber ich kann mit Freunden in Urlaub fahren und er sagt, hey, ja, mach das doch. Das ist mir doch egal, so ungefähr. Ja, er fährt halt auch viel auf Dienstreise. Mein Gott, dann habe ich halt mal ein bisschen mehr Me-Time so, dann kann ich hier halt einfach mal auf dem Fernsehen mein Fernsehprogramm gucken, so ungefähr. Andererseits, wenn er dann da ist, kann man dann halt auch mal abends sagen, hey, wir kochen noch mal was zusammen. Also egal wie, er sagt dann auch, ja, wo willst du denn gerade hin? Dann bringe ich dich dahin und ich hole dich wieder ab. Den Rest mache ich mit mir selber. Also
0: ja,
1: halt eine Fürsorge, aber trotzdem halt so, mach ruhig allein, ist doch dein Ding so. Ja.
0: Aber natürlich weiß er auch, dass du das alleine schaffen könntest, ja.
1: Ja.
0: Und er bietet es trotzdem an und sagt, hey, ich will dir das nicht vorschreiben, ich biete es dir nur an, das so zu tun. Und ich finde, auch das gehört ja einfach dazu, ja. Und das mit dem allein in Urlaub fahren finde ich auch cool. Ich weiß, dass ich, also ich weiß gar nicht, ob ich jemals über eine meiner alten Beziehungen hier gesprochen habe. Ich glaube, wenn nur ganz kurz angerissen oder so. Eher
1: kurz angepiekst.
0: Genau, und das bleibt auch so. Also das ist auch nie ein Punkt, wo ich groß die Welle machen würde. Natürlich unterhält man sich irgendwie zu zweit mal über spezielle Sachen auch, die vielleicht nicht gut gelaufen sind oder so, aber im Großen und Ganzen ist das ein Ding, was ich mit der Person ausmachen muss und das gehört dann ja auch nicht in die Öffentlichkeit. Mhm. Aber ich weiß, dass, und das nur mal kurz angerissen, dass ich natürlich auch gerne mit der Person in Urlaub fahre, ja, oder damals gefahren bin und wir haben ja auch zusammen gewohnt und hatten auch viel Zeit miteinander. Und irgendwann stieg sie zu mir ins Auto und sagte, im Übrigen habe ich mit meiner Arbeitskollegin eine Woche Urlaub gebucht. Ich so, hä? Also von mir aus gerne, aber ist das vielleicht erstmal ein Ding, worüber wir im Vorfeld vielleicht kurz quatschen wollen? Also nicht, dass ich da was gegen habe, aber also so vor vollendete Tatsachen stellen, finde ich dann auch komisch, doof. Ne? Also daher do it, mach es gerne, ja. Aber vielleicht ganz kurz miteinander sprechen. Das wäre einfach so der Wunsch, den ich denn gehabt hätte damals. Heute finde ich, Kommunikation ist immer noch das A und O. Also ich bin der Letzte, der jemanden sagen würde, du darfst das nicht. Wenn du ein Tattoo machen willst, mach ein Tattoo. Wenn du in Urlaub fliegen willst mit Person XY, flieg in Urlaub mit Person XY. Und wenn du heute Abend auf Party gehst, dann geh heute Abend auf Party. Dann ist das völlig in Ordnung. Haben wir aber im Vorfeld schon einen anderen Termin abgestimmt und gesagt, wir wollen heute aber ins Theater. Dann finde ich scheiße. Das gehört sich dann nicht, finde ich. Da ist dann wieder die Kommunikation wichtig und auch da kann ja manchmal die Prioritäten sich einfach verändern und sagen, ey, ich weiß, wir haben das damals abgemacht, aber mir wäre das schon sehr wichtig und dann können wir da auch drüber reden. Also, ey, tja. Ich verstehe einfach manchmal nicht, warum es nicht so einfach sein kann, weißt du? Dass manche Leute einfach so viele Red Flags mit sich rumtragen, dass man eigentlich schon gar keine andere Farbe mehr sieht, außer Rot. Ja?
1: Außer Rot.
0: Und trotzdem gehen viele, und das mache ich gar nicht auf Frauen, sondern auf Männer genauso, viele trotzdem noch dahin und sagen, ja komm, give it to me, baby. Und wundern sich dann, dass es irgendwie nicht
1: schief läuft. Ja.
0: Ja. Naja. However. Ja, schön. Vielen Dank. Hörte sich zu Anfang ein bisschen so an, als wäre das Thema relativ schnell durch, aber wir haben den Bogen dorthin bekommen. Ja. Sehr schön. Ich hoffe, wir konnten euch ein bisschen Infos geben. Wie wir darüber denken und wie wir das Ganze sehen und wünschen euch ganz viele Green Flags auf eurem Weg und dass ihr euren Lieblingsmenschen dort draußen erkennt, ja, der wichtig für euch sein kann. Und wenn es nur für einen kurzen Moment ist, für eine, keine Ahnung, einen kurzen Abschnitt, dann ist das auch so. Und wenn daraus ein sehr langer Abschnitt wird, ist es doch genauso schön. Ja.
1: Ja.
0: Also daher. Ein Hoch auf die Liebe. Ein Wow. Hoch auf uns. Ja, sehr schön. Cool. Finde ich gut. Dann würde ich sagen, gehen wir rüber und machen den Vibe-Check heute, wa? Da bin ich sehr gespannt. Bin ich sehr, sehr, sehr gespannt. Gefühlsecht. Vibe-Check. Jo, heute wird's grün. Denn ich war vor kurzem in Berlin und habe mich unter anderem mit Marie-Christine von Podcast Sind wir mal ehrlich getroffen. Liebe Grüße, Marie-Christine. Wir haben eine Podcast-Folge aufgenommen, habt ihr vielleicht bei den Podfluencern gehört. Und da müsst ihr auf jeden Fall mal reinhören. Ab sofort verfügbar, die Podfluencer. Ich weiß gar nicht, wie sie heißt. Detox, keine Ahnung, und irgendwas mit dickes B. Zumindest ab sofort verfügbar. Und tja, da haben wir gefrühstückt miteinander oder gebruncht, wie auch immer man das nennen will. Also Frühstück war schon nicht mehr,
1: gegessen.
0: Das war schon Mittag, wie auch immer. Hört ihr alles gelunched. Da? Wir haben zusammen gegessen, genau, geluncht ist auch schön. Und ja, Berlin hat mir relativ schnell klar gemacht, wer heute was auf sich hält, der trinkt offenbar etwas, das aussieht, als hätte man ein Rasenmäher ausgedrückt.
1: Der gute Matcha.
0: Der gute Matcha, eine Matcha-Latte, ja, zum Beispiel. Und ich möchte von dir wissen, Tanni, zu Recht gehypt oder können wir uns das Grünzeug irgendwie sparen? Und weil ich so lustig fand, ja, und ich mache ungern Werbung, deswegen halte ich die auch zu, die Werbung. Weiß ich gar nicht, ob ich das kann. Ist auch scheißegal. Weil für die Werbung möchte ich tatsächlich, für die Firma möchte ich eigentlich tatsächlich gar keine Werbung machen. Aber ich habe es im Regal gesehen und mich hat es angeguckt und es ist Matcha.
1: Matcha Strawberry.
0: Ja. Matcha Strawberry und Matcha Strawberry hatte ich tatsächlich dort auch. Ja, aber bevor ich das sage, ob es ikonisch geht so oder Anzeige es raus ist, Tani, möchte ich es von dir natürlich gerne hören.
1: Ich muss dazu sagen, das ist so ein persönliches Ding, aber bei mir ist direkt Anzeige raus. Ich finde es einfach nur abartig. Also es ist schön, dass es Leute gibt, die sowas trinken, wobei ich mir da manchmal denke, ihr trinkt es auch nur, weil es gerade richtig Trend ist, um dabei zu sein, damit ihr auch ja dazugehört. Feel free, wenn ihr das wirklich mögt. Ich glaube da nicht so ganz dran. Es ist einfach nur eklig.
0: Du bist bei einem reinen Matcha, glaube ich, ne? Ohne irgendwelche Zusätze, oder?
1: Ich trinke keinen Kaffee.
0: Ja.
1: Es ist mir auch scheißegal. Es schmeckt einfach eklig.
0: Ja, aber es ist gesund.
1: Und es sieht schon, ja, das ist schön, ja. Aber ich kann auch Grüntee trinken, da trinke ich Grüntee und
0: das
1: nicht Matcha.
0: Wenn's jetzt Mut übrigens, wäre es so mega, wenn es in dieser Folge passieren würde, aber
1: glaube ich.
0: Es passiert nicht,
1: weil dass
0: es
1: sowas
0: ist nicht
1: Mut.
0: So. Nein, glaube ich auch nicht. Diese hier auch nicht. Okay.
1: Gewonnen.
0: ich nehme noch mal einen Schluck. Tja. Ja, als hätte man den Rasenmäher ausgedrückt mit und es war noch eine Erdbeere dazwischen. Aber also jetzt mal unabhängig davon habe ich den tatsächlich auch, ich glaube zwei Stück sogar, in Berlin getrunken und fand das gar nicht
1: aber
0: so schlecht.
1: Aber ja nicht von der Marke, oder?
0: Nein.
1: Das ist ja auch noch markenabhängig. Ne? Also das kommt ja auch noch drauf an, welche Marke du damit trinkst.
0: Ja, das stimmt. Wobei es war selber zusammengerührt. Also Matcha ist ja ein Pulver im Endeffekt.
1: Ja,
0: so.
1: Genau.
0: Genau, und dann rührst du das halt mit in den Latte Macchiato rein und dann gibt's einen Matcha-Latte Strawberry-Flavor. Und den fand ich tatsächlich wirklich lecker. Ich muss auch sagen, diese Milch, die ich hier gerade trinke, finde ich auch sehr lecker. Schmeckt mir auch, also rein Matcha, und da gebe ich dir vollkommen recht, nur rein Matcha wäre bei mir auch Anzeige raus. Aber ich muss sagen, ich finde es gerade ikonisch, auch wenn ich dir voll und ganz recht gebe, dass es absolut nur gehypt ist. Und ja, bei viele das wahrscheinlich wirklich nur trinken, weil es ein Hype ist. Ja. Aber es steht in Berlin wirklich an jeder Ecke dran, ja, Matcha. Aber
1: ja.
0: Mittlerweile bei uns ja irgendwie auch, glaube ich, habe ich das
1: Gefühl. Es steht überall, egal wo du hingehst, du kannst es überall kaufen.
0: Ja, nochmal einen Schluck.
1: Prost. Gleich mut er auch.
0: Nee, so schlimm ist nicht. Ja, okay, sehr gut. Also wie gesagt, ich fand den Detox, den wir hatten, tatsächlich auch besser. Also das war irgendwie so ein
1: war da Gurke drin, oder?
0: Ja, irgendwie so ein Gurkenwasser oder so, glaube ich.
1: Ja, Detox.
0: Ja, war wirklich gut.
1: Ja.
0: Ja. Und ich habe Malik Harris saß nebenan.
1: Nee.
0: Weißt du, wer Malik Harris ist?
1: Ja, natürlich weiß ich, wer Malik Harris ist.
0: Ich im ersten Moment nicht. Wir saßen hinten auf der Terrasse.
1: Der ist doch beim ESC für uns
0: ja,
1: angetreten.
0: Genau, richtig. Richtig, Rockstar hieß der Song. Genau, ich habe in der Folge mit Marie-Christine schon drüber gesprochen. Als der reinkam.
1: Foto gemacht?
0: Nein, habe ich nicht. Weil wir saßen hinten auf der Gartenterrasse Und wir saßen da schon ein bisschen und hatten dann ja, wie gesagt, erst so geschnackt, bevor wir aufgenommen haben. Und dann kam Ermann Malek Harris und ich dachte mir so, das Gesicht kommt dir so bekannt vor, aber ich konnte es nicht einordnen und habe dann gedacht, ach komm, alles gut, ich hab keinen Plan, ne? So. Und während der Aufnahme, während wir aufgenommen haben, steht Malek Harris halt auf und, keine Ahnung, bezahlt und geht halt, ne? Und während der Aufstand machte es bei mir, bing! Und ich so, Malek Harris, das ist Malek Harris. Ja, und es war tatsächlich Malek Harris. Es war richtig krass. Aber wir waren gerade in der Aufnahme, es war einfach sehr lustig. Aber ich wäre trotzdem nicht hingegangen, weil ich finde sowas ja immer doof. Ja, aber Malek Harris, schön. Marie-Christine kannte ihn nicht, aber bei dir war mir relativ klar, dass du ihn kanntest. Ja, so ist es. Cool.
1: Lustig.
0: Lustig, genau. Fand ich auch. Da sitzt du im Prenzlberg in einem Hinterhofcafé und Malek Harris sitzt im Park.
1: Ja, das sind dann so diese Geheimtipps, wo die Leute hingehen. Ich meine, ich war hier ja mal auf dem Sanitätsdienst und ich habe von Let's Dance Jolt einfach in Stur getroffen. Also, I mean.
0: Ja. Ja, schön. Es sind die kleinen Sachen.
1: Ja.
0: Finde ich immer. So. Wir machen ein bisschen Musik. Gehen wir in die Musikrichtung, würde ich sagen. Ja?
1: Ja.
0: Perfekt.
2: Soundtrack auf Gefühlsdate.
0: Der Soundtrack auf Gefühlsdate. Das stimmt, der ist wirklich sehr laut. Der Soundtrack auf Gefühlsdate echt. Und, Achso. Ich dachte gerade, in meinem Insta, gar nicht wahr, in meinem Google-Mail kam gerade, Mahnung vom Finanzamt, habe ich nicht gelesen. Dann war da aber ein Fragezeichen hinter. Wir können helfen. Ich hatte gerade schon ein bisschen Angst. Warum? Ja, naja.
1: Und direkt die Bude geräumt.
0: Ist ja noch nicht mal meine Bude, die können ja eigentlich gar nicht räumen. Das ist ja schon mal ganz gut. Na gut, wir drehen am Musikrad und gucken mal, was für ein Thema heute auf uns zukommt. So, das ist schön. Es ist eine Farbe. Das heißt, es muss ein Song sein.
1: Direkt schon was im Kopf.
0: Es muss ein Song sein, der eine Farbe hat. Du hast was im Kopf?
1: Ja, also wenn ich das so höre, war ich direkt so bei The Beatles, The Yellow Submarine.
0: Okay.
1: Ja, das guck noch mal eben.
0: Lustig. Ah, es gibt auch
1: grün,
0: doch so
1: grün,
0: viel,
1: grün oder? Sind alle meine Kleider.
0: Yellow Submarine. Yellow wäre von Coldplay, übrigens auch eine Möglichkeit. Ja. Also Yellow Submarine wäre auch noch nicht drauf.
1: Ja, das glaube ich.
0: Yellow allerdings glaube ich. Nee, Yellow
1: nicht. Ich glaube, ich nehme Green Green Grass von George Ezra.
0: Green Green Grass, da bin ich mir auch sicher, dass der nicht läuft.
1: Green Green Grass, Blue Blue Sky. 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
0: George Ezra. Okay, I have it. Dann nehme ich Roses are red, violets are blue. Da, da, da, da, when I'm thinking of you. Passt so ein bisschen auch zum Thema verliebt sein. Roses are red von John Carroll. So heißt der Gute.
1: Ja.
0: Ja. Ist auch schon, glaube ich, auf der Janzis Lovers Lounge, wenn ihr dort mal reinhört, bei den Anmachern. Ja. Roses are red. Und da ist Red natürlich drin. Und der Untertitel heißt Violets are blue. Also habe ich gleich zwei Farben. So.
1: Boah. Ist super.
0: So. Okay, apropos zwei, einen zweiten Song brauchen wir noch, Tali.
1: Ja, ich nehme,
0: wo du sagst, ja.
1: Hesitate von Hazlitt und Oscar.
0: Alter Falter. Wie heißt der Song?
1: Hesitate. Hesitate.
0: Hesitate, da. Hazlitt und Oscar. Okay.
1: Habe ihn irgendwie erst zweimal gehört. Der wurde mir irgendwann auf Spotify so eingespielt. Wenn so eine Playlist ja durch ist, kommen irgendwann einfach ja random Lieder. Ja. Und dann wurde der mir einfach reingespielt und ich war so, ja, kann man mal machen.
0: Sehr gut, okay. Da bin ich auch gespannt. Ich fahre ja heute Nacht in den Urlaub nach Österreich. Ich bin eine Woche in Österreich. und besuche.
1: Doch nicht zu Hause.
0: Ich bin nicht zu Hause. Ich bin nicht zu Hause. Ich muss weg. Tatsächlich, auch wenn ich das Wetter hier sehe, muss ich noch mehr weg. Genau, und habe mir eine Woche Österreich gebucht. Und
1: wo wohnt denn in Österreich?
0: In Richtung Graz.
1: Ui.
0: Yes. Ja. Also von da, wo ich bin, ist es tatsächlich bis nach Kroatien nicht mehr ganz so weit. Und Mi, liebe Grüße gehen raus, hat gesagt, bist du bescheuert? Warum fährst du denn nach Österreich? Warum fährst du nicht weiter nach Kroatien? Ist doch viel schöner.
1: Kannst du rüberfahren für einen Tag oder so?
0: Ja, nee. Nee, das nicht. Also ich habe schon überlegt, also ich werde auf jeden Fall, denke ich, einmal nach Graz fahren. Dann werde ich einmal noch nach Wien fahren. Vielleicht mache ich das auf dem Rückweg. Auf dem Rückweg möchte ich gerne über Graz dann und Prag und Leipzig zurück und dann über Berlin und wieder zurück nach Hause. Aber Hinweg werde ich über Bayern und dann Österreich direkt fahren. Was wollte ich jetzt sagen? Achso, genau. Und nein, dann habe ich keine Zeit mehr noch woanders hin zu düsen. Ich wollte einen schönen Thermentag machen, habe ich mir überlegt. Oh. Ja, und dann ein bisschen wandern gehen. Und das Wetter soll toi toi toi recht gut werden. Hm. Ja, also so alles zwischen 24 und 28 Grad.
1: Schön, finde während ich im nice. Herbst Geburtstag hatte, hast du Sommer, ja?
0: Hab ich da zumindest Sommer. Hier sieht's ja tatsächlich auch nicht so aus. Und deswegen. Ja,
1: vielleicht komme ich mit.
0: Muss ich. Ja, komm mit. Komm mit, finde ich richtig mega. Genau, das
1: so, wen besuchen wir alles in Österreich? Thomas, Mi und Bi.
0: Genau, Mi und Bi sind gerade noch in Ägypten.
1: In Ägypten.
0: Machen Urlaub. Ja. Die kommen am 3. September wieder. Und dann haben wir gesagt, wir treffen uns auch zusammen mit Thomas. Und da freue ich mich ganz doll drauf am 4. September. Und werden dort ein bisschen Zeit miteinander
1: zelebrieren.
0: Verbringen. Ja. Und ich kann Thomas gleich ein kleines, kann ich das jetzt schon sagen?
1: Ja.
0: Dann kommt ja die Folge raus. Ah, die Folge kommt tatsächlich auch am Freitag raus, ja.
1: Ja.
0: Dann kann ich das sagen.
1: Durch.
0: Das wird er nicht, genau, das wird er nicht hören. Dann kann ich sagen, ich werde ihm ein kleines Präsent mitbringen, weil er ja für uns unsere 200. Folge gemacht hat, geschnitten hat und bearbeitet hat. Und ich habe sie schon gehört. Es ist mega.
1: Hey, dann bist du ja gar nicht mehr. Dass deine Reaction echt ist.
0: Doch, meine Reaction wird, ich kann das ja, ich kann sowas ja, ich kann mich da nochmal wieder reinfühlen. Ich habe da auch nur teilweise reingehört, ich habe nicht alles gehört. Also daher alles tutti. Und ihr könnt euch wirklich freuen auf Folge 200. Das wird was ganz anderes als die 199 Folgen, also auch wenn wir jetzt erst bei Folge 197 sind, aber 98, 99 wird auch nicht so wie Folge 200, das ist auch versprochen.
1: Lieblingsfolge.
0: Es wird was ganz anderes, freut euch, es wird was ganz, wir gehen ganz neue Wege. Also zumindest für die Folge 200. Und dafür, Thomas,
1: cool.
0: Dankeschön. Und ich habe einen kleinen Korb für dich zusammengestellt.
1: Lots of love for you.
0: Yes. So, also dementsprechend wird's gut.
1: Ich bin ein bisschen neidisch.
0: Worauf jetzt, dass ich das schon gehört habe oder sich nach Österreich
1: ja das war? Auch, aber also ich gönne dir den Urlaub, aber dass du dich mit denen auch so triffst.
0: Ja, du kannst immer noch mitkommen, oder?
1: Ja.
0: Ihr kommt spontan, wisst ihr? Also vielleicht nehmen du und Kevin sich noch Urlaub und kommt am 3. einfach nach Österreich runter.
1: Ja, das Kita-Jahr hat ja gerade erst gestartet. Schwierig.
0: Ja, dachte ich mir. Naja, so bleibt's dabei.
1: It is how it is.
0: It is how it is, yes. That's right. Ich finde, das war eine schöne, spontane Folge.
1: Ja, das können wir aber ja.
0: Das stimmt. Dafür schätzt ihr uns. Ich hoffe, euch hat es genauso viel Spaß gemacht wie uns in diesem Fall. Kommt gut aus den... Nee. Ihr seid ja jetzt schon, wenn ihr das hört, seid ihr im September. Kommt gut in den September. Ich hoffe, es ist noch ein bisschen ein schöner Herbst. Ein goldener
1: Herbst.
0: Herbst. So, genau. Ein goldener Herbst. Dankeschön.
1: Bitte.
0: Das wäre richtig schön. Und es gibt viel zu tun. Wir haben viel vor. Also den Oktober mag ich mir gar nicht angucken. Der ist pickepacke voll.
1: Der September wird auch nicht besser.
0: Der September ist tatsächlich auch nicht besser. Aber wir wollen hier nicht meckern. Weil wir sind ja ein Wohlfühl-Podcast, ja. Wenn ihr Meckereien haben wollt, dann hört in andere Podcasts rein. Mir fällt spontan tatsächlich keiner ein.
1: Mir auch nicht.
0: Sehr gut. Ansonsten Vielleicht gibt es die Meckerliesen oder sowas. Ich weiß es nicht. Kann ja sein.
1: Wäre ja mal lustig. Viele googelt mal.
0: Genau. Schreibt es in die Kommentare. Ja. Vielleicht prämieren wir auch den beliebtesten Mecker-Podcast. Ist ja, ich meine, ist ja auch mal was. Man muss auch mal meckern dürfen, finde ich übrigens.
1: Ja.
0: So.
1: Ist so.
0: Ist so. Aber
1: man muss das Herz mal ausschütten.
0: Nee. Das auch. Das haben wir heute auch getan. Also, ja. An alle Verliebten da draußen, pure love for you. So auch, das ist tatsächlich die deutlich einfache Variante, ne? Das sieht auch nicht so verkrummt aus, wenn ich das mache. Naja, egal. So, ja. Also, Tali, ich wünsche dir einen schönen Sonntag.
1: Ebenso.
0: Wir sehen uns.
1: Fahr vorsichtig.
0: In 2 Wochen, das mache ich. Und ansonsten wünschen wir euch ein schönes Wochenende, wann immer ihr uns hört. Stay tuned, Freunde.
1: Und bleibt gefühlvoll.
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1: 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Hier ist Max.

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1: Im Studio Sönke Röhling. Schönen guten Morgen. Für mehr Zusammenhalt und gegen Rechtsextremismus. Dafür sind in Deutschland zehntausende Menschen auf die Straße gegangen. Anlass war der Wahlsieg der AfD in Sachsen-Anhalt am vorigen Wochenende. Mehr von André Glatzel.
2: Die in weiten Teilen gesichert rechtsextreme Partei hatte bei der Landtagswahl nur knapp die absolute Mehrheit verpasst und steht kurz davor, erstmals einen Ministerpräsidenten zu stellen. Dagegen protestierten die Menschen vielerorts. Sie fordern, dass die AfD vom Bundesverfassungsgericht überprüft und wenn nötig verboten wird. In Hamburg sprachen die Demo-Organisatoren von rund 25.000 Teilnehmern. In Düsseldorf waren es etwa 20.000. Auch in Berlin, Leipzig, Magdeburg, Dresden und Erfurt gingen Tausende auf die Straße.
1: Von einer Ablöse von Friedrich Merz als Kanzler will CSU-Chef Söder nichts wissen. Der Bild am Sonntag sagte er, die CSU stehe hinter Merz. Der Kanzler sei weiter der Richtige für die nötigen Reformen. Weiter sagte Söder.
3: Egal, wer jetzt dann sofort einrücken würde, wenn man die Alternativen spielt, der käme mit den gleichen Problemen erstmal aus.

0: einer SPD, die sich schwer tut mit Reformen. Und wenn eine SPD anfangen würde, jetzt alles zurückzudrehen, zu glauben, man tut lieber nichts, dann wird es noch schlechter werden. Und deswegen braucht es einen Reformkurs für Deutschland und da steht Merz an der Spitze.
1: Unterdessen verliert Kanzler Merz immer mehr an Rückhalt bei den Wählern. Laut einer Insa-Umfrage für die Bild halten 78% der Befragten ihn nicht mehr für den richtigen Mann im Amt. Selbst unter Unionswählern sprechen sich knapp 60% gegen Merz aus. Die ChatGPT-Firma OpenAI geht jetzt doch erst frühestens nächstes Jahr an die Börse. Das sagt Unternehmenschef Sam Altman dem Fortune-Magazin. Grund seien aktuelle Sicherheitsbedenken. Außerdem wollen sich führende KI-Unternehmen wohl bald darauf einigen, ihre Entwicklung zu verlangsamen, um Risiken zu senken. Freiburg hat in der Fußball-Bundesliga einen historischen Start hingelegt. Nach dem 5:0 gegen Gladbach ist der SC jetzt mit 3 Siegen aus 3 Spielen neuer Tabellenführer. Außerdem spielten Köln-Bremen 1:1, Hoffenheim-Stuttgart 2:1, Dortmund-Paderborn 3:0, Augsburg-Leverkusen 2:2 und Mainz-Frankfurt 1:3. Zum Tennis. Jelena Rybakina hat zum ersten Mal die US Open gewonnen. Die Kasachin gewann im Finale von New York in 3 Sätzen gegen Vorjahressiegerin Arina Sabalenka. Bei den Herren trifft heute Abend Alexander Zverev im Finale auf den US-Amerikaner Ben Shelton.
2: 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Mit KI-Support. Viele Wolken gibt es am Morgen und von Westen kommt verbreitet Regen rein. Ab und zu sind auch Schauer dabei. Später am Tag bleibt es oft wolkig, hier und da kann es mal gewittern. Am Oberrhein bleibt es meist trocken und erst freundlicher. Später ziehen auch da mehr Wolken auf. Dazu Höchstwerte von 18 bis 26 Grad. Morgen nach etwas Nebel dann Sonne und Wolken und trocken, maximal bis 26 Grad.
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1: Im Studio Sönke Röhling. Schönen guten Morgen. Eine Woche nach dem AfD-Wahlsieg in Sachsen-Anhalt sind bundesweit zigtausende Menschen auf die Straßen gegangen. Laut der Plattform Kampakt waren es in rund 20 Städten fast 150.000 Demonstranten. Eine der Forderungen, das Verfassungsgericht soll die AfD überprüfen und wenn nötig verbieten. Jutta Brennauer von der Prüfkampagne in Hamburg sagt im Ersten:
2: Diese Demo in der Größe gab es jetzt so noch nie für uns als Prüf. Auch deshalb, weil wir in Bündnisse gegangen sind, weil wir schockiert waren von dem Wahlergebnis und gesagt haben, wir müssen jetzt handeln, den Druck auf die Politik machen. Genau jetzt ist der richtige Zeitpunkt für die Forderung unter anderem eines Prüfverfahrens der AfD.
1: CSU-Chef Söder will von einem Wechsel im Kanzleramt nichts wissen. Der Bild am Sonntag sagt er, die CSU stehe hinter Friedrich Merz. Der Kanzler sei weiter der Richtige für die Reformen. Die Union sei gut beraten, jetzt zusammenzustehen und sich nicht von der AfD durcheinander bringen zu lassen. Nach dem AfD-Erfolg in Sachsen-Anhalt fordert Söder aber deutlich mehr Tempo. Die bisherigen Ergebnisse der Bundesregierung seien zu mager. Ein direktes Gespräch über ein Kriegsende in der Ukraine wird es wohl auch weiter nicht geben. Der ukrainische Präsident Selenskyj hatte Russlands Machthaber Putin ein Treffen beim G20-Gipfel vorgeschlagen. Kreml-Sprecher Peskow nannte das unmöglich. Bei den Filmfestspielen in Venedig ist Woman Unknown von

0: Regisseurin Mai El-Touki als bester Film mit dem Goldenen Löwen ausgezeichnet worden. Es geht um eine junge Dänin kurz nach dem Zweiten Weltkrieg. Hauptdarstellerin Mathilde Arcel wurde außerdem als beste Schauspielerin ausgezeichnet. Als bester Schauspieler bekam John Malkovich den Goldenen Löwen. 3 Spiele, 3 Siege. Freiburg hat sich die Tabellenführung in der Fußball-Bundesliga geholt mit einem 5:0 Heimsieg gegen Gladbach. Punktgleich dahinter Dortmund nach einem 3:0 gegen Paderborn. Außerdem spielten Köln-Bremen 1:1, Augsburg-Leverkusen 2:2, Hoffenheim-Stuttgart 2:1 und Mainz-Frankfurt 1:3. Die deutschen Basketballerinnen haben bei der Heim-WM eine weitere Sensation verpasst und den Einzug ins Endspiel nicht geschafft. Im Halbfinale verlor das DBB-Team deutlich gegen Frankreich mit 64:86. Damit bleibt Deutschland am Nachmittag das Spiel um Bronze. Gegner ist dann Spanien. Das Finale bestreiten Frankreich und die USA.
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2: Mit KI-Support. Viele Wolken gibt es heute Morgen, dazu regnet es verbreitet. Nur im Süden bleibt es erstmal eher trocken. Später geht's wechselhaft weiter mit Regen, zwischendurch auch mal Schauern und vereinzelt kurzen Gewittern. Am Nachmittag kann es auch kräftiger schütten. Die Höchstwerte liegen zwischen 18 und 26 Grad. Morgen nach ein bisschen Frühnebel, oft Sonne und Wolken, meist trocken, maximal bis 26 Grad.

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1: Im Studio Sönke Röhling. Schönen guten Morgen. Eine Woche nach dem AfD-Wahlsieg in Sachsen-Anhalt sind bundesweit zigtausende Menschen auf die Straßen gegangen. Laut der Plattform Kampakt waren es in rund 20 Städten fast 150.000 Demonstranten. Eine der Forderungen, das Verfassungsgericht soll die AfD überprüfen und wenn nötig verbieten. Jutta Brennauer von der

0: Impfkampagne in Hamburg, sagt am 1.
1: Diese Demo in der Größe gab es jetzt so noch nie für uns als Prüf. Auch deshalb, weil wir in Bündnisse gegangen sind, weil wir schockiert waren von dem Wahlergebnis und gesagt haben, wir müssen jetzt handeln, den Druck auf die Politik machen. Genau jetzt ist der richtige Zeitpunkt für die Forderung unter anderem eines Prüfverfahrens der AfD.
0: CSU-Chef Söder will von einem Wechsel im Kanzleramt nichts wissen. Der Bild am Sonntag sagt er, die CSU stehe hinter Friedrich Merz. Der Kanzler sei weiter der Richtige für die Reformen. Die Union sei gut beraten, jetzt zusammenzustehen und sich nicht von der AfD durcheinanderbringen zu lassen. Nach dem AfD-Erfolg in Sachsen-Anhalt fordert Söder aber deutlich mehr Tempo. Die bisherigen Ergebnisse der Bundesregierung seien zu mager. Ein direktes Gespräch über ein Kriegsende in der Ukraine wird es wohl auch weiter nicht geben. Der ukrainische Präsident Selenskyj hatte Russlands Machthaber Putin ein Treffen beim G20-Gipfel vorgeschlagen. Kreml-Sprecher Peskow nannte das unmöglich. Bei den Filmfestspielen in Venedig ist Woman Unknown von Regisseurin Mai El-Touki als bester Film mit dem Goldenen Löwen ausgezeichnet worden. Es geht um eine junge Dänin kurz nach dem Zweiten Weltkrieg. Hauptdarstellerin Mathilde Arcel wurde außerdem als beste Schauspielerin ausgezeichnet. Als bester Schauspieler bekam John Malkovich den Goldenen Löwen. 3 Spiele, 3 Siege. Freiburg hat sich die Tabellenführung in der Fußball-Bundesliga geholt mit einem 5:0 Heimsieg gegen Gladbach. Punktgleich dahinter Dortmund nach einem 13:0 gegen Paderborn. Außerdem spielten Köln-Bremen 1:1, Augsburg-Leverkusen 2:2, Hoffenheim-Stuttgart 2:1 und Mainz-Frankfurt 1:3. Die deutschen Basketballerinnen haben bei der Heim-WM eine weitere Sensation verpasst und den Einzug ins Endspiel nicht geschafft. Im Halbfinale verlor das DBB-Team deutlich gegen Frankreich mit 64:86. Damit bleibt Deutschland am Nachmittag das Spiel um Bronze. Gegner ist dann Spanien. Das Finale bestreiten Frankreich und die USA.
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3: Mit KI-Support. Viele Wolken gibt es heute Morgen, dazu regnet es verbreitet. Nur im Süden bleibt es erstmal eher trocken. Später geht es wechselhaft weiter mit Regen, zwischendurch auch mal Schauern und vereinzelt kurzen Gewittern. Am Nachmittag kann es auch kräftiger schütten. Die Höchstwerte liegen zwischen 18 und 26 Grad. Morgen nach ein bisschen Frühnebel, oft Sonne und Wolken, meist trocken, maximal bis 26 Grad.

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2: Bonjour, hola, tschüss oder wie man hier bei uns im Norden sagt, moin zu einer neuen Podcast-Folge von Gefühlsecht, die Podcast-Show. Ich bin heute nicht ganz alleine. Also wie man schon hört, ohne Tali bei diesem einen Spieler. Ja, ich möchte euch gleich eine Person vorstellen, möchte aber vorher gerne mit euch

0: kurz etwas besprechen. Und zwar ist es so, dass bei unserem heutigen Thema geht es unter anderem um die DKMS, eben auch um Blutkrebs. Und da ist es wichtig, dass ihr wisst, dass alle 12 Minuten in Deutschland ein Mensch die Diagnose Blutkrebs erhält. Ja. Weltweit ist das sogar alle 27 Sekunden. Und das ist schon sehr, sehr beängstigend. Ja. Blutkrebs ist nach wie vor die häufigste Ursache für krebsbedingte Todesfälle bei Kindern. Und ja, man kann in so ein Thema einfach nicht gut einsteigen. Ja. Vielleicht versuchen wir es aber doch noch ein bisschen gut einzusteigen, weil heute, 28.05., und zwar genau 1991, da wurde die DKMS gegründet. Was die DKMS ist, was die machen, was das alles mit dem zu tun hat, was ich gerade erzählt habe, das wird uns die liebe Magdalena Mischura erzählen. Herzlich willkommen.
1: Ja, vielen lieben Dank, dass ich hier sein kann. Ich freue mich total.
0: Ich freue mich auch. Es ist für mich immer ein inneres Blumenpflücken, einen externen Gast zu haben.
1: Oh, das ist ein schönes Sinnbild.
0: Schön, oder? Ja, ich freue mich, dass du dir die Zeit genommen hast, weil heute ist für euch, für dich, für euch von der DKMS ein ganz besonderer Tag.
1: Richtig, wir werden quasi erwachsen mit 30.
0: Ja, ihr habt das, die 20er, die Twins habt ihr praktisch hinter euch gelassen. Ja.
1: Genau, aber ein sehr, sehr schönes Alter. Vor allen Dingen, wenn man zurückblickt, was in den letzten 30 Jahren alles passiert ist, wo unsere Reise gestartet ist und eben heute, eben am 28. Mai, auch den World Blood Cancer Day, ein Aktionstag, ein Tag, wo ein Zeichen gegen Blutkrebs gesetzt wird weltweit. Da ist es schön, eben diesen Tag zu feiern, auch ihn positiv zu besetzen, obwohl natürlich das Thema Blutkrebs eher negativ anbehaftet ist. Aber wir feiern vor allen Dingen das Leben und mittlerweile 10,6 Millionen potenzielle Stammzellspenderinnen und Spender.
0: Wow. Bevor wir und bevor ich diese eigentlich tolle Einleitung, die lasse ich trotzdem aus und überspringe sie einmal. Ich komme nämlich einmal noch mal zu dir zurück, Magdalena. Du bist bei der DKMS. Erzähl mal ein bisschen von dir. Also wie bist du zu der DKMS gekommen? Was machst du dort? Und ja, vielleicht was zu deiner Person, wenn du magst.
1: Ich bin schon ein paar Jährchen dabei, tatsächlich bei der DKMS, habe als Praktikantin angefangen. Ich habe Germanistik und Philosophie studiert und wollte Journalistin werden. Und habe mich ein bisschen ausprobiert, habe gemerkt, okay, ich brauche etwas, wo wirklich mein Herz vorschlägt. Oft ist es so, durch das persönliche Umfeld kommt man in den Kontakt mit dem Thema Blutkrebs, so war es bei mir auch. Mein kleiner Cousin ist damals erkrankt und brauchte Gott sei Dank dann doch keinen Stammzellspender, aber so bin ich mit dem Thema in Kontakt gekommen. Und habe erfahren, dass in Köln die Kommunikationsabteilung sitzt und habe mich da für ein Praktikum angemeldet. Und aus dem Praktikum ist dann ein Studijob geworden und aus dem Studijob tatsächlich ein Vollzeitjob, den ich wirklich sehr, sehr, sehr gern mache. Ich bin Digital Marketing Managerin, jetzt nun schon seit 5 Jahren bei der DKMS, betreue neben den sozialen Netzwerken aber auch Projekte wie den World Blood Cancer Day und ja, viele andere Dinge eben.
0: Krass, okay, also wirklich schon, ich sag mal, ein Urgestein, also von der Pike auf.
1: Ja, tatsächlich. Krass. Man hat sich natürlich die Frage gestellt, sollte man bei dem ersten Arbeitgeber, wo man als Studiekraft irgendwie auch mal tätig war, bleiben? Aber das Schöne ist wirklich hier, man stellt sich diese Sinnfrage nicht, wie es vielleicht anderorts gewesen wäre. Also ich weiß, jeden Tag, auch ich rege mich über Kollegen auf, über bestimmte Entscheidungen oder Prozesse. Aber ich weiß am Ende des Tages, mit normalen Texten oder Gesprächen wie diesen heute hier, wir werden Menschen erreichen und sie hoffentlich davon überzeugen, sich dem Kampf gegen Blutkrebs anzuschließen.
0: Das heißt, du stehst jeden Morgen mit einem Gefühl auf, heute schaffe ich wieder was. Und das ist doch toll, oder?
1: Ist es. Also es ist sehr, sehr motivierend auf jeden Fall.
0: Ja. Finde ich auch. Vielen Dank für die kurze Vorstellung von deiner Person aus. Jetzt müssen wir, glaube ich, vielen erklären, also wir machen es einfach mal. Ich glaube, vielen ist es bekannt. Aber was ist eigentlich die DKMS? Die Abkürzung steht für, hilf mir weiter, Deutsche Knochenmarkspende, ist das richtig?
1: Spenderdatei. Fast richtig.
0: Ja, DKMSD wäre eigentlich noch der richtige Punkt, aber nein, alles gut.
1: Genau.
0: Also Deutsche Knochenmarkspenderdatei, so rum ist es richtig.
1: Genau.
0: Was ist das Ziel der DKMS und warum wurde die damals, also heute, genau vor 30 Jahren gegründet?
1: Also unsere Vision ist wirklich, den Blutkrebs zu besiegen. Es klingt pathetisch, es klingt nach den Sternen greifen, aber das ist es tatsächlich. Als wir 1991 mit der DKMS gestartet sind, gab es nur 3000 potenzielle Stammzellspenderinnen und Spender in Deutschland. Und ich habe es schon eingangs erwähnt, wir liegen aktuell bei 10,6, alleine DKMS. Es gibt ja noch ganz viele andere Dateien. Wir sind tatsächlich eine der bekanntesten Dateien, aber in Deutschland gibt es noch circa 28 weitere.
0: Oh, wow, okay.
1: Was wichtig ist, wenn man mal eine Datei bei einer Datei registriert hat, man muss sich nicht doppelt registrieren. Also die Daten laufen zusammen. Aber nochmal zu unserer Geschichte. Also es ist letztendlich eine Familiengeschichte und damals ist Mechthild Haaf an Leukämie erkrankt und brauchte eine Stammzelltransplantation. Zu dem Zeitpunkt hat sie einen Spender gefunden, aber er war eben nicht der Perfect Match, wie wir es nennen. Mhm. Und ihr Mann Peter Haaf hat ihr am Sterbebett versprochen, eben, dass sich die Situation für alle anderen Patienten ändern wird. Und hat eben mit Professor Ehninger die Organisation gegründet. Wir sind also eine gemeinnützige Organisation und verschreiben uns tagtäglich eben dem Blutkrebs den Kampf anzusagen.
0: Krass. Also auch da eine persönliche Variante, ja, wo jemand gesagt hat, aus meinem Schicksal will ich was, oder aus dem Familienschicksal will ich irgendwas Gutes machen. Und nicht irgendwas, richtig, sondern wirklich anderen Menschen helfen. Und das kann man, indem man sich bei der DKMS, also bleiben wir jetzt mal bei euch, ja, weil wir sprechen ja zusammen, dass man sich bei der DKMS anmeldet. Ich kann schon mal vorwegnehmen, ich bin registriert.
1: Sehr gut.
0: Ja.
1: Sehr so. Gut. Schon mal sehr gut vorbereitet.
0: Nicht schlecht, oder? Ja, wir haben das tatsächlich auch im letzten Jahr mit einer Aktion gemacht, um auch einer Freundin zu helfen, die auch an Blutkrebs erkrankt ist. Und da haben wir tatsächlich das Ganze online gemacht, also für alle in einem Livestream praktisch gezeigt, was passieren muss. Ja? Und das wollen wir heute nochmal so ein bisschen zusammenfassen. Warum brauchen Menschen, die vom Blutkrebs betroffen sind, eine Stammzellenspende? Also und was ist das überhaupt, eine Stammzellenspende? Das hört sich immer so gewaltig an.
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1: Ja, weil man natürlich an Transplantation denkt. Man denkt direkt, oh mein Gott, mir wird was entnommen, ich bekomme es nie wieder zurück. Deswegen verbindet man mit Transplantation schon was sehr, sehr, sehr Schwerwiegendes. Aber vielleicht ein Step zurück. Letztendlich ist es so, dass wenn man an Blutkrebs leidet, oft sind es Leukämiearten, aber es sind auch genetisch bedingte Erkrankungen, die wo man eine Stammzellspende braucht. Man hat im Vorfeld, jeder hat schon mal gehört, dass es Chemotherapien gibt, Bestrahlungen, andere Therapieformen. Und wenn man diese Therapieformen eben schon versucht hat und sie eben nicht zur Heilung führen oder eine Verbesserung in Aussicht stellen, dann kommt die Stammzelltransplantation als letztes, nicht letztes, aber oft als letzte Möglichkeit in Frage, weil eben sie sehr risikoreich ist, aber nicht für den Spender, das ist wichtig, sondern eher für den Patienten. Okay. Stammzellen sind letztendlich Zellen, die unser Blut produzieren. Sie befinden sich vor allen Dingen im Knochenmark und das sind sozusagen die Urzellen unseres Blutes. Und oft ist es so, dass eben bei Bluterkrankungen irgendwas nicht richtig funktioniert. Bei Leukämien ist es so, dass die weißen Blutkörperchen nicht richtig funktionieren, dass zu wenig Sauerstoff reingepumpt wird und eben Blutungen nicht gestoppt werden können. Und dann bedarf eben der Organismus einer neuer Stammzellen. Und dann muss man schauen, okay, unsere Stammzellen sind genetisch auch bedingt, von Gewebemerkmalen eben beeinflusst. Und man braucht quasi diesen Perfect Match. Aber die Gewebemerkmale, die unterscheiden sich natürlich von Mensch zu Mensch, sind regional unterschiedlich, genetisch unterschiedlich. Und man sucht quasi den perfekten Stammzellspender eben für den einen Patienten dann.
2: Also so wie viele die perfekte Frau, den perfekten Partner suchen, ja, sucht ihr praktisch für den Betroffenen den perfekten, ja, das perfekte genetische Gegenstück, kann man das so sagen? Den genetischen Zwilling?
1: Genau, wir sprechen oft von genetischen Zwillingen, die sich nicht, genau, die sich noch nicht mal ähnlich sind. Es sind sehr viele wunderschöne Zufälle passiert, dass ein kölsches Mädel einem indischen kleinen Jungen Stammzellen spendet. Das passiert eben auch. Aber wie gesagt, in unserer DNA ist ja irgendwas. Wir sind am Ende des Tages alle miteinander irgendwo verbunden. Ja. Und wir wissen nicht, wo wir letztendlich entspringen.
2: Dieses arme indische Kind, ja, jetzt hat es immer noch Bock auf Karneval und so.
1: Richtig.
2: Oh. Hauptsache, es geht ihm gut. Das ist schon mal das Wichtigste. Nein, Spaß beiseite. Aber das, ich finde, wir dürfen auch mit dem Augenzwinkern an die ganze Geschichte rangehen. Es gibt vielen, die solch eine Stammzellenspende schon geholfen hat, oder?
1: Richtig, also insgesamt ist es so, dass ich habe ja von 10,6 potenziellen Stammzellspendern gesprochen, am Ende des Tages kommen natürlich nicht alle zum Zug. Das heißt, wir haben insgesamt in den 30 Jahren ungefähr 92.000 zweite Lebenschancen geschenkt. Ich spreche hier ganz bewusst von zweite Lebenschancen und auch geschenkt. Natürlich ist es so, dass auch ein Patient nach einer Stammzelltransplantation auch noch immer sterben kann. Und das passiert auch. Da gibt es Unterschiede. Das ist je nach Alter, es ist je nach Vorerkrankungen. Aber das ist auch wichtig zu kommunizieren. Das heißt, nur wenn man dann den perfekten Match gefunden hat, heißt es nicht automatisch, okay, das geht gut aus. Das ist wie bei allen Krebserkrankungen so. Mhm. Man sagt ja auch nach 5 Jahren, schaut man sich das an, ist die Person geheilt oder nicht geheilt. Es ist eine Verlängerung des Lebens und oft eine sehr, sehr schöne Verlängerung.
2: Das finde ich auch gut, dass du das gleich sagst. Also man jubelt jetzt erstmal und sagt, jawohl, ich habe da einen Spender gefunden. Ja, aber das heißt noch lange nicht, dass es nachher gut ausgeht. Es kann gut ausgehen, oder? Also es gibt ja viele, wo man dann auch sagt, jawohl, die haben auch länger als 5 Jahre das geschafft. Also es gibt tatsächlich dieses Perfekte.
1: Ja. Ja. Ja, also das okay. definitiv. Vor allen Dingen, wir berichten auf unseren sozialen Netzwerken von Patientinnen und Patienten, auch im Kleinkindalter. Wir haben natürlich, jetzt sind wir 30, wir haben Geschichten in unserem Potpourri, wo eben dann jetzt Erwachsene ein wunderschönes Leben führen und mit ihren genetischen Zwillingen bis heute befreundet sind, sie ein Teil der Familie sind und dadurch wirklich eine Chance auf ein zweites Leben bekommen haben. Und das ist halt das Wunderschöne.
2: Ich kenne da auch welche von dem Übrigen, also gleich um den Mut weiter auszusprechen. Also ich bin da auch schon sehr früh mit konfrontiert worden, so heißt das Wort, also bei uns im Dorf praktisch. Und da unser Dorf wirklich, na gut, das sagt jeder von seinem Dorf wahrscheinlich irgendwie, ne? Aber dass es so eine schöne Dorfgemeinschaft ist, hat man doch immer gut was gemacht, alles zusammen. Und dann halt eben auch solche Spendenaufrufe und ähnliches. Also das hast schon ganz gut getan. Dieser Weltblutspendetag, andere Organisation. World Cancer Day. World Blood Cancer Day. Da macht ihr normalerweise immer irgendwelche Aktionen, ist das richtig?
1: Richtig. Und mein Herz blutet, wenn ich das jetzt gerade erzähle, weil leid. Wir mussten leider, Corona-bedingt unsere Planung für dieses Jahr nicht canceln, aber zumindest sie verschieben. Wir haben für dieses Jahr eine Ausstellung geplant, gemeinsam mit der Kölner Hochschule für Design haben wir eine Ausstellung konzipiert, weil oft ist es ja so, man hat Blutkrebs schon mal gehört, man hat Stammzellspender gehört, aber so wirklich verstehen, was es ist, kann man nicht. Und wir wollten eben durch eine interaktive Ausstellung mit Virtual Reality Erlebnissen, mit bestimmt gestalteten edukativen Räumen eben das auf sehr spielerische Art und Weise vermitteln. Und hätten diese Ausstellung in Berlin eröffnet. Aber ja, wir mussten es leider canceln. Das war auch der richtige Weg, aber es tut natürlich ein bisschen weh. Aber aufgeschoben ist nicht aufgehoben. So viel kann ich schon mal vorweg sagen.
2: So, das heißt, wir werden in den Medien darauf aufmerksam gemacht werden, wenn es möglich ist, diese virtuelle Ausstellung zu besuchen.
1: Genau. Und also es ist nicht eine virtuelle Ausstellung, die ist schon konzipiert, dass man vor Ort hingehen soll. Sie hat virtuelle Elemente. Wir wollen natürlich unsere junge Zielgruppe da nicht außer Acht lassen und haben das eben speziell entwickelt. Ist an sich für eine breite Masse geöffnet tatsächlich, aber mit dem edukativen Ansatz zu verstehen, was Blutkrebs und Stammzellspende letztendlich auch bedeutet.
2: Sehr gut. In Berlin, das heißt, wir werden mal schauen und dann werde ich auf jeden Fall auch da sein und mir das angucken. Ich finde das super interessant. Ganz, ganz sicher. Jetzt sage mir aber mal, jetzt fängt das an. Also ein Zuhörer, eine Zuhörerin, nehmen wir mal ein fiktives Beispiel, hat im Bekanntenkreis auf einmal die Nachricht bekommen, ein Bekannter hat Blutkrebs und braucht eine Stammzellenspende und möchte jetzt gerne was tun. Was ist der erste Schritt? Was kann unser Zuhörer, unsere Zuhörerin, was muss sie als erstes tun? Also A, wie alt darf sie sein, um das zu machen? Und wie kommt sie in eure Stammzellenspenderdatei?
1: Man darf sich von 17 bis 55 Jahren bei uns als Spender, Spenderin registrieren. Man ist noch bis zum 61. Lebensjahr aktiv und kann als Spender angefragt werden. Jede Datei setzt da ihre Grenzen woanders fest. Wichtig ist, dass man gesundheitlich fit ist. Also das muss halt gegeben sein. Man sollte keine schwerwiegenden Vorerkrankungen haben, Herz-Kreislauf-Störungen oder selbst schon mal eine Krebsdiagnose. Sowas wie Asthma oder Schilddrüsenerkrankungen sind in der Regel kein Problem. Das kann man alles mit uns individuell absprechen. Und man geht idealerweise, aktuell finden keine Registrierungen Aufklärungsaktionen statt. Das heißt, es gibt die Möglichkeit, einfach auf unsere Homepage dkms.de zu gehen und sich dieses Registrierungsset einfach zu bestellen. Man tippt in ein Formular quasi sein Alter ein. Wir machen so drei Check-up-Fragen.
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1: Wichtig ist, dass man tatsächlich auch noch in Deutschland wohnt. Jede Datei hat oder jedes Land hat seine eigenen Dateien. Mhm. Und dann ist es mit ein paar Klicks auch schon ready. Und wir verschicken innerhalb weniger Tage das Registrierungsset zu dir nach Hause.
2: Sehr gut. Das heißt, ich muss eigentlich im ersten Moment gar nichts weitermachen, also außer mir einen Internetanschluss besorgen, den man in der Regel normalerweise zu Hause hat. Also spätestens mit einem Mobiltelefon würde es ja auch funktionieren. Und gebe meine Daten einfach bei euch auf der Seite an. Steht da gleich Bankverbindung mit dabei? Was kostet mich das Ganze?
1: Nein, das nicht. Also jede Registrierung kostet die DKMS 35 Euro. Es ist so, dass viele ihre Registrierungskosten selbst übernehmen, aber es ist kein Muss. Deswegen ist unsere zweite Anfrage, wir fragen auch nach Geldspenden, aber die sind tatsächlich freiwillig. Es gibt Benefizaktionen oder sonstiges. Das heißt, wenn man die finanziellen Möglichkeiten nicht hat, diese Registrierung selbst zu bezahlen, dann ist das gar kein Problem. Wichtig ist, dass man den Schritt überhaupt macht und sich entschließt, Stammzellspender zu werden.
2: Ich bin gerade etwas peinlich berührt, weil ich habe tatsächlich nichts gespendet. Wir machen das so.
1: Das macht nichts.
2: Das macht was. Ich finde, das holen wir auf jeden Fall nach. Hiermit versprochen, wenn das mit Berlin klappt und wir da einen freien Termin finden, ja, da kann ich da vor Ort auch irgendwas ausfüllen, mit Sicherheit, oder?
1: Ja, klar. Ja, ja, klar.
2: So, machen wir.
1: Okay,
2: freue ich mich
1: sehr
2: drauf.
1: Schön.
2: So, okay, dann hast du schon gesagt, ich habe mich registriert und warte praktisch auf Post von euch.
1: Mhm.
2: Das ging bei mir auch relativ fix. Also das hat nicht lange gedauert und schwuppsiwupps hatte ich nicht nur einmal die Bestätigung per E-Mail, sondern auch, ich will nicht lügen, ich glaube eine Woche später tatsächlich schon, einen Briefumschlag von euch im Briefkasten. Was ist da drin? Also ich gehe mal davon aus, da ist nicht zwingend der Überweisungsträger drin, um dann nochmal im Thema zu bleiben.
1: Nee, da sind drei Wattestäbchen drin und eine Einverständniserklärung. Wenn du das im Internet schon vorher gemacht hast, dann ist die schon teilweise vorausgefüllt. Noch ein bisschen Infomaterial liegt dabei, aber das war es auch tatsächlich. Wir versuchen natürlich, die Hürde so klein wie möglich zu halten und dich auch nicht voll zu spammen. Aber diese drei Wattestäbchen, ein Umschlagkuvert ist mit dabei. Das heißt, auch da sagen wir schon, wir übernehmen die Portogebühr. Was man halt noch machen muss, ist den Bank Abstrich ausführen, diese drei Wattestäbchen immer jeweils separat in der Wangeninnenseite schön zu rubbeln. Manche machen es so gut, dass sogar Blut dran hängen bleibt, aber es ist auch nicht dramatisch. Es ist
2: Oha.
1: Nicht dramatisch.
2: Oha.
1: Und dann, ja, dann einfach in das Umschlagkuvert einfach wieder einstecken und ganz, ganz wichtig, wieder zum Briefkasten gehen, weil 40% aller bestellten Sets kommen leider nicht zu uns zurück.
2: Echt? Nein.
1: Ja, doch.
2: Moment, also das heißt, ich muss nichts bezahlen, dass ihr mir das zuschickt. Ich muss nichts bezahlen, dass ich es zurückschicke. Ich muss eigentlich nur diese, ich sag mal, 2 Minuten Zeit nehmen, um mir diese Wattestäbchen durch den Mund zu ziehen. Und auf dem Weg zur Arbeit, zur Schule, wo auch immer hin, ist nur noch wieder in den Briefkasten zu schmeißen. Und 40% kommen trotzdem bei euch nicht an.
1: Richtig.
2: Wahnsinn.
1: Mhm.
2: Okay, aber es sind ja, jetzt muss ich nochmal gucken, das sind ja auch, wenn ich keine Kosten hatte, sind ja Kosten, die ihr habt.
1: Ja, genau. Und deswegen, wir bekommen oft Anfragen, oh, könnt ihr mir mal so 10 Stück schicken und ich würde hier alle in meinem Freundeskreis registrieren, auf jeden Fall. Das haben wir auch teilweise versucht, aber natürlich sind das Materialkosten. Mhm. Und wir versuchen wirklich, unsere Gelder so sinnvoll wie möglich einzusetzen. Und da fängt es nämlich auch eben an, die Interessierten so weit abzuholen, dass die schon im Vorfeld informiert ist, was kommt auf mich zu, was nicht. Es gibt sicherlich zahlreiche Gründe, warum die 40% es nicht schaffen. Und ein Grund ist sicherlich auch, man hat es vergessen. Es ist wirklich so. Man hat Post bekommen. Ach, mache ich. Man vergisst es. Dann landet es irgendwo in einem Ordner. Und Du weißt nicht, wie viele Anfragen wir über unsere sozialen Netzwerke bekommen nach Monaten. Oh, es ist mir voll peinlich, aber ich habe es vor Monaten bestellt und darf ich es noch an euch zurückschicken? Und ne, wir sagen, solange du es jetzt noch nicht benutzt hast und es jetzt monatelang im Ordner lag, dann kannst du es noch machen. Ansonsten bestell einfach ein neues. Mhm. Also von daher ganz wichtiger Appell, wenn man sich entschließt, auch bitte zu Ende zu führen.
2: Ja.
1: Und sich bewegen. Hallo, wir brauchen alle Bewegung jetzt in Corona-Zeiten. Also dreimal zum Briefkasten.
2: Wem sagst du das? Ja. Ach Mensch, ja, das muss doch drin sein, Freunde. Also die Zahl, also wenn wir die Zahl runterkriegen würden, ne, die 40%, ja, ist schon mal auf die Hälfte, dann wäre das doch schon mal ein großer Erfolg.
1: Definitiv.
2: Wo du aber gerade sagst, also ich muss nichts bezahlen, aber ihr habt ja trotzdem Kosten. Nur, dass wir das einmal geklärt haben. Also ihr verkauft nicht irgendwie meine Abstriche oder ähnliches, sondern ihr finanziert euch aus Spenden wahrscheinlich. Also gemeinnützige Organisationen, hast du vorhin schon gesagt.
1: Genau, wir sind eine gemeinnützige GmbH. Das heißt, wir finanzieren uns aus Spendengeldern. Aber wir bekommen auch Stammzellspenden vermitteln, eine Pauschale von der Krankenkasse zu unserem Datenerhalt. Also das heißt, diese ganzen Daten, ich habe von 10,6 Millionen Spendern gesprochen, die müssen betreut werden, die Datensätze, da bekommen wir quasi eine Pauschale. Und deswegen fußt unsere Finanzierung auf diesen zwei Säulen. Wenn wir keine Stammzellspenden vermitteln können, bekommen wir auch ergo kein Geld.
2: Okay, dann haben wir das auch schon mal geklärt.
1: Mhm.
2: Kommen wir noch mal zurück. Wenn ich den Weg zum Briefkasten geschafft habe, wovon ich ja mal ausgehen sollte, und ich schmeiße meine ganze Geschichte wieder in den Briefkasten und irgendwann kommt es bei euch an. Da sitzen dann irgendwelche, die einen Fetisch haben und sagen, yeah, jetzt gucken wir uns das Ganze mal an, was da uns da geschickt wurde. Erzähl mal, wie geht das vonstande? Also was passiert da?
1: Ich frage mich, welchen Fetisch du dann
2: den Fetisch, irgendwelche blutbeträufelten Wattestäbchen aus Briefumschlägen zu ziehen.
1: Genau, die Swaps kommen dann idealerweise nach Dresden in unser Labor zum Probeneingang und werden dann mittels High-Tech-Geräten sequenziert. Das heißt, man schaut sich spezifische Gewebemerkmale an, die auf diesem Watteträger sind, und dort werden dann die Daten gespeichert. Mhm. Und wir haben sozusagen einen kleinen genetischen Fingerabdruck der Spenderin und Spender.
2: Darf ich dich da kurz unterbrechen? Das heißt, wenn ich das Stäbchen dieses Wattestäbchen durch mein Mundinneres führe praktisch, dann könnt ihr daraus ganz, ganz viele Daten entnehmen, ja? Also da steckt wirklich so viel in meiner Wange drin, was ihr alles nutzen könnt, ja?
1: Tatsächlich. Aber was wir natürlich nicht alles nutzen werden oder können, für uns als Stammzellspender sind nur ein kleiner Teil der DNA wichtig, die sogenannten HLA-Merkmale. Und da typisieren wir quasi 24 Stück von. Okay. Und die werden dann gematcht mit dem des Patienten, wenn sie quasi im Suchlauf sind. Und oft hatte man ja auch die Frage, ja, ich habe die und die Blutgruppe, die ist tatsächlich nicht so relevant. Also sie kommt irgendwann mal als weiteres Merkmal, Kriterium gegebenenfalls hinzu. Aber wichtig ist quasi die genetischen Merkmale.
2: Mhm. Okay, krass. So, das wird dann bei euch in Dresden, wird das dann dort rausgefiltert, nenne ich es mal, ganz, ganz einfach. Und was passiert dann? Also wenn jetzt festgestellt wurde, alles klar, das hat funktioniert, da sind alle Daten, die wir brauchen, die werden dann irgendwo gespeichert wahrscheinlich.
1: Genau, die speichern wir und stellen das dann anonymisiert, das ist halt ganz, ganz wichtig, dem weltweiten Suchlauf zur Verfügung.
2: Ah, okay. Da kommen wir wieder zurück auf das Beispiel, was du eben gebracht hast. Das heißt, es kann auch sein, dass Marita aus Köln, hier David aus Jamaika irgendwie dann helfen kann.
1: Richtig.
2: Das heißt, das ist eine weltweite Datenbank.
1: Ja. Also die DKMS, wir sind auch international tätig, aber es gibt das World Marrow Donor Center und das ZKRD und die stellen quasi ihre Daten, wo quasi die Daten aller Dateien hineinfließen, dem weltweiten Suchlauf zur Verfügung. Genau.
2: Krass. Okay.
1: Das ist halt wichtig, weil es so auch gewährleistet ist, dass wirklich nicht jeder sein eigenes Süppchen kocht. Ne? Mhm. Deswegen.
2: So, da steht aber jetzt nicht bei Janzi und dann die Daten, sondern das, wie du schon gerade sagtest, ist anonymisiert.
1: Genau, das ist okay. Ganz wichtig und essentiell.
2: Und dann sitzt da der Computer und macht und spielt praktisch so ein bisschen Tinder, ja, und wischt nach links und nach rechts und irgendwann macht es Match und dann kann es sein, dass ich angerufen werde. Aber halt, bevor wir da sind, muss ich noch was anderes fragen. Jetzt bin ich bei euch da aufgenommen. Passiert dann noch was?
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0: registriert bist und vielleicht mal ein Reminder, wenn du umziehst, dass du dich bei uns meldest, weil nur so können wir dich halt auch kontaktieren. Aber im Idealfall hörst du sogar nie wieder was von uns. Und das heißt letztendlich, wenn wir uns nie bei dir melden, zumindest mit der Anfrage, möchtest du Stammzellen spenden, dass es deinem genetischen Zwilling gut geht. Das ist letztendlich was sehr, sehr, sehr Gutes. Genau.
1: Wenn ich da kurz einhaken darf, ich habe so viele Fragen, die da spontan auch wieder aufploppen. Habe ich nur einen genetischen Zwilling oder kann ich tatsächlich auch mehreren Leuten helfen?
0: Ja, gibt alles. Du kannst vielleicht gar keinen haben, aber du kannst aber auch 10 haben.
1: Okay.
0: Ja. Krass. Und wir hatten auch Fälle, wo Spender oder Spenderinnen 2 unabhängigen Patienten geholfen haben.
1: Das wollte ich gerade fragen. Das heißt, ich kann aber auch 2-mal diese Stammzellenspende machen.
0: Ja, ja. Okay. Sogar bis zu 4-mal. Wir schauen individuell einfach, was im Rahmen der Möglichkeiten ist. Ne? Weil wir werden sicherlich darauf zu sprechen kommen, nämlich was das Risiko ist für den Spender oder die Spenderin. Aber letztendlich, das ist ja auch eine emotionale Belastung auch irgendwo. Und man muss einfach schauen, okay, dass man das auch nicht zu sehr ausreizt. Mhm. Aber die Wahrscheinlichkeiten sind so gering. Wie gesagt, ich persönlich habe noch keinen Spender getroffen, der schon 4-mal gespendet hat, aber das kann alles passieren.
1: Also es kann sein, dass ich irgendwann im Laufe der nächsten Jahre einen Anruf oder ähnliches bekomme. Übrigens auch ein Grund, warum ich fast immer ans Telefon gehe, ja, weil man ja nie weiß, wer da anruft. Ja, kann ja auch immer die DKMS sein, die spontan meine Hilfe braucht.
0: Richtig.
1: Nee, aber das kann immer sein. Es kann aber auch sein, dass, also ich muss mich jetzt nicht melden bei euch und Angst haben, dass ihr mich vergessen habt, wenn ihr euch noch nicht gemeldet habt.
0: Nein. Okay. Nein. Also wir sorgen dafür, wenn du als Stammzellspender in Frage kommst, wir werden dich auf jegliche Arten kontaktieren. Wenn du unser Brief ignorierst, dann werden wir dir eine E-Mail schreiben oder dich anrufen. Vieles passiert parallel. Das kommt auch ein bisschen auf die Dringlichkeit an. Und genau, wichtig ist aber immer, seine Adresse aktuell zu halten, weil das erschwert es uns natürlich. Oft ist es ja so, dass man die E-Mail-Adresse eher weniger wechselt. Deswegen haben wir dann auch noch Anhaltspunkte. Aber deswegen alle Daten tatsächlich, wie wir euch kontaktieren können, uns am besten auch nennen.
1: Sehr gut.
0: Ja.
1: Wie hoch ist denn die Wahrscheinlichkeit, dass ich einen passenden Spender finde?
0: Also, ich kann dir eher die Wahrscheinlichkeit sagen, wie hoch die Wahrscheinlichkeit ist, dass du als Stammzellspender in Frage kommst.
1: Okay, dann nehmen wir das.
0: Fangen wir damit an. Sie liegt bei ca. 0,1% in den ersten 10 Jahren. Also einer von 100 wird quasi angefragt.
1: Okay.
0: Nun ist es so, die andere Seite, wenn man selbst auf die Stammzellspende angewiesen ist, dann ist die Frage, wo man ist. Wir sind jetzt hier in Deutschland. Ich habe gesagt, hier sind sehr, sehr viele Stammzellspender, haben sich mit dem Thema beschäftigt, haben sich registriert. Und die Chancen stehen hier gut tatsächlich. Also letztendlich findet nur jeder 10. Patient oder Patientin in Deutschland keinen passenden Stammzellspender. Es sieht aber in anderen Teilen der Welt ganz, ganz anders aus. Das ist zum Beispiel auch ein Grund, warum wir Ende letzten Jahres nach Südafrika gegangen sind und dort einen Standort geöffnet haben. In den vergangenen Jahren war das in Chile, in Amerika, in Polen. Da ist Internationalität einfach essentiell, weil jedes Land natürlich vor seinen eigenen Herausforderungen steht. Aber wie gesagt, es ist auch so, dass wir international zusammenarbeiten und letztendlich deine Hilfe gegebenenfalls auch aus Indien kommt und dein Spender dort ist, aber er eben noch nicht registriert ist. Deswegen, aber in Deutschland hat man sehr, sehr gute Chancen, einen passenden Stammzellspender zu finden, wenn sich die Lage weiterhin so entwickelt. Sagen wir es mal auch so. Ne? Also wir brauchen ja auch immer wieder Nachschub, weil Leute fallen aus der Datei raus und neue Leute müssen ranrücken.
1: Da ja auch ein ganz wichtiger Punkt. Das heißt, das ist wie Blutspenden. Man darf eigentlich nie aufhören, sondern man muss auch immer weitermachen. Das heißt, wer noch nicht registriert ist, sollte es auf jeden Fall tun. Und je jünger, desto besser, oder?
0: Richtig, weil natürlich die Chancen einfach größer sind, wenn ich mich mit 17 registrieren lasse und bis 61 in der Datei bleiben kann, sind die Chancen größer und man muss

0: auch sagen, man ist fitter. Ne? In seinen jungen Jahren. Es ist halt so. Und
1: Und
0: das
1: ich kann
0: heißt, es
1: vielleicht
0: werden
1: schon mit
0: von trotzdem.
1: 18 Lebensretterin sein.
0: Richtig. Richtig. Und da muss man einfach nur mal auf unsere Instagram-Seite gehen. Dort berichten wir oft einfach über Spenderinnen und Spender und das, was sehr authentisch eben, weil niemand kann es besser erklären als eben ein Spender, was sie für Erfahrungen damit machen. Unbedingt.
1: Sehr, sehr gut. Das heißt, liebe ZuhörerInnen, was ihr als nächstes machen sollt, wenn ihr den Podcast zu Ende gehört habt oder vielleicht schon währenddessen, auch das ist ja eine Möglichkeit, seid ja medial,
0: Multitasking-fähig.
1: genau, und medial sowohl als auch unterwegs, auf jeden Fall mal registriert, dkms.de, ganz einfach. Es war wirklich einfach und es kostet keine Zeit. Also das kann man tatsächlich kurz in der Mittagspause auf dem Weg zur Schule, im Bus, wo auch immer machen. Nicht während der Autofahrt, das ist vielleicht, also zumindest solltet ihr selber fahren, dann wird es ein bisschen schwieriger. Aber es wird sich immer Zeit finden. So, jetzt habe ich meine Karte, jetzt habe ich mein Kärtchen bekommen. Ich möchte diesen Weg nochmal weitergehen, um zu verstehen, was dann passiert. Also ich habe diese Karte bekommen, das heißt, ich weiß, ich bin bei euch registriert, ihr meldet euch, wenn Not am Mann ist oder an der Frau. So,
0: Richtig.
1: dann klingelt das Telefon, ja, und ihr seid dran und sagt mir was.
0: Herr Jansi, Sie kommen als potenzieller Stammzellspender in Frage. Wissen Sie noch, dass Sie sich in dem und dem Jahr bei der DKMS registriert haben? Idealerweise weißt du das.
1: Ja.
0: Und kannst mit der Information was anfangen. Und wenn nicht, dann erklären wir dir das nochmal. Und hier auch nochmal vorab, wenn man sich einmal registriert hat, heißt das nicht, man muss dann auch am Ende diese Spende antreten, weil es sind bestimmte Lebensumstände, die einen das, ja, die einem das nicht zulassen. Zum Beispiel sind auch schwangere Frauen natürlich, wenn wir sie gerade zu dem Zeitpunkt anrufen, erstmal von der Spende ausgeschlossen. Aber idealerweise ist es so, dass du dich noch an deine Registrierung erinnerst und dann sagen wir erstmal, dass es die Chance gibt, weil ich habe es schon vorhin erwähnt, manchmal ist es so, dass ein Patient mehrere potenzielle Spender hat und dann schaut man in weiteren Untersuchungen, man macht nochmal eine quasi Untersuchung quasi, um wirklich zu schauen, passt der hundertprozentig. Es kann sein, dass du der passende Stammzellspender bist, aber vielleicht ist es doch jemand anders.
1: Das heißt, ich hake noch mal kurz dazwischen. Das heißt, ich komme dann, also nachdem ihr mich angerufen habt, sagte der Mensch, wir brauchen noch mal ein paar Untersuchungen. Das heißt, ich muss irgendwo zu einem Arzt gehen. Ich komme zu euch nach Köln, Dresden. Wo geht's hin? Also das, was für mich am nächsten ist, oder wie ist es?
0: Das tatsächlich, was für dich am nächsten ist, am besten dein Hautarzt, dein Hausarzt und dort gibt tatsächlich nochmal zu einer Blutuntersuchung. Da brauchen wir tatsächlich ein bisschen Blut von dir und das würden wir dann schickst du das ein, ist alles möglich, mit Kurier. Wenn das zu viel Aufwand für dich ist, telefonieren wir mit deinem Hausarzt und organisieren alles. Genau, und dann wird das nochmal überprüft und dann wird geschaut, passt es oder passt es nicht. Und dann in einem nächsten Step geht es erstmal an Herz und Nieren, nämlich an deine Herz und Nieren, weil wir müssen schauen, bist du gesundheitlich fit? Du kannst es ja erstmal von dir behaupten, aber zum Schutz des Spenders müssen wir wirklich gewährleisten, okay, alles ist fein, da besteht gar kein Risiko oder sonstiges und dann findet dieser Check-up statt. Und dann erklären wir dir auch, welches Entnahmeverfahren zur Verfügung steht, weil es gibt zwei Entnahmeverfahren.
1: Aha.
0: Und wir achten in der Regel auf die Wünsche des Spenders, aber generell ist es so, dass der Arzt oder die Ärztin des Patienten quasi entscheidet, welche Entnahme passender ist.
2: Wir geben einmal zurück ins Radio, sind aber gleich wieder für euch da.

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1: Okay, sag mir kurz, welche beiden sind das? Also was wird wie
2: in 80%, ja, in 80% der Fälle findet die periphere Stammzellentnahme statt, die sogenannte Apherese, und in 20% der Fälle die Knochenmarkentnahme.
1: Ach so, also das Kleinste, also würde ich jetzt mal sagen, also diese typische Knochenmarkgeschichte, ist gar nicht die häufigste Entnahme.
2: Nein. Nein, die ist tatsächlich nur noch in 20% der Fälle, wird sie angewandt, und die restlichen Entnahmen findet peripher statt. Und das ist, um ehrlich zu sein, beide Entnahmeverfahren sind sicher. Ich kann gerne dazu jetzt auch nochmal ein bisschen ausführlicher was erzählen. Bei der peripheren ist es so, dass die Stammzellen quasi der Blutbahn entnommen werden, und der Spender muss sich im Vorfeld ein Medikament verabreichen, das sogenannte GCSF-Wachstumfaktor, und das steigert quasi die Stammzellen im Blut. Dass du quasi eine Überproduktion der Stammzellen in deinem Blut hast, damit sie dann 5 Tage später aus deinem Blut quasi herausgefiltert werden können. Also viele vergleichen das so ein bisschen mit einer Dialyse, geht in die Richtung, ist nicht das Gleiche, und dort wird dann in circa 3 bis 5 Stunden quasi werden dir die Stammzellen aus dem Blut herausgefiltert. Okay. Und du kannst am gleichen Tag, wird ambulant durchgeführt, und du kannst halt am gleichen Tag auch noch die Klinik verlassen oder das Entnahmezentrum tatsächlich.
1: Okay, dazu komme ich aber zu euch, oder kann ich das auch bei mir vor Ort machen?
2: Wir arbeiten mit Entnahmekliniken ganz in Deutschland, aber es sind natürlich spezialisierte Entnahmekliniken, und wir schauen, dass das natürlich immer in der Nähe des Spenders stattfinden kann. Manchmal geht es nicht, weil 20 Stammzellspenden tatsächlich am Tag stattfinden, und dann müssen wir ein bisschen einfach schauen, wo es passt. In Köln haben wir ein großes Entnahmezentrum. Wichtig ist aber, wir kümmern uns um die ganze Organisation und jegliche Kosten, die damit verbunden sind. Okay. Sei es Hotelübernachtungen, Verpflegungen, Absprache mit Arbeitgeber und so weiter und so fort. Aber natürlich versuchen wir auch den Wünschen des Spenders da entgegenzukommen.
1: Okay, krass. Okay, das war Variante 1. Das ist zu 80%. Also das ist ja tatsächlich schon, also eigentlich die häufigste Geschichte. Wann kommt es dazu, dass die anderen 20% greifen? Also dass mir eine Stammzellenspende entnommen wird?
2: Genau, bei der Knochenmarkentnahme.
1: Entschuldigung,
2: ist so,
1: Knochenmark. Ja.
2: Genau, die findet unter Vollnarkose statt. Und bei dieser Methode wird quasi 1 Liter Knochenmarkblutgemisch aus dem Beckenkamm entnommen, und innerhalb weniger Wochen regeneriert er sich. Also das heißt, am Ende des Tages fehlt dir auch nichts. Das ist das, was ich anfangs meinte mit Transplantation. Man denkt, hat immer die Angst, oh mein Gott, mir fehlt am Ende was. Also einem fehlt nichts
1: was. Also zwei harte Wörter, ja, Narkose, Transplantation, ja, und 80%
2: ich sag
1: der
2: noch
1: Leute
2: mal,
1: erstmal raus.
2: Genau, ja. Genau. Und das dritte schlimme Wort ist, was leider viele, viele verwechseln, ist Rückenmark. Weil es mit Knochenmark in Verbindung gebracht wird. Und viele denken, diese OP, bei der OP kann richtig was schief gehen und ich bin danach querschnittsgelähmt oder sonstiges. Auch das ist wirklich eine falsche Information. Also es ist einfach das Knochenmark, weil dort die Stammzellen sind. Und es findet im Beckenkamm statt. Aber wie gesagt, tatsächlich ist es so, es kommt auf die Erkrankung des Patienten an, und häufig ist es sogar, dass man quasi diese Urstammzellen benötigt, und vor allen Dingen auch Kinder. Das heißt, oft ist es so, wenn man für die Knochenmarkentnahme angefragt wird, dann, wenn man medizinischen Hintergrund hat, dann zählen auch viele Spender 1 und 1 zusammen und wissen schon mal zumindest, dass ihre Spende an ein Kind oder zumindest an einen jungen Menschen geht.
1: Okay. Was ja sehr häufig ist, wie ich eingangs schon gesagt habe. Also es sind wirklich sehr viele Kinder auch betroffen.
2: Genau, genau.
1: Also wichtig nochmal zu sagen, Knochenmark und Rückenmark sind zwei unterschiedliche Sachen.
2: Richtig.
1: So, So viel zum Thema Risiko. Also machen wir uns nichts vor, ein Risiko ist immer bei jeder, bei jedem Eingriff. Ja. Also eine
2: es ist das Narkoserisiko vor allen Dingen, was am Ende des Tages ist. Wie gesagt, im Checkup wird alles durchgeführt. Man schaut deswegen auch diese harten Ausschlusskriterien bei uns, wenn man schon Herz-Kreislauf-Probleme hatte oder sonstiges, Lungenembolien oder sowas. Das ist etwas, wo man dann leider einfach aus Spenderschutzgründen einfach ausgeschlossen werden muss.
1: Okay, also habt keine Angst, wenn ihr euch registriert euch trotzdem, ja, weil A, die Chance, dass ihr informiert werdet und angerufen werdet, sowieso relativ klein ist und die Chance, dass diese 20% drankommen, auch nochmal relativ gering ist. Und trotzdem könnt ihr helfen und alle, die bisher auch bei den 20% dabei waren, auch da haben die sich gefreut, dass sie jemandem helfen konnten. Also ich glaube...
2: Ah, auf jeden Fall. Also schaut euch gerne unsere Deine Story zählt Format auf YouTube an. Also dort berichten wirklich Spender und Spenderinnen, wie sie ihre Knochenmarkentnahme erfahren haben. Und einfach mal reinseppen.
1: Okay. Wenn jetzt meine Spende entnommen wurde, dann gehe ich bestenfalls am gleichen Tag wieder nach Hause. Also gehen wir mal davon aus, ich gehöre zu den 80%. Was passiert währenddessen mit meiner Spende? Also die wird dann parallel, also der Empfänger liegt direkt im Zimmer neben mir oder wird das auch noch irgendwo hingeschickt? Wird das nochmal alles kontrolliert? Was passiert da?
2: 75% quasi der Spenden gehen ins Ausland. Das heißt, es sind Kuriere notwendig, es sind Flugzeuge notwendig. Und es ist ein wirklich großes Organisationsapparat, was dahinter steckt. Wenn aber dein Patient in Deutschland lebt, dann geht's halt eben auf kürzesten Wege in das Krankenhaus oder die Klinik des Patienten. Und es wurde zeitlich genau abgestimmt, wann was stattfindet. Weil der Patient, sein Immunsystem wird im Vorfeld komplett runtergefahren. Das heißt, es wird mittels Chemotherapie zerstört. Und er wartet wirklich auf Tag 0, auf deine Stammzellen und die werden dann ihm verabreicht. Und das passiert tatsächlich parallel. Sprich, an einem Tag findet die Entnahme statt und das kann auch sein, man kann es auch noch ein bisschen konservieren, so ist es nicht, aber idealerweise findet es relativ zeitnah direkt statt, die Transplantation. Und wichtig ist, ich habe ja schon eingangs gesagt, man kann natürlich einen Rückzieher machen, vor allen Dingen am Anfang des Prozesses. Aber man sollte diesen Rückzieher nicht machen, wenn man quasi am Tag der Spende quasi kalte Füße bekommt, weil das muss man auch sagen, bedeutet letztendlich den Tod des Patienten.
1: Und das ist ganz, ganz wichtig, dass du das so deutlich sagst. Also wenn ihr dann alles in die Wege geleitet habt, dann bitte macht auch genau diesen Schritt, weil ansonsten, also es ist sowieso schon schlimm, ja, der Gegenüber, ihr müsst euch immer in den anderen reinversetzen, ja, der hegt so große Hoffnung und freut sich gerade einen Ast, dass er die Chance bekommt, ja, und dann mag man sich gar nicht vorstellen, was an einem vorgeht, wenn man da dann auf dem Krankenbett liegt und sagt, ha, wird leider doch nichts. Also jeder, der schon mal Grey's Anatomy geguckt hat, wird das nachvollziehen können. Ja, das ist tatsächlich, oh mein Gott, das stelle ich mir so schlimm vor.
2: Ja, aber es passiert, also wirklich, es ist, ich kann es an einer Hand abzählen, wie oft es bei uns passiert ist, aber es sind auch tatsächlich, auch stell dir vor, du hast einen Unfall, also auch solche Rahmenbedingungen sind, man versucht direkt einen Backup-Spender zu bekommen. Wir tun alles in unserer Macht, dass diese Transplantation stattfindet. Nur man muss sich halt diese Verantwortung bewusst sein. Und am Ende des Tages, wirklich egal, die Spender, ob sie eine periphere Stammzellentnahme hatten oder eine Knochenmarkspende, die Erfahrungen ähneln sich. Sie sagen, das, was ich gerade durchlebt habe, ist ja nur ein Minimum, was der Patient letztendlich erfährt. Und alleine ihm diese Möglichkeit zu geben, macht mich zu einem glücklicheren Menschen. Also viele glauben auch an Karma. Also und ich finde auch, warum nicht etwas weitergeben, wo man nichts dran verliert? sondern letztendlich nur um eine Erfahrung reicher wird. Und man rettet vor allen Dingen nicht nur das Leben des Patienten, sondern jeder weiß selber da draußen, man hat Familie, Freunde und das ändert das Leben jedes Einzelnen von denen auch.
0: Wir geben einmal zurück ans Radio, sind aber gleich wieder für euch da. Gefühlsecht, die Podcast-Show.
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2: Das hast du sehr schön gesagt. Ja. Wie erfolgreich ist so eine Stammzellenspende? Also haben wir das schon? Ich bin mir gar nicht sicher. Hatte ich das schon zu Anfang gefragt?
3: Du hattest das schon angedeutet. Das lässt sich pauschal nicht sagen. Es kommt auf die Erkrankung an, auf die, auf den Behandlungszeitraum. Also von 40-80% ist alles drinne. Tatsächlich.
2: Okay. Wenn das jetzt alles geglückt ist und ich habe meine Stammzellenspende abgegeben und bei meinem genetischen Zwilling wurde sie praktisch eingebaut, nenne ich es mal so. Mhm. Ja, ich bleibe mal im Technikerjargon. Habe ich die Möglichkeit, dass man die Person trifft oder dass man irgendwie Kontakt aufnimmt? Ich meine, wird das oft gewünscht? Ist das eine Anfrage, die oft kommt?
3: Ja, sehr oft. Sehr oft tatsächlich. Auch da unterscheiden sich die Regelungen weltweit. In Deutschland ist es so, man darf erstmal 2 Jahre anonymen Kontakt haben. Mhm. Und nach 2 Jahren darf man sich auch persönlich treffen. Dort wird ein Adressaustausch stattfinden. Und Spender und Patient dürfen sich kennenlernen. Ich war schon bei einigen solcher Begegnungen dabei. Und das sind wirklich bislang so Höhepunkte gewesen, meiner Arbeit, weil das zeigt wirklich ein Wow, was für eine Verbindung daraus entstehen kann und letztendlich, dass sich 2 fremde Menschen letztendlich so einen Impact auf das Leben des anderen hatten, also ist wirklich unbeschreiblich. Es ist aber auch legitim, wenn der Spender sagt sogar, ich habe hier meinen Job gemacht und ich möchte gar nicht mehr den Kontakt haben. Mhm. Das ist auch legitim.
2: Kommt das hauptsächlich vom Spender oder auch vom Empfänger?
3: Unterschiedlich. Tatsächlich unterschiedlich. Es gibt auch Patienten, Patientinnen, dort wissen wir aber auch teilweise auch nicht die Umstände. Passiert beides, aber Großteil ist wirklich bei beiden Parteien der Wunsch da, einfach den Menschen kennenzulernen und Danke zu sagen. Also wenn es nicht unbedingt das Kennenlernen persönlich ist, wird Danke gesagt mittels Karten, Briefen. Oder auch wenn ein Patient letztendlich dann doch verstirbt, hat die Familie die Möglichkeit, dem Spender auch Danke zu sagen, mhm, in anonymisierter Form natürlich. Und wir haben dafür, um ehrlich zu sein, eine eigene Abteilung, die nennt sich Spender-Patienten-Kontakte. Und die machen nichts anderes eben, als sich um diese Beziehungen zu kümmern oder Briefe zu anonymisieren. Da sind sie wirklich Detektive, weil man kann sich auch gegenseitig Geschenke machen und was da schon alles in irgendwelchen Schokohasen oder Weihnachtshasen versteckt worden ist. Ja, das ist unglaublich. Aber das zeigt einfach, wie kreativ viele sind und wie neugierig sie auch sind.
2: Kann ich auch verstehen. Also ich glaube, das wäre mir auch ein Anliegen. Also sowohl als auch. Also
3: mir persönlich auch. Man bekommt ja am Tag seiner Spende oder 1-2 Tage später einen Anruf auch von uns und man bekommt das Alter genannt, das Geschlecht und das Land, wohin die Spende ging.
2: Ah, okay.
3: Das sind zumindest so Merkmale, damit kann man schon mehr, also dieses Bild im Kopf wird einfach ein bisschen klarer dann dadurch tatsächlich, ja.
2: Krass. Und damit endet das dann auch. Das heißt, das ist die letzte Nachricht, die von euch kommt. Es sei denn, da kommen dann irgendwelche Dankeschreiben und ähnliches. Oder wie geht es dann noch weiter? Gibt es da noch irgendwas? Oder ist dann wirklich Feierabend?
3: Natürlich. Es gibt immer was. Es gibt immer was. Nein, es kann auch noch, wir machen natürlich eine Nachuntersuchung, ob alles in Ordnung ist. Es kann aber auch sein, dass du, man ist 2 Jahre lang für den Patienten, deswegen auch die Anonymitätsfrist von 2 Jahren, für seinen Patienten reserviert. Weil oft ist es so, dass die Patienten auch nochmal einen kleinen Booster brauchen mittels Thrombozyten. Und dann findet eine Thrombozytenspende nochmal statt. Und man ist quasi für 2 Jahre reserviert. Aber auch dann, wir versuchen natürlich mit jeglichen Menschen einfach Öffentlichkeitsarbeit zu machen. Wir haben einen Spenderclub, wo man sich engagieren kann. Wir haben immer wieder natürlich TV, Medienanfragen, aktuell nicht, aber Registrierungsaktionen, Benefizaktionen. Und da versuchen wir natürlich, das eben mit Leuten zu stemmen, die der DKMS wohlgesonnen sind und mit uns einfach diese Erfahrung und diese Reise gemacht haben.
2: Ja, schön, dass wir jetzt auch zu diesem Teil gehören, auch wenn wir noch nicht gespendet haben. Also, ne, noch nicht offiziell, aber zumindest das Kärtchen ist schon mal im Portemonnaie.
3: Und das ist das Wichtigste.
2: So, und das wollte ich gerade sagen, das wollte ich auch noch mal den HörerInnen mitteilen. Das ist tatsächlich das Wichtigste. Wenn ihr diesen Schritt nicht macht, kommt keiner der anderen Schritte zur Geltung. Und ja, es liegt vielleicht an euch, ob ihr ein Leben retten könnt oder vielleicht sogar mehrere. Ja. Mhm. Oder ihr wisst, dass euer genetischer Zwilling völlig gesund auf dieser Welt lebt und glücklich sein darf, nicht vom Blutkrebs betroffen zu sein. Darf ich dich was Persönliches fragen, Magdalena?
3: Klar.
2: Bist du, also hast du auch ein Kärtchen?
3: Ja.
2: Bist du registriert? Ist das, ja. Ist das Voraussetzung, Einstellungsvoraussetzung?
3: Nein. Tatsächlich nicht. Also... Bei uns in Köln wird eher gefragt, ob man Karneval feiert.
2: Das glaube ich. Wie sieht es da bei dir aus? Bist du...
3: Auch. Ich bin zugezogene Kölnerin, aber ich liebe den Karneval und ich freue mich, wenn wir wieder Karneval feiern können.
2: Das glaube ich.
3: Aber es ist kein Einstellungskriterium, by the way. Also jeder, der... oft ist es ja auch tatsächlich, wie ich gesagt habe, Ausschlusskriterien gibt es oder man hat das entsprechende Alter nicht oder so. Von daher, man kann uns auf andere Art und Weise unterstützen. Und wenn jemand zum Beispiel wirklich eine Nadelangst hat, eine wirkliche Phobie, dann macht es auch keinen Sinn. Mhm. Nur, das denke ich immer, versetzt euch einfach in die Lage des Patienten oder der Angehörigen. Und dann ist die Frage, ob man diese Angst nicht doch überwinden kann. Aber das muss am Ende des Tages jeder für sich selbst entscheiden. Wir können es nur ermutigen, aufklären, in Podcasts wie deinem hier sagen, setzt ein Zeichen, registriert euch als Stammzellspenderinnen und lasst uns den Blutkrebs in den Arsch treten.
2: So. Das ist eigentlich das schönste Schlusswort, was wir machen könnten. Lasst uns den Blutkrebs in den Arsch treten. Da will ich aber tatsächlich doch noch mal einmal drauf eingehen. Das heißt, die Forschung, kann man irgendwann Blutkrebs heilen? Oder geht es tatsächlich nur, also jetzt wahrscheinlich nur mit Stammzellenspende, aber besteht irgendwann die Möglichkeit?
3: Auch daran sind wir dran. Also wir haben ein Forscher- und Wissenschaftsteam, was sich genau in diesem Bereich engagiert, klinische Tests durchführt, auf jeglichen Wegen und Ebenen. Und ich möchte daran glauben, dass wir es eines Tages schaffen, tatsächlich.
2: Ich auch, von ganzem Herzen. Zum Schluss, liebe Magdalena, möchte ich dich fragen, was du dir, / der DKMS, denn zum 30. Geburtstag wünscht?
3: Eine riesengroße Party, die wir leider nur digital feiern können. Und zwar gibt es einen Online-Stream auf unserem YouTube-Kanal, wo wir quasi gemeinsam mit euch allen, mit unseren Unterstützerinnen, mit Spendern, mit Patienten und allen, die vielleicht auch noch nicht wissen, wer die DKMS ist, einfach diese gemeinsame Online-Party feiern und uns am Leben erfreuen. Denn es sind gerade schwierige Zeiten. Ich brauche hier, glaube ich, nicht auszuführen. Jeder kämpft seinen eigenen Kampf. Aber am Ende des Tages, wer gesund ist oder zumindest im Rahmen seiner Möglichkeiten am Leben teilnehmen kann, sollte einfach dankbar sein auch. Und ich hoffe einfach, dass wir in den nächsten 30 Jahren einfach nochmal ein paar Millionen, nicht ein paar, sondern sehr, sehr viele Millionen Menschen davon überzeugen können, Stammzellspender zu werden und viele weitere Lebenschancen zu schenken, weltweit.
2: Schönen Dank für das tolle, tolle und informative Gespräch. Ja, es nochmal, ich sage es auch zum Schluss nochmal, es war mir ein inneres Blumenpflücken, jetzt noch mehr, jetzt war es ein buntes Blumenfeld, was wir sozusagen abgegrast haben. Und ich hoffe, dass nicht nur aufgrund des Podcasts, sondern aufgrund von Humanity, von Menschlichkeit, ganz, ganz viel passiert und dass sich ganz, ganz viele registrieren lassen und wissen, dass sie damit ganz viel Gutes tun können. Das würde ich mir wünschen für euch zum 30. und grundsätzlich für uns als Menschheit. Ja? Dass man einfach mehr wir ist als nur ich.
3: Da sagst du was komplett Richtiges. Also ich bedanke mich auch ganz, ganz herzlich, dass ich stellvertretend für die DKMS hier heute ein bisschen euch allen was erzählen konnte, was wir so machen, was wir treiben. Und genau, bedanke mich ganz, ganz herzlich.
2: Sehr, sehr gerne. Wir beide bleiben in Kontakt. Ich möchte ganz viel wissen. Vor allen Dingen werde ich gleich mal gucken, wann diese Online-Party stattfindet. Die ist aber nicht heute, oder? Muss ich mir noch hübsch
3: anziehen? Die ist heute.
2: Heute?
3: Können wir die verlinken in Shownotes oder sowas?
2: Auf jeden Fall.
3: Sehr cool.
2: Das heißt, ich muss mich aber nicht mit Schlips und Krawatte, also mich sieht man nicht, ich bin nur online dabei. Ja.
3: Genau. Entspannen Bierchen oder Teechen oder irgendwas und entspannt einfach auf die Couch.
2: Sehr gut. Verlinken wir, damit auch ihr dabei sein könnt, nicht nur zum Hören heute die DKMS, sondern auch gleich noch live bei YouTube. Link steht nachher bei Instagram mit dabei. Ansonsten, wenn ihr jetzt noch mal wissen wollt, wie ihr euch registrieren könnt, www.dkms.de. Da ist alles kostenlos. Wir haben es gesagt. Wenn ihr es noch nicht gehört habt, noch mal von vorne anhören, ja, falls ihr eingeschlafen seid oder so. Ich wünsche, liebe Zuhörerinnen und Zuhörer, liebe Magdalena, vielen Dank fürs Zuhören, vielen Dank fürs Gespräch. Mir bleibt nichts anderes übrig, als zu sagen, stay tuned.
3: Und bleib gefühlvoll.
2: Schönen Dank.

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0: herzlich willkommen zu einer neuen Folge Laberglaube. Mein Name ist Daniel.
1: Und ihr heißt Dieter. Wir reden in diesem Podcast in jeder Folge über eine übernatürliche, mythologische oder dem Aberglauben entspringende Geschichte, diskutieren diese schweifend das ein oder andere Mal ab und ordnen manche konkreteren Fälle auch thematisch und historisch ein.
0: Schön, dass ihr wieder zuhört.
1: Didi. Oh mein Gott, beim ersten Mal, Dani.
0: Ja, auf jeden Fall. Hatten wir zwar schon mal, aber es ist jedes Mal ein Highlight.
1: Das stimmt. Wahrscheinlich eher ist das zweite Mal, dass wir das Intro nicht noch einmal aufnehmen müssen haben, oder?
0: Das stimmt. In der letzten Folge haben wir ja nicht thematisiert, wie oft wir das Intro aufgenommen haben. Es bleibt unser Geheimnis.
1: Ist das Ergebnis so verschollen wie die Folge 0 wahrscheinlich?
0: Genau, richtig. Wie geht es dir?
1: Ganz gut. In Innsbruck ist es ein bisschen föhnig und ich merke es heute ein bisschen beim Kopf. Oh, aber es hält sich noch in Grenzen. Wie geht's dir?
0: Nö, bei mir ist alles ganz gut. Relativ unspektakuläre Woche hinter mir. Und das Wochenende war auch sehr ruhig. Ich war gestern das erste Mal zum Grillen eingeladen, weil das Wetter hier auch endlich mal wieder schön ist und die Temperaturen über 15 Grad klettern. Von daher habe ich das genossen und hoffe, dass es jetzt mit der Zeit einfach auch wieder wärmer wird, weil ich mag das gar nicht, wenn es so kalt ist.
1: Ja, das verstehe ich. Und mir ist gerade aufgefallen, wenn die Folge jetzt rauskommt, sitze ich im Flugzeug Richtung Amsterdam.
0: Oh wow, okay. Also die ZuhörerInnen, die jetzt direkt eingeschaltet haben, können sich das gut vorstellen, wo du bist.
1: So ist es. Es ist ja wirklich, oder? Weil heute ist ja, Moment mal, so.
0: Heute ist der 23. März.
1: Genau.
0: Und das ist Folge Nummer 9.
1: Genau. Das heißt, jetzt kommt dann sowieso nächste Woche Folge 7 raus, offiziell dann, gell? Also, ja. Jetzt zum Aufnahmezeitpunkt, ein bisschen verwirrend alles, wie du immer sagst, Time Mambo Jumbo. Das ist 7, 8, 9, das heißt am 11. April kommt jetzt die Folge 9 raus.
0: Ja, das ist wirklich unser Reisetag, genau.
1: Auf das freue ich mich schon sehr. Das heißt, da werden unsere Zuhörerinnen und Zuhörer dann zugespammt mit Amsterdam-Content.
0: Genau, das seht ihr dann. Diejenigen, die das jetzt schon hören, direkt 6 Uhr morgens, können sich schon freuen. Ihr werdet direkt auch Content aus Amsterdam kriegen. Da müsst ihr dann natürlich auf Instagram oder TikTok reinschauen.
1: So ist es. Da bin ich aber erst dann um 11 im Flugzeug. Also ihr müsst mir dann erst um 11 die Daumen drücken, dass ich sicher ankomme.
0: Ja, richtig. Und ich fahre erst abends mit dem Zug los. Von daher geht das dann noch.
1: Ja, was mache ich dann ohne die überhaupt die ganze Zeit? Kann ich schon nach irgendwelchen Mysterien in Amsterdam suchen?
0: Absolut. Ich hoffe, du holst mich vom Bahnhof ab und wir gehen dann sofort auf Gespenstertour, wenn es dann Abend ist.
1: Ja, schauen wir mal, ob ich mich nicht doch in den Hotelpool lege und da auf die Worte.
0: Okay. Aber ich denke, unsere ZuhörerInnen, die freuen sich jetzt, wenn wir mit der Geschichte oder beziehungsweise mit dem Thema heute loslegen, denn ich habe heute keine so richtige Geschichte wie in den bisherigen Folgen, sondern mich eher einem Oberthema ein bisschen gewidmet.
1: Okay, dann bin ich schon sehr gespannt.
0: Und wir starten direkt in die Geschichte mit einer, ja, ich würde schon sagen, relativ bekannten Persönlichkeit der modernen Zeit, nämlich Baba Vanga. Kennst du Baba Vanga?
1: Ja, das ist doch eine... wie sagt man da, eher so östliches Europa angesiedelte mythologische Figur. Hat eine Freundin, liebe Grüße an die Elvira in dem Fall.
0: Von mir auch.
1: Auch liebe Grüße von Daniel. Wobei, hallo, du hast es gerade selber gesagt.
0: Wieso sag genau. Ich das?
1: hat mich nämlich darauf gebracht und ich hätte diese Folge fast vorbereitet. Das heißt, es wäre... ziemlich doof gewesen, weil wir uns ja nicht absprechen, was wir machen, sondern für die andere Person ist es immer eine Überraschung. Aber ja, dann hoffe ich, liebe Elvira, du hast viel dazu zu sagen und nachher kannst du den Daniel gern korrigieren.
0: Ja, da muss ich jetzt dazu sagen, sie wird nur die Einleitung unserer heutigen Folge sein, aber du hast damit ja auch schon so ein bisschen erfasst wahrscheinlich, worum es gehen wird. Sie ist eine Seherin und kommt aus dem heutigen Bulgarien und soll bereits zu Lebzeiten unglaubliche Vorhersagen getroffen haben, die auch jetzt noch also nach ihrem Tod, praktisch eintreten sollen. Ich erzähle mal kurz von ihrem Leben. Sie lebte insgesamt von 1911 bis 1996 in relativ ärmlichen Verhältnissen in einem größeren Familienverband. Die Familie ist nach dem Tod der Mutter in das Heimatdorf des Vaters zurückgezogen und lebte da eben mit vielen anderen Verwandten auf einem etwas größeren Gutshof. Und sie wurde dann mit 13 Jahren von einem Wirbelsturm verletzt.
1: Wirbelsturm?
0: Genau,
1: also von einem Wirbelsturm. Also so Tornado-mäßig.
0: Ja, so.
1: Okay, ich habe gar nicht gewusst, dass das bei uns so auftreten kann. Gibt es immer eher so nach Amerika?
0: Ja, da glaube ich, sind die auch viel, viel größer. Und hier gibt es schon ab und zu auch so kleinere Wirbelstürme. Ich schätze mal, ich habe jetzt nicht so genau recherchiert, dass sie vielleicht von irgendeinem umherfliegenden Teil dann getroffen wurde. Vielleicht ein Dachziegel oder eine Dachschindel oder ein Ast oder sowas.
1: Ein Haus, ja. Ein Auto.
0: Ja, so wie
1: Thoroughly. Kleinigkeiten.
0: Ja, auf jeden Fall wurde sie zwar medizinisch behandelt, verlor aber trotzdem mit der Zeit immer mehr ihr Augenlicht und wurde dann mit 16 völlig blind.
1: Die Arme.
0: Ja, auf jeden Fall. Sie musste dann praktisch auch wieder ihre Grundfähigkeiten sozusagen zur Haushaltsführung erlernen. Das hat sie dann auch geschafft. Aber viele sehen eben in diesem Erblinden erstmal den Auslöser ihrer visionären Erfahrungen. Dass das praktisch eben damit einhergeht, das Augenlicht verlieren und dafür einen neuen Sinn bekommen, so als Austausch oder Kompensation.
1: Ist schon irgendwie interessant, so quasi du kriegst eine auf den Kopf und entwickelst dadurch besondere Fähigkeiten. Plötzlich habe ich Visionen.
0: Ja.
1: Siehst du auch Dinge, die andere Menschen nicht sehen?
0: Ja, vielleicht können wir da gleich nochmal drauf eingehen. Auf jeden Fall. Nachdem ihr Vater dann 1940 auch gestorben ist, war sie auf der sozialen Leiter ganz am unteren Ende. Weil alleinstehend, blind und das innerhalb dieses Familienverbandes war das einfach nicht so gut. Und die Verwandten berichten aber, dass sie dann zu dieser Zeit angefangen hat, auch zu erzählen, dass sie mit Heiligen in Kontakt stehe. Und kurz darauf, im April 1941, also Anfang April, gab sie dann ihre erste öffentliche Prophezeiung, die besagte, dass bald schreckliche Dinge geschehen würden. Und tatsächlich begann am 6. April der Feldzug der deutschen Wehrmacht gegen das damalige Jugoslawien.
1: Oh wow, okay.
0: Mhm.
1: Und sie war aber sonst nicht irgendwie besonders informiert zu der Zeit. Gut, du hast wahrscheinlich nicht so Zugriff zu Google gehabt wie
0: jetzt. Nein, denke ich auch nicht. Und wie gesagt, sie war ja ganz unten auf der sozialen Leiter. Ich denke jetzt auch nicht, dass so viele Leute sich mit ihr, mit ihr unterhalten haben und ihr dann Geschichten aus der Welt erzählt haben. Plus ist sie blind, also sie kann ja auch nicht die Zeitung lesen, falls sie sowas da hatten. Na, und es war ja auch sehr ländlich.
1: Ja, eine Blindenschrift wird es damals wahrscheinlich auch noch nicht so gegeben haben, also in der Zeitung zumindest.
0: Nee, zumindest glaube ich nicht, dass das einfach für alle so verfügbar war. Von daher war das schon, ein gruseliger Zufall.
1: Ja, stimmt.
0: Ja, auf jeden Fall, während dieser Feldzug dann lief, ging sie mit der Zeit auch dazu über, Verwandten und Nachbarn zu

0: Fan von Petritsch und erlangte da wirklich sehr schnell auch Ansehen. Und 1943 kam sogar der bulgarische König Boris III. Zu ihr, um sich eine Vorhersage abzuholen, die wahrscheinlich nicht so nach seinen Vorstellungen war, denn sie sagte seinen vorzeitigen Tod vorher.
1: Ja gut, das will man als Herrscher natürlich nicht hören, vor allem, weil man es wahrscheinlich gewohnt ist, die Nachrichten so aufbereitet zu bekommen, dass man damit gut leben kann, dass sie einem gut passen.
0: Ja, genau. In den Wirren der Zeit, die darauf folgte, ne, so Ende des Zweiten Weltkrieges, die Welt ist sowieso komplett im Umbruch, vor allem auch in Osteuropa, kam es dann kurzzeitig zu einer Polizeibeobachtung. Ihr wurde auch verboten, ihre Tätigkeit auszuüben. Und mit den 1960ern hingegen änderten sich die Bedingungen dann wieder. Interessanterweise wurde sie dann sogar vom Staat für ihre Tätigkeit angestellt.
1: Ist auch eine interessante Entwicklung. Zuerst sagst du so, du hast mir was gesagt, was ich nicht hören will, also darfst du gar nichts mehr sagen. Und dann wird sie vom Staat angestellt. Also doch ja. Wieder, ja, quasi so, man glaubt ihren Visionen.
0: Ja, genau. Ne? Also erst ging es darum, so, man wollte dieses Gut, man wollte alle gleichschalten sozusagen, ne? Alle sozialistisch sollten da sein und da war kein Platz für sowas und später wurde das dann wieder aufgeweicht und vor allem sagt man ihr eben nach, dass ihre Trefferquote bei vermissten Personen angeblich 80% betrug.
1: Das ist schon sehr hoch, ja.
0: Genau, während vergleichbare Seher in der Zeit nur so eine Trefferquote von 20% immer angeblich haben sollten.
1: Ja. Hat sie eigentlich recht gehabt mit dem Tod vom König?
0: Das habe ich tatsächlich nicht recherchiert.
1: Daniel.
0: Da müssten wir nochmal nachschauen, vielleicht. Aber das soll ja auch nicht das Hauptthema heute sein, aber wir gucken vielleicht mal. Schlussendlich wurde ihr sogar von der Behörde, für die sie arbeitete, ein Gebäude errichtet. Die wollten nämlich da auch ihre Fähigkeiten erforschen. Und da hat sie dann eben die Leute empfangen, für die sie dann diese Vorhersagen getroffen hat. Schlussendlich lief das dann so bis in die 1990er. Da gab sie dann den Beschluss bekannt, in Rupite eine Kirche bauen zu lassen. Und die Kirche wurde 1994 dann auch eröffnet, beziehungsweise nicht eröffnet, Kirchen werden ja geweiht, die wurde dann geweiht. Und da hat sie dann praktisch weiter Menschen empfangen und denen Vorhersagen gemacht. Sie starb dann leider eben 2 Jahre nach der Eröffnung ihrer Kirche am 11. August 96 in Sofia und wurde dann aber bei ihrer Kirche begraben. Und ihr Wohnhaus in Petritsch ist auf ihren Wunsch hin seit 2008 ein Museum. Also da könnten wir auch mal hinfahren und vielleicht mal gucken.
1: Ja. Wollen wir dann unsere Europa-Tournee machen.
0: Genau. Auf jeden Fall. Ihre Vorhersagen, die bezogen sich nicht nur auf vermisste Menschen, sondern die reichen von Naturkatastrophen über politische Ereignisse hin bis zu technischen Entwicklungen. Also sie hat auch alle verschiedenen Bereiche abgedeckt. Und man sagt unter anderem, dass sie den 11. September 2001 vorhergesagt hat, den Brexit und, was jetzt für 2025 wirklich interessant ist, auch den Aufstieg von künstlicher Intelligenz.
1: Oh, wow. Also wird ChatGPT doch nur die Weltherrschaft übernehmen?
0: Ja, also da muss man jetzt sagen, viele der Prophezeiungen sind düster, ne? Eben Naturkatastrophen, auch dass der Klimawandel sich verstärken würde. Und das sehen wir ja auch. Ne? Viele Sturmfluten bzw. Überschwemmungen in vielen Teilen Europas und so weiter. Aber eben manche ihrer Prophezeiungen waren auch positiv. Zum Beispiel, wenn ich zurück zu KI gehe, sie meinte, dass der Mensch eine neue Art entdecken wird, mit künstlicher Intelligenz zu interagieren. Und eigentlich machen wir ja genau das, wenn wir ChatGPT nutzen. Das ist schon irgendwie gruselig.
1: Stimmt. Also seid bitte alle nett zu ChatGPT. Ja. Ich glaube, wir beide machen es ja sowieso immer, dass wir bitte und danke schreiben und guten Morgen und guten Abend.
0: Genau, so das mache ich wirklich.
1: Ja. Obwohl es momentan ja nur wenig Sinn ergibt, aber wenn wir uns ja dran jetzt an die Vorhersagung da dran machen, dann wäre es vielleicht gut, wenn wir da gut gestellt sind. Ich sehe viele Memes dazu mittlerweile und Reels.
0: Ja, wer weiß, ne? Aber lieber einmal höflich sein und dann nicht bereuen müssen.
1: Genau.
0: Ja, auch in der Medizin sagte sie für 2025 einige Durchbrüche voraus. Da sind wir noch gespannt. Das Jahr ist ja noch relativ jung.

0: Und ich glaube, es tut sich generell natürlich auch immer viel. Ja. Die Frage ist natürlich immer, wie zuverlässig sind so Prophezeiungen und wie konkret, weil ich kann jetzt auch voraussagen, also ich glaube, 2030 wird es Durchbrüche in der Technologie geben. Ja. Mhm. Und die Frage, die ich dir jetzt einmal stellen würde, bevor wir weiter ins Thema einsteigen, was glaubst du, warum Menschen generell so von Prophezeiungen fasziniert sind oder diesem Sag mir, was die Zukunft bringt, auch wenn das, was sie kriegen, oft vage ist oder ungenau?
1: Ich denke, es ist doch sehr beruhigend, wenn man weiß, was auf einen zukommt, wenn man sich darauf einstellen kann. Und gerade in einer Welt wie jetzt, wo halt einfach so viel passiert und so viel ungewiss ist, ja, denkt man, es ist irgendein tolles inneres Friedensgefühl, was dann dabei entsteht. Zumindest weiß ich, ich muss zu dieser und dieser Uhrzeit und an diesem Tag meine Sachen irgendwo hinbringen oder irgendwelche Sachen erledigen, damit irgendwas anderes nicht passiert. Sowas in die Richtung.
0: Aber das wäre ja schon sehr konkret.
1: Ja, schon. Ja. Oder vielleicht, ich hoffe ja immer nur drauf, dass sie vielleicht die Lottozahlen für uns hat.
0: Die wollte mir doch eigentlich hier, Graf Latt, wollte ich mir die doch holen.
1: Ja, stimmt. Hast du das noch nicht gemacht?
0: Nein, ich hab noch nicht wieder mit ihm kommuniziert.
1: Ah, okay. Naja. Das muss ich da den rumänischen Zauberspruch dann nochmal durchsagen.
0: Ja, von dem Leute nachweislich jetzt verängstigt sind.
1: Ja, da haben wir schon eine Rückmeldung bekommen, die ein oder andere. Aber ihr müsst euch keine Sorgen machen, sage ich jetzt vielleicht nochmal dazu. Der Zauberspruch ist nur auf den Daniel abgestimmt und das heißt einfach irgendwas so in die Richtung, dass durch den Spiegel soll er die Hilfe bekommen, um Wahrheit und Legende zu unterscheiden. Irgend sowas in die Richtung. Ihr müsst nur mal die genaue Übersetzung nachschauen.
0: Ja, also, alle können beruhigt sein. Aber zurück zu unserem Thema Prophezeiungen und Wahrsagerei.
1: Ja.
0: Du hast gerade von diesem inneren Gefühl der Beruhigung irgendwie gesprochen, wenn man weiß, was auf einen zukommt. Denkst du denn auch, dass das gilt, wenn es negative Sachen sind, so wie jetzt die Naturkatastrophen, die sie vorausgesagt hat?
1: Ja, zumindest es unterstützt die Entwicklung, was Klimawandel und so angeht. Weil viele Menschen zweifeln ja immer nur an dem und das ist ja dann, denke ich mal, eine zusätzliche Bestätigung von einer Person, die das ja gar nicht wissen hat können.
0: Ja, aber das meine ich ja gar nicht, sondern einfach, ob du auch durch negative Vorhersagen eine Beruhigung empfinden würdest. Weil du weißt, was auf dich zukommt.
1: Schon irgendwie, würde ich sagen, ja. Also natürlich wäre es jetzt nicht so positiv, wenn man weiß, okay, es kommt jetzt noch einmal ein Krieg auf einen zu. Aber zumindest ist man dann nicht überrascht. Mhm. So, ich weiß, mir passiert was Schlechtes. Es ist ja immer nur irgendwie besser, irgendwie drauf eingestellt zu sein, seelisch, weil man sich dann emotional besser ordnen kann, als wenn es dich völlig überrumpelt und du dann völlig einen Aussetzer hast quasi.
0: Ja, das sehe ich auch so. Das ist eine Art von mentaler Vorbereitung dann einfach. Ob die Prophezeiung stimmt oder nicht, sei dahingestellt, aber man ist irgendwie so ein bisschen gewappnet, ne?
1: Genau, das ist, du kannst ja mit quasi vom Schlimmsten ausgehen und dann nur positiv überrascht werden. Besser als umgekehrt.
0: Ja, das stimmt. Ja, jetzt haben wir schon von einem Medium gehört, das selber Vorhersagen praktisch getätigt hat. Eine andere Möglichkeit für sowas sind ja Seancen. Die haben wir jetzt auch schon öfter gehört als Begrifflichkeit. Und das machen Menschen ja gefühlt schon seit Jahrhunderten. Die versammeln sich in dunklen Räumen, halten sich an den Händen und warten irgendwie drauf, dass dann die Stimme aus dem Jenseits erklingt und irgendwie mit denen in Kontakt tritt. Und die sind ja auch ein fester Bestandteil vieler verschiedener spiritueller Traditionen. Na, haben wir jetzt auch schon in unterschiedlichen Kulturen gesehen. Aber spätestens so mit dem 19. Jahrhundert wurden die wirklich zu einem Massenphänomen, muss man sagen. Und gleichzeitig natürlich auch zu einem Ziel von Skeptikern. Je mehr Leute das praktizieren, umso mehr Leute können das natürlich auch anzweifeln. Ja. Und man muss sagen, so vor allem die in der jüngeren Vergangenheit erhoffen sich die Menschen vor allem eben auch Einblicke in ihre Zukunft. Ja, wie immer, die Leute wollen diese Ungewissheit loswerden, hast du ja gerade schon richtig angesprochen. Manchmal geht es ja aber auch um den Kontakt mit Verstorbenen. um vielleicht was abzuschließen oder nochmal einen Kontakt herzustellen. Wir sind in Folge 7 im Fall des Perron-Hauses ja auch schon einer Seance begegnet, die da aber ziemlich schief gegangen ist. Du erinnerst dich, die arme Mutter Carolyn, die sowieso schon die ganze Zeit von den Erscheinungen gebeutelt wurde, wurde anscheinend bei dieser Seance auch nochmal angegriffen.
1: Es ist die, die durchs ganze Haus geworfen worden ist.
0: Ja, so mal, gefühlt. Ja, ja, genau, wenn man der Tochter Andrea da glauben möchte. Mhm. Und wie gesagt, man kann das ganz schnell machen. So eine Seance vorzubereiten ist auch nicht schwierig. Man findet ganz viele Anleitungen im Internet, die sich auch so ein bisschen unterscheiden. Es gibt mehrere Möglichkeiten. Und jetzt würde mich so interessieren, was fändest du am faszinierendsten daran, an einer Seance-Zeit teilzunehmen? Und was wären für dich Gründe, es zu tun?
1: Ja gut, das mit den Lottozahlen haben wir schon erwähnt. Ja. Ich denke mal, viele Menschen machen das doch, wenn sie mit einem Verstorbenen, der ihnen nahegestanden ist, nur irgendwas offen haben. Weil sie denken, okay, ich habe jetzt da nicht genug ausgedrückt, wie sehr ich diese Person schätze. Ich habe mich nicht verabschieden können. Oder ich habe einen Streit mit dieser Person gehabt und dann war halt irgendein tragisches Ereignis und man hat sich nicht mehr entschuldigen können. Irgend sowas in die Richtung. Mhm. Und ich denke, das wäre für mich eventuell auch ein Grund, um sowas auszuprobieren.
0: Ja, kann ich voll nachvollziehen. Also dieses Unerledigte, nochmal eine Chance zu bekommen, die einem im Leben genommen wurde.
1: Genau, ansonsten bin ich eher dafür, dass man die Toten in Ruhe lässt.
0: Ja, auf jeden Fall. Und jetzt mal so von der Sicht eines Skeptikers gefragt. Jetzt nehmen wir mal an, jemand macht so Seancen und es ist alles fake, aber den Personen geht es hinterher besser. Wie ist das moralisch zu bewerten? Weil du führst die Person ja trotzdem bewusst hinters Licht.
1: Ja, die Frage ist natürlich, ob sowas generell wahr sein kann.
0: Klar.
1: Oder ob sowas von vornherein fake ist, was wir ja nicht wissen. Ne? Wir sprechen ja viel über solche Fälle und sagen ja immer dazu, dass wir keine feste Meinung dazu haben. Und ja, es sind einfach manche Sachen unerklärlich. Aber ich denke mal, wenn wir jetzt der wissenschaftlichen Methoden glauben und sagen, das ist eh alles nur Humbug, dann würde ich jetzt keinen Schaden dabei sehen, was den Leuten besser geht.
0: Auch wenn sie dafür Geld bezahlen.
1: Ja, denke mal, wenn du zum Psychotherapie-Max zahlst ja auch Geld und dir geht es danach hoffentlich besser. So würde das da auch ein bisschen in eine Schublade geben.
0: Okay, auch wenn Psychotherapie auf Wissenschaft basiert.
1: ja, schon irgendwie. Man denkt mal, das ist vielleicht auch irgendein psychologischer Trick halt, so eine Seance dann, wenn man das jetzt wissenschaftlich betrachten will. Und wenn es den Menschen dadurch besser geht und sonst kein Schaden entstanden ist, dann würde ich es eigentlich okay finden.
0: Mhm. Da gehe ich eigentlich auch, oder bin ich deiner Meinung, ist halt immer so die Frage, ne, wie sehr bereichern sich dann Menschen am Leid von anderen, na, und erzählen denen vielleicht dann auch irgendwas. Ich sag mal, wenn ich jetzt eine Seance mache und sage, ja, der Verstorbene ist da, er hat dich gehört, er verzeiht dir, er liebt dich auch, dann mache ich wahrscheinlich nicht viel falsch. Aber wenn ich da sonst irgendwas erzähle oder den Menschen dann Angst mache oder wenn die was von über die Zukunft wissen wollen und ich erfinde was, dann finde ich es schon wieder schwierig.
1: Ja, das stimmt. Oder wenn es so in die Richtung geht mit, was nicht, betrügt mich mein Mann oder nicht?
0: Oh ja.
1: Und also, ja, ganz fix betrogen und du musst dich scheiden lassen und so. Das finde ich halt dann wirklich, wirklich bedenklich. Aber wie gesagt, wenn kein Schaden daraus entsteht, wenn es was Positives ist, was man daraus zieht und das den Menschen wirklich hilft, dann ist es doch eigentlich in Ordnung.
0: Ja, das sehe ich auch so. Ja, dann schauen wir uns doch vielleicht mal einen kleinen Fall an, der auch rund um die Seancen als Mittel der Wahl mit dem Kontakt der Verstorbenen und der Hellsichtigkeit sozusagen zusammenhängt. Und zwar geht es um Helen Duncan, die auch als letzte Hexe Großbritanniens bezeichnet wird. Hast du schon mal was von ihr gehört?
1: Nein, noch gar nichts.
0: Okay, dann erzähle ich dir jetzt so in Kurzfassung, was sie so besonders macht. Sie war in den Medien des 20. Jahrhunderts sehr berühmt, eben auch als Medium, und war die letzte Person, die in Großbritannien nach den alten Hexengesetzen sogar verurteilt wurde.
1: Okay, das heißt, sie ist verbrannt worden, oder was?
0: Nein, das nicht. Aber dieses Gesetz wurde herangezogen, um sie sozusagen zu verurteilen. Also das war die Rechtsgrundlage, auf derer sie bestraft wurde. Erzähl dir auch gleich, warum. Grundsätzlich neigte sie zu heftigen Wutausbrüchen bei ihren Seancen. Und deswegen bekam sie auch den Spitznamen Hellish Nell, also höllische Nell.
1: Okay.
0: Und ja, ihre Besonderheit, weswegen viele Leute zu ihr kamen, war, dass sie Ektoplasma aus ihrem Mund beschworen hat während der Seancen, das dann so komische Formen angenommen hatte und aus dem sich dann eben auch die Geräusche der Toten und Sprache der Toten wohl gebildet haben sollte. Da muss man jetzt natürlich sagen, dass das sehr schnell auch überführt wurde als Fake.
1: Okay.
0: Also was auch immer an den Seancen sonst dran war, der Geisterjäger Harry Price hat herausgefunden, dass dieses Ektoplasma mit Eiweiß getränkter Mulva, was sie während der Sitzungen hochwirkte. Also auch ziemlich eklig.
1: Also die kann auf Kommando kotzen.
0: Offensichtlich.
1: Oh Gott.
0: Ja. Und diese Erscheinungen, die sich dann daraus formten, waren Tücher und Puppen. Und da frage ich mich aber auch dann immer, die Leute sitzen da, sind die dann so fasziniert und so, ja, ich weiß nicht, wollen die unbedingt was sehen, dass sie nicht bemerken, dass das Tücher und Puppen sind? Oder ist die so raffiniert darin, das irgendwie zu machen? Ich kann mir halt nicht vorstellen, wie ich das selber alles managen soll, wenn ich so eine Seance faken würde.
1: Aber da gibt es generell total viele komische Sachen. Ich muss kurz abschweifen vom Thema noch. Weil ich habe kürzlich eine Sendung gesehen, da geht es darum, das war auch eine Dokumentation, und da geht es um einen Mann, der sich einfach nur auf eine Bühne stellt und Menschen bezahlen dafür, dass sie eben da dabei sein dürfen. Ja. Und der steht da 5 Minuten und starrt die Leute an, weil er so gütige Augen hat oder irgendwas in die Richtung. Oh, und wow. Die Menschen bezahlen dafür, dass sie angestarrt werden für 5 Minuten oder so und fertig.
0: Okay.
1: Und das finde ich so heftig. Und deshalb wundert es mich nicht, dass die das auch sehen wollen, wie die Frau da einfach einmal irgendwem ins Gesicht kotzt oder so. Also
0: ja, es ist wirklich fies. Und da wären wir jetzt wieder an dem Punkt, wo ich sagen würde, das ist nicht okay. Dafür Geld zu nehmen, ist nicht mehr okay. Weil da führst du die Leute einfach nur an der Nase herum.
1: Genau, ja. Aber trotzdem eine beachtliche Leistung und die Dame, muss man schon sagen.
0: Sicher, muss man natürlich auch erstmal können.
1: Also so rein körperlich finde ich das Hut ab.
0: Ja, ist schon ziemlich eklig, aber gut. Auf jeden Fall, 1941 erregte eine ihrer Weissagungen besonders hohes Aufsehen. Das ist dann jetzt auch verbunden mit ihrer Verurteilung. In Portsmouth erschien ihr angeblich der Geist eines toten Matrosen, der auf einem Schiff namens Barham gedient haben sollte. Das Schlachtschiff gab es wirklich und es wurde am 25. November 1941 im Mittelmeer von dem deutschen U-Boot U-331 versenkt, wobei 861 Besatzungsmitglieder auch ums Leben kamen. Jetzt kommt aber der Knackpunkt. Zum Zeitpunkt dieser Erscheinung und ihrer Voraussage oder Weissagung hielt die Regierung den Untergang unter Verschluss.
1: Okay. Also das ist wieder gruselig.
0: Ja, genau. Heute hat man verschiedene Theorien, wie sie davon erfahren haben könnte. Unter anderem vielleicht durch Kondolenzbriefe der Regierung, die eben schon verschickt worden waren, also an die Familien der Besatzungsmitglieder, obwohl das eigentliche Unglück noch nicht öffentlich gemacht wurde. Trotzdem dachte man auch, sie sei vielleicht eine Spionin, die eben über ihre ausländischen Kontakte diese Information hatte.
1: Okay.
0: Und klagte sie dann eben schlussendlich an mit dem alten Hexengesetz und verurteilte sie.
1: Aber das ist ja auch komisch. Ich meine, wenn jetzt jemand ein Spion ist oder so, das ist ja was Greifbareres, würde ich mal sagen. Und da habe ich ja in der Hinsicht eine gesetzliche Grundlage und kann den Fall untersuchen und nach Beweisen suchen und nicht einfach so, das ist eine Spionin, also, ja, was nicht, lass die Hexe brennen. Und ich meine, sie ist ja nicht verbrannt worden, aber.
0: Ja, aber vielleicht hatten sie nicht genug Beweise, um sie als Spionin aus dem Verkehr zu ziehen und dann haben sie sich halt gedacht, ja, okay, dann nehmen wir die Hexengesetze.
1: so quasi, ja, sicher ist sicher, also ja. Tschüss mit Ü.
0: Und das führt mich eigentlich zu der nächsten Frage. Du siehst, diese Folge, da decken wir so ein bisschen mehrere verschiedene Facetten einfach ab und haben nicht so diesen linearen Gang wie sonst, aber ich fände es einfach mal interessant. Was denkst du denn jetzt so? Klar, diese Hexengesetze, die gibt es heute nicht mehr, aber sollte grundsätzlich Glaube und Aberglaube, also auch der Glaube an Übersinnliches, in einem Rechtsstaat eine Rolle spielen?
1: Nein, finde ich nicht. Also es muss, also gerade wenn es um Gesetze geht, muss man schon alles klipp und klar beweisen können, wenn man jetzt jemanden verurteilen will, jemanden die Freiheit nimmt. Das ist ja schon was ziemlich Krasses eigentlich.
0: Mhm, finde ich auch.
1: Und da hat Aberglaube gar nichts zu suchen.
0: Nein, sehe ich auch so. Also ich bin auch überzeugt, die haben diesen alten Paragraphen rausgesucht, um sie einfach mundtot zu machen. Egal, auf welche Art und Weise sie das erfahren hat, ob sie jetzt wirklich von den Kondolenzbriefen das irgendwie mitbekommen hat oder ob sie wirklich eine Spionin war. Ich glaube, für die Regierung war es da einfach wichtig, so okay, die darf jetzt nichts mehr sagen.
1: Mhm.
0: Die hat ein zu loses Mundwerk und das müssen wir irgendwie unterbinden.
1: Ja, aber in welchem Jahr sind wir da ungefähr nochmal?
0: 41.
1: 1941. Was ich ja auch heftig finde, weil das war ja eigentlich schon Zeit, das ist ja noch nicht so lange her.
0: Nein.
1: Und na, das ist richtig heftig, dass man dann einfach sowas ausgräbt, wo halt eigentlich gerade Aberglaube und sowas sowieso schon aus den Gesetzen verschwunden sein sollte. Und dass man mit dem durchkommt.
0: Ja.
1: Aber okay.
0: Aber wie gesagt, sie ist ja die letzte Hexe Großbritanniens. Danach gab es keinen mehr. Gut, wir sehen also, auch Seancen können es in sich haben und rechtliche Konsequenzen für eine Person mit sich bringen. Aber neben diesen ganzen Voraussagen gibt es auch ein wiederkehrendes Muster bei so Seancen. Möbel, die plötzlich anfangen, sich zu bewegen. Da haben wir ein Beispiel mit der italienischen Spiritualistin Eusapia Palladino, die in ganz vielen verschiedenen Ländern tätig war im Laufe ihres Lebens und angeblich wie durch Geisterhand Objekte bewegen konnte. Und sie hat damit tatsächlich auch einige Wissenschaftler überzeugt. Zum Teil haben sich Stühle verschoben, Instrumente von selbst gespielt. Da hätten wir wieder das Klavier, das mitten in der Nacht anfängt zu spielen. Und die Tische, die sich eben plötzlich in die Luft gehoben haben. Man muss jetzt dazu sagen, na, einige Wissenschaftler hat sie überzeugt. Es gab aber auch in jedem Land sehr viele Skeptiker und schlussendlich fand man auch meistens irgendeinen Trick dahinter. Eusapia hat es aber schlau gemacht. Sie ist einfach ins nächste Land weitergezogen und hat ihre Show da neu gestartet.
1: Also quasi sie war schneller als die Nachrichten, die sich über sie verbreitet haben.
0: Ja, über korrekt.
1: Über ihren Betrug.
0: Ja, genau. Und ein weiteres bekanntes Medium wäre Daniel Douglas Home, der angeblich fliegen konnte. Und er gilt auch als Star unter den Geistermedien, denn er wurde nicht nur von normalen Menschen besucht und bezahlt, sondern auch von Königen und Adligen. Da wird es auch wieder die Connection zu Baba Vanga mit ihrem König. Aber ich glaube, Daniel Douglas Home hat niemandem einen frühzeitigen Tod vorausgesagt. Ja, schlussendlich ist er dafür bekannt, dass er vor Publikum aus dem Fenster eines Gebäudes geschwebt und durch ein anderes Fenster wieder hereingekommen sein soll. Spannend daran, selbst Forscher, die das untersuchten, konnten damals keine offensichtlichen Seile oder Vorrichtungen entdecken.
1: Okay.
0: Du guckst schon sehr skeptisch.
1: Ja, weil ich kann mir nicht vorstellen, dass das irgendwie übernatürlich zustande gekommen ist. Ich frage mich, was ist der Trick dahinter?
0: Ja, das ist ja auch wieder ein Teil davon, warum so übersinnliche oder übernatürliche Phänomene so spannend sind, glaube ich. Weil man es nicht immer erklären kann. Aber es will.
1: Ja, es erinnert mich wirklich an diese Zaubershows, wo Massen fasziniert werden von irgendwelchen Tricks und du kannst dir das nicht erklären. Aber es gibt auf jeden Fall einen Trick dahinter. Und ich denke mal, gerade sowas Simples, wie durch ein Fenster rausfliegen und durch ein anderes reinfliegen, da gibt es bestimmt etwas.
0: Ja, er hat es irgendwie geschafft, dass es nicht entdeckt wurde und hat natürlich dann den Ruhm mitgenommen, den er dafür ernten konnte. Mhm. Ja, warum habe ich jetzt diese verschiedenen Geschichten erzählt? Na, ich wollte einfach mal so ein bisschen zeigen, da gibt es natürlich noch ganz viele andere Personen, über die man sprechen könnte und ganz viele andere Beispiele und Geschichten. Aber wie breit gefächert das einfach ist, ne? Dass Leute auch Geld dafür ausgeben, Teil dieses Übersinnlichen zu sein, wie weit das auch teilweise Schicksale von Menschen beeinflusst, ne? Je nachdem, wie viel die auch auf diese Prophezeiungen geben und das, was die Menschen ihnen dann sagen, also die Medien in dem Fall, ihnen dann auch an Informationen geben. Also weg von diesem reinen Entertainment, er fliegt vom Fenster raus und wieder rein, hin zu wirklich ja, lebensverändernden Infos. Oder eben dieses Loslassen können, wenn ich nochmal mit einem Verstorbenen rede. Also das ist ein ganz, ganz, ganz breit gefächertes Feld, was es da gibt. Und wir machen das ja eigentlich auch jede Woche, indem ich für unsere HörerInnen eine Tarotkarte ziehe.
1: Ja, aber deine magischen Fähigkeiten wird doch niemand anzweifeln.
0: Ja, ich hoffe nicht. Auch wenn ich jetzt noch ein bisschen hinter die Psychologie der Wahrsagerei mit dir blicken möchte. Die auch als Erklärung für viele Phänomene, beziehungsweise nicht für die Phänomene, sondern für die Wahrnehmung der Phänomene herangezogen wird. Denn egal, ob das jetzt Tarotkarten sind, Pendel, das Lesen von Handlinien, es gibt ja super viele verschiedene Methoden, wie WahrsagerInnen Menschen ihre vermeintliche Zukunft enthüllen können. Und viele dieser Aussagen, man denke an Horoskope, die liest man und denkt sich so, boah, das trifft voll auf mich gerade zu. Dabei, wenn man sich die etwas genauer anschaut, sind die oft super vage gehalten. Na, also ich sag mal, je vager das formuliert ist, umso eher findet man sich selber. Und das Ganze hat auch in der Psychologie einen Namen. Das ist ein Effekt, der sogenannte Barnum-Effekt. Der ist unabhängig von dieser Wahrsagerei. Der beschreibt einfach, wie Menschen allgemeine Aussagen als zutreffend für sich selbst empfinden. Der ist auch als Forer-Effekt bekannt und beschreibt eben diese Neigung, die uns Menschen zugeschrieben wird, vage und allgemeine Aussagen auf uns selbst zu beziehen. Ja, weil wir im Endeffekt ja doch nicht aus unserem Kopf raus können und vieles, was um uns herum passiert, auch auf uns beziehen, auch wenn es oft gar nicht so ist. Das kennt man ja auch in anderen Kontexten vielleicht auch. So eine Person, die sich umdreht und komisch guckt und man denkt, oh, hat die mich jetzt komisch angeguckt und habe ich was Falsches gemacht und so. Ja, also Ich persönlich kann das verstehen.
1: Ja, auf jeden Fall. Und ich finde gerade bei Horoskopen ist es ja besonders geschickt gemacht, weil wenn das klassische Sternzeichen nicht passt auf dich, obwohl du das bist, dann liegt es an deinem Aszendenten. Ja. Weil ja, dein Aszendent hat ja nur andere Fähigkeiten, die da dazukommen. Und wenn es mit dem nicht passt, ja, dann bist du halt noch in diesem Mondhaus.
0: Ja.
1: Und dann kann man sich das so zusammenbasteln und weiß im Endeffekt nicht so, ja, ich habe halt von hier mehr Anteile als von da. Und so kommt halt irgendwas zustande, wo man immer eine Ausrede hat, warum das jetzt nicht 100% passt.
0: Genau, so ist es. Und das ist genauso, wie du sagst, der Kontext, ne? Mit dem kann man super viel machen, aber auch mit der Formulierung der Aussagen. Die sind halt so offen formuliert, dass sie eben eh auf eine möglichst breite Masse von Menschen zutreffen und die erwecken eben dieses Gefühl, verstanden zu werden. Und das ist, glaube ich, etwas, worauf ganz viele Menschen natürlich auch schnell aufspringen, weil wer will denn nicht sich verstanden fühlen, wenn er vielleicht mal oder sie eine schwere Zeit hat oder irgendwas nicht ganz so rund läuft. Ja, oder eben auch was Positives. Liest man doch auch gerne über sich.
1: Mhm.
0: Ja. Genau, der Begriff wurde von Paul Mehl oder Paul Mehl eingeführt und ist nach dem Zirkusgründer Phineas Taylor Barnum bekannt. Also eben auch so breite Masse mit möglichst toller Show in den eigenen Bann ziehen. Ja, das klassischste Beispiel haben wir jetzt eigentlich schon besprochen, diese Horoskope, die auf vielerlei Weise durch Formulierung, Kontext, verschiedenste Sternzeichen und Möglichkeiten ausgestaltet sind, aber eben auch Persönlichkeitstests. Die gelten auch oft als durch den Barnum-Effekt vorbelastet. Ja, und der deswegen auch Forer-Effekt als zweites, der Psychologe Bertram R. Forer führte so ein Experiment durch in den 40er Jahren und hat den Studenten Persönlichkeitstests gegeben und anschließend, unabhängig von den Tests, die hat er gar nicht angeguckt, einfach eine allgemeine Charakterbeschreibung denen zurückgegeben. Und die Mehrheit der Studenten empfand das, was der da geschrieben hatte, basierend ja auf, unter Anführungszeichen, dem Persönlichkeitstest, als unglaublich zutreffend für ihre Persönlichkeit. Oh, und es hätte alles getroffen, was sie ausmacht.
1: Das, ja, aber es ist doch einfach so ein schönes Gefühl, muss man jetzt ganz ehrlich sagen. Wenn man erstens einmal eine Schublade für sich hat, und wenn man dann so einen Test macht und dann quasi gesehen wird in seiner Person. Und das, also ich mache auch hin und wieder gern so Persönlichkeitstests, muss ich gestehen.
0: Ja, durchaus. Ich glaube, man darf das nicht zu ernst nehmen, wenn da zum Beispiel steht, das und das kannst du nicht wegen dieses Persönlichkeitstyps. Das finde ich dann schon wieder schwierig. Ne?
1: Ja, aber ich glaube, so exakt steht es ja dann eh in die wenigsten Tests drinnen.
0: Ja.
1: Also dann eher so, ja, deine Stärken liegen hier und so und dann konzentrier dich besser auf das und immer so, wow, ja, cool. Bin inspiriert, genau das zu machen jetzt.
0: Unter dem Aspekt, finde ich, ist das ja dann wieder etwas Positives, weil du ja Kraft daraus ziehst.
1: Bei Horoskop glauben wir ja auch immer nur, wenn was Positives drinnen steht, ne?
0: Ja, korrekt. Ja, also ich glaube, ein wichtiger Faktor, der da eine Rolle spielt, ist, dass Menschen grundsätzlich nach ihrer Identität suchen. Je jünger man ist, umso weniger weiß man, wer man selber ist und umso eher mag man es dann zu hören, das und das ist deine Persönlichkeit. Und das ist dann wie so eine Stütze, die einem da hilft, sich selbst zu finden und ein Selbstverständnis für sich zu entwickeln und sich selber irgendwie besser zu verstehen und auch zu definieren. Aber es ist halt so, da gibt es so viel Interpretationsspielraum, dass es dann halt irgendwie auch wieder kein Mehrwert ist, wenn es auf jeden passt, ne, wenn man es von der Seite betrachtet.
1: Das stimmt, da wären wir wieder bei dem Punkt, dass wenn es nicht hilft, dann schadet es nicht und solange es ein positives Gefühl hinterlässt, ist alles okay.
0: Ja, genau. Ne? Und ich finde es einfach schwer zu sagen, oder diese Grenze zu wahren. Ne? Weil wir schicken uns ja auch manchmal so Reels von AstroTV und so weiter hin und her.
1: Ja, ich liebe das.
0: Dann, aber Leute dann Fragen stellen.
2: Ich bin jetzt ganz tief in dir drin.
0: Ja, nein, aber dann haben die so schnelle Fragerunden mit Karten und dann ist die Frage, ja, werde ich mich dieses Jahr verlieben? Nein, zack, nächste Person. Dann denke ich mir auch so, oh, ja. Okay. Also klar, die Leute rufen da an und sie wissen, dass das die Antwort sein könnte, aber da sitzt dann jetzt jemand zu Hause am Telefon und denkt sich, okay, 2025, werde ich keine Person kennenlernen, die für mich die richtige ist. Und vielleicht ist das aber gar nicht so gut.
1: Mei, da gibt es in Österreich die Sternstunden mit der Gerda Rogers. Und das ist so heftig, wenn man sich das teilweise anhört, weil eben da geht es genau um diese Sachen. Da rufen Menschen an, die gerade irgendwie emotional echt aufgewirbelt sind, in einer schwierigen Lage. Und sie denken so, okay, in meiner Beziehung passt es gerade nicht. Und sie fragen dann, ist es nur zu retten? Haben wir nur eine Zukunft? Und die Gerda Rogers sagt einfach, nein. Also das ist vorbei, oder? Oder eben wirklich auch so, na, Liebe wirst du heuer mal nicht finden. Nächstes Jahr eventuell, wenn die Venus wieder rückläufig ist, oder was weiß ich, was so in die Richtung. Das finde ich schon fies. Sowas kann man nicht machen.
0: Ja, ich finde es halt auch schwierig, weil klar, die Leute, die rufen da ja auch an, weil sie eine Antwort wollen. Ne? Aber ich denke, dass alle mit der Hoffnung natürlich anrufen, dass da was Positives rauskommt. Und ja, man muss natürlich auch sagen, klar, ich glaube, diejenigen, die das machen, da wird es einen Teil geben, der glaubt auch ganz stark daran, dass sie das Richtige tun und dass sie diese Fähigkeiten haben, aus den Karten rauszulesen, ob du 2025 dich verlieben wirst oder nicht. Aber es ist halt auch immer das Risiko, dass das Leute sind, die einfach nur dein Geld wollen und dir irgendwas sagen. Und da sind wir wieder bei diesem, na, wir drehen uns ja auch schon im Kreis so ein bisschen. Ist es Geldmacherei, vor allem in der heutigen Zeit, wo so viel Unsicherheit herrscht, wo Menschen vielleicht auch eben emotional oder durch das aktuelle Weltgeschehen verunsichert sind, gehen die dann vielleicht eher mal dahin und sagen, ja, was habe ich zu verlieren? Ich lasse mir jetzt mal die Karten legen. Weiß ich nicht. Oder lade mir eine Kartenlege-App runter. Es gibt ja heutzutage alles. Kannst ja alles schon selber machen. Ne? Wenn du eine Tarot-App runterlädst, die zieht ja deine Karte und so. Machen bestimmt auch ganz viele.
1: Ja, ich meine, da muss man aber auch wieder dazu sagen, die Entwicklung hat ja auch was gekostet. Und wenn das jetzt jemandem zur Verfügung stellt, quasi sein Werk, kann man das ja als Beitrag, ja, wie sagt man da, kreativen Beitrag da irgendwie werten.
0: Nein, das schon, das verstehe ich, aber ja, ich weiß es nicht. Ich finde es einfach schwierig.
1: Ja, bei der Gelegenheit müssen wir kurz unsere Cola-Flasche nochmal bewerben mit dem Dibbeck drinnen. Die ist nämlich noch nicht verkauft. Schickt uns eure Angebote.
0: 10.000 Euro war ja Verhandlungsbasis.
1: Genau, also wir fangen bei 10.000 Euro an.
0: Und dann schickt ihr uns mal euer Angebot.
1: Genau, passt.
0: Wobei wir jetzt schon eine Stimme auf Spotify haben, die meinte so, ich würde die Dibbeck-Box nicht öffnen.
1: Nicht?
0: Nein.
1: Oha.
0: Und vielleicht wäre die dann auch eine gute Person, um unsere Cola-Flasche aufzubewahren, weil die würde dann sicher und verschlossen irgendwo stehen.
1: Ja, Frage ist nur, ob diese Person 10.000 Euro hat, was sonst geht das nicht her.
0: Ratenzahlung geht auch. Zurück zu unserem Thema. Ne? Wir haben jetzt schon ganz viel abgedeckt, was positiv sein kann, was negativ sein kann daran. Ne? Es hängt immer davon ab, wer macht das. Ne? Wenn ich dir jetzt oder euch jetzt eine Karte zum Ende der Folge dann legen werde, dann habe ich ja in dem Moment nichts davon, weil ich kriege kein Geld dafür. Und wir machen das ja einfach, weil wir Spaß dran haben, auch manchmal so kleine Rituale durchzuführen, um das Ganze hier ein bisschen aufzulockern und diesem Übernatürlichen noch ein bisschen Raum zu geben in unseren Folgen. Aber wie du schon sagst, ne, das schadet keinem. Oder ich bin mir sehr sicher, dass dadurch keinem geschadet wird.
1: Aber wir können das ja mal extra so machen mit Daniel, der Muschiflüsterer. sagt dir, ob du die Liebe finden wirst.
0: Ja, nein. Machen wir dann bei der Live-Show.
1: Das war ein bisschen zu bestimmend, muss ich sagen. Ja.
0: Also auf der Arena-Tour, wenn wir dann, haben wir ja letzte Folge vorausgesagt, in 20 Jahren, wenn wir dann die Arena-Tour machen, dann können wir am Ende so ein Meet and Greet für die Leute, die VIP-Karten haben, und denen lege ich dann die Tarotkarten.
1: Oh, super. Auch für 10.000 Euro jeweils?
0: Nein, nein, das ist dann in der Karte enthalten.
1: Das ist aber echt ein guter Deal. Aber was mache ich dann mit den Menschen? Vielleicht kann ich wieder irgendein blutiges Ritual einfallen lassen, dass sie...
0: Ja, oder du stellst denen einfach Fragen zum Verlieben.
1: Und dann habe ich, was weiß ich, wie viele hunderte Menschen, die in mich verliebt sind.
0: Ah ja, aber ich habe eh gesagt nein.
1: Okay, gut.
0: Ja, okay. Na, wir haben jetzt gesehen, Helen Duncan, Baba Vanga, der fliegende Daniel Douglas Home. Es gibt viele verschiedene Geschichten von Wahrsagern, Medien, Spiritualisten, sagt man das, ja?
1: Sagen wir mal ja.
0: Okay. Und wir haben auch schon gehört, ne, manche, da wurde sofort entlarvt, das ist Täuschung. Bei anderen hingegen ist die Wissenschaft noch nicht so weit, dass sie alles wirklich entdecken konnten oder waren damals noch nicht so weit. Wir werden wahrscheinlich nie genau wissen, ob es diese übersinnlichen Fähigkeiten wirklich gibt. Vielleicht gibt es einen technischen Durchbruch und man wird irgendwann sowas messen können. Aber ich glaube, eine Sache ist auf jeden Fall sicher, und da wirst du mir zustimmen, dass die Faszination für so unbekannte Dinge die Menschen nie loslassen wird und immer eine besondere Anziehungskraft haben wird.
1: Absolut. Deshalb ist dieser Podcast ja so extrem erfolgreich mittlerweile.
0: Ja, die Karte sagt ja, deine Handlinien sagen ja.
1: Das könnt ihr dann machen, Handlesen.
0: Ja, wir haben ja noch 20 Jahre Zeit, bis die Arena-Tour stattfindet, da finden wir für dich auch noch eine Nische. Okay, ich würde sagen, also ich bin inhaltlich durch, ne? Das war heute eher so eine überblicksmäßige Folge, wir haben also ein bisschen in die Geschichte geschaut, uns ein bisschen über Psychologie ausgetauscht. Hast du noch irgendwas, was du in dem Kontext loswerden möchtest?
1: Ja, Entschuldigung, die Geister, sind wir nun nicht losgeworden?
0: Stimmt, die hätten wir jetzt fast vergessen.
1: Okay, soll ich anfangen?
0: Sehr gerne.
1: Ja, schon. Ich habe zugehört.
0: Ja.
1: Ich finde es echt ein bisschen schwierig, das jetzt zu sagen, weil wir haben ja doch einige Leute, und beispielsweise die Baba Vanga finde ich überzeugender als die Eusapia Paradino und wie die ganzen anderen alle heißen. Aber grundsätzlich bei dieser Thematik, es ist ja doch recht viel ungeklärt noch. Also ich würde schon sagen, dass es nicht kompletter Humbug ist, gerade wenn es um die Baba Vanga auch geht. Und bei anderen denke ich mir halt schon, okay, die haben irgendwie geschickt getrickst. Gibt dem insgesamt, ja, bin jetzt da unschlüssig. Ach Gott. Nein, ich glaube, 7 Gespenster könnten es schon sein.
0: Oh, krass. Mhm.
1: Ja, eben, weil ich denke halt, Baba Vanga wirkt für mich, also die Geschichte wirkt für mich recht, ja, es, das kann man nicht wirklich erklären, ihre ganzen Deutungen. Und wann halt wirklich viel eingetreten ist, auch was sie eigentlich nicht wissen kann. Bei den anderen, sie ist halt so, dass man die halt wirklich enttarnen kann. Aber insgesamt sage ich, dass an dieser Thematik, dieses, von dieser Wahrsagerei, könnte schon mehr dran sein.
0: Mhm.
1: Wie siehst du das?
0: Oh, da gehen wir dieses Mal, glaube ich, das erste Mal so richtig auseinander.
1: Okay.
0: Ich würde der ganzen Recherche und auch mit dem Hintergrund dieser psychologischen Fakten, die ich dir noch dargelegt habe, würde ich nur auf 4 Gespenster kommen.
1: Okay.
0: Weil ich denke, vor allem die Fälle, die schon länger her sind, ne, da gab es noch nicht so diese Möglichkeiten, vielleicht das auch alles zu durchschauen. Mhm. Und ja, deshalb glaube ich, dass da viel Trickserei dahinter steckt. Aber trotzdem natürlich auch so ein bisschen was, was man nicht erklären kann. Deswegen würde ich bei 4 Gespenstern landen.
1: Okay, ja, ja. Ich meine, vielleicht hast du mich mit deiner Geschichte jetzt auch so gut blenden können.
0: Ja, das wäre natürlich schön. Und mit den Tarotkarten, die ich immer lege.
1: Oh ja, das auf jeden Fall. Ja, auf jeden Fall, jetzt habe ich wirklich nichts mehr dazu zu sagen. Jetzt muss ich nur noch googeln, ob der eine König wirklich tot ist.
0: Also er wird jetzt wahrscheinlich schon tot sein. Dann bin ich jetzt sehr gespannt auf deine Frage zum Verlieben, die wir diese Woche beantworten werden.
1: Ja, okay. Meine Frage. Moment, jetzt muss ich sie mal raussuchen wieder. Weil so, jetzt habe ich sie. Wenn du jeden und jede auf der Welt einladen könntest, mit wem würdest du gerne essen gehen?
0: Henry Cavill.
1: Ich habe so gewusst, dass du das sagst.
0: Oh ja, auf jeden Fall. Einfach, um ihn mal live zu sehen.
1: Er hat für dich die Frage fast umformuliert mit, wenn du jeden einladen könntest, mit wem würdest du gerne in die Sauna gehen?
0: Oh ja, würde ich auch Henry Cavill nehmen. So, Frage beantwortet. Wen nimmst du?
1: Ja, es ist blöd, dass ich das erst gefragt habe, aber ich würde auch Henry Cavill nehmen, auf jeden Fall.
0: Ja. Wir verstehen uns. Kein Wunder, dass wir diesen Podcast zusammen machen.
1: Oh ja, auf jeden Fall.
0: Oh ja.
1: Mhm. Vielleicht stellt er sich ja als ziemlich unsympathisch in echt raus. Dann ist der Zauber auch verflogen.
0: Ich glaube nicht. Also, ich glaube, der ist ein richtig cooler Typ.
1: Denkst du?
0: Ja. Die Karten haben es mir gesagt.
1: Okay. The Witcher macht er nicht mehr, oder?
0: Nein, leider nicht.
1: Oh, okay, kann man die Serie auch nicht mehr schauen? Okay.
0: Nee, so ist es. Also wir halten fest, Henry Cavill ist unser Mann zum Essen gehen.
1: Oh ja, definitiv. Und jetzt bin ich gespannt, was du für eine tolle Botschaft hast diese Woche durch deine kleinen Kätzchen.
0: Genau, das passt ja richtig gut. Zum Thema der Folge Wahrsagerei-Seancen kriegt ihr wie immer noch die Tarotkarte für die Woche. So, wir sind bereit. Und es ist die 2 der Schwerter. Oh,
1: okay,
0: ja.
1: Mal nichts Umgekehrtes, Gott sei Dank.
0: Nein, aber die 2 der Schwerter, die steht für Unentschlossenheit, innere Konflikte und damit einhergehend das Bedürfnis nach Klarheit. Für euch heißt das, wenn ihr diese Folge hört, könntet ihr vor einer Entscheidung stehen, die ihr aber lieber aufschieben wollt. Vielleicht fehlt noch eine wichtige Information, vielleicht versucht ihr, Emotionen auszublenden, um euch selber das schön zu reden, dass noch keine Entscheidung getroffen werden muss. Aber Stillstand ist nicht die Lösung. Stillstand kann einen nicht weiterbringen. Nehmt euch Zeit, geht in euch, vermeidet es aber, euch komplett zu verschließen. Die Antwort, die ihr sucht, die ist in euch drin. Ihr müsst nur den Mut finden, hinzusehen.
1: Also deine Botschaft ist quasi, wenn ihr euch scheiden lassen wollt, jetzt ist der Zeitpunkt. Wenn ihr euch unsicher seid in einer Beziehung, trennt euch. Wenn ihr unglücklich im Job seid, aber gar nicht ans Kündigen gedacht habt, jetzt müsst ihr kündigen.
0: Nein, das stimmt gar nicht. Man kann das auch so interpretieren. Du bist unglücklich im Job, sprich jetzt endlich mit deinem Chef darüber. Deine Ehe läuft nicht, geh zur Paarberatung.
1: Ja, oder sprich mit deinem Partner, das redet meistens auch schon viel.
0: Hauptsache nicht einfach aushalten, die Situation.
1: Wieso schaust du mir jetzt so vorwurfsvoll an dabei?
0: Das bleibt unser Geheimnis.
1: Aha.
0: Nehmt aus dieser Botschaft mit, was für euch passt. Wir wissen ja jetzt, dass auf jeden Fall was für euch passend sein wird. Bubble-Effekt und so, ne?
1: Genau.
0: Und jeder entscheidet sowieso selber, was er davon halten will oder nicht. Wir ziehen diese Karte einfach aus Spaß am Ende dieser Folge oder jeder Folge.
1: Genau, aber mir wird trotzdem interessieren, wie sehr es auf euch zugetroffen hat diese Woche. Deshalb sagt uns Bescheid, was ist bei euch passiert. Genau, schreibt uns, interagiert mit uns.
0: Habt ihr euch vielleicht schon mal die Zukunft voraussagen lassen? Und wie war das für euch? Das fände ich total spannend, wenn ihr mal diese Erfahrung mit uns teilen wollt. Fände ich richtig cool, das zu wissen.
1: Genau, war es ein kompletter Griff ins Klo oder hat es zu 100% gepasst? Oder nur zu 80% wie bei Baba Valga?
0: Baba Vanga.
1: Vanga. Mhm. Also sind denn verschiedene Namen, oder? Valga, Vanga,
0: ja, Vaga. Ja, eigentlicher Name ist länger, aber den wollte ich jetzt nicht aussprechen.
1: Okay. Wahrscheinlich wieder schwierig auszusprechen.
0: Ja.
1: Okay, wir verplappern uns schon wieder. Wir sind beim Ende der Folge. Also, haben wir noch was zu sagen?
0: Ja, nur, dass ihr uns bitte weiter folgen sollt, von uns erzählen sollt. Gebt uns Punkte, falls ihr es noch nicht getan habt. Und ja, interagiert mit uns. Egal auf welche Art und Weise, na, wenn ihr eine Geschichte habt oder euch ein Thema wünscht, einfach schreiben und dann schauen wir, was sich machen lässt.
1: Mhm. Wenn ihr uns die Zukunft vorhersagen wollt, schreibt uns.
0: Ja, genau. Wir sind offen für alles. Wenn du Henry Cavill bist und diese Folge hörst, wir wollen beide mit dir essen gehen.
1: Genau, wenn ihr Henry Cavill kennt, vermittelt uns.
0: Bitte.
1: Genau, bitte.
0: Gut, dann hören wir uns in der nächsten Woche wieder zu einer neuen Folge Laberglaube.
1: Hey, das war mein Spruch.
0: Ja, den wollte ich jetzt einmal klauen.
1: Dann ist eigentlich eh schon alles gesagt. Lieber Daniel, wir hören uns, liebe Zuhörerinnen, ihr hört uns nächste Woche wieder. Ich muss es wieder sagen, Entschuldigung, es ist ein Ritual mittlerweile. Und in diesem Sinne eine schöne Woche.
0: Genau. Tschüss.
1: Tschüss.

0: Dann sage ich erstmal Hallo Schleswig, schönen guten Nachmittag. Mein Name ist Marcel und neben mir sitzt nicht nur die Abteilung Verpeilung, sondern auch die Vorsitzende, der Seniortrainerin.
1: Die Sprecherin,
0: meinetwegen auch das.
1: Ich sitze nicht vor irgendwas, ich spreche vor irgendwas.
0: Ja, das ist gut. Aufnahme läuft auch schon, das ist wunderbar. Ja, ich begrüße euch alle ganz, ganz herzlich, dass ihr hierher gekommen seid zum ersten Live-Podcast der Abteilung Verpeilung. Alpha, Beta, Live-Planke ist das Motto. Und was das zu bedeuten hat, das wird uns Mirko nachher erzählen. Er ist nämlich auf den Namen gekommen. Ja, ich freue mich, dass meine drei Kollegen da sind. Trotz, dass der HSV heute gespielt hat. Ja, wir mussten ja schon mal eine Aufnahme deswegen verschieben, ne? Gut, ja, also wir sind natürlich keine Profis, das werdet ihr merken. Hin und wieder verhaspeln wir uns auch. Wir machen hier und da den einen oder anderen Fehler, aber ich hoffe, dass ihr nachher hier ein bisschen zumindest unterhalten wieder das kulturell verlassen werdet. Wenn wir zu leise sind, einfach mal kurz irgendwie bemerkbar machen, dann versuchen wir irgendwie ein bisschen die Lautstärke anzupassen. Ja, ihr merkt es, ich bin auch ein bisschen aufgeregt, ein bisschen nervös. Ich mache das nicht zu oft und schon gar nicht live. Wir zeichnen ja mal auf und das, was richtig beschissen klingt, das schneide ich raus. Ja, ich fange einfach mal auf der anderen Seite da an. Da guckt mich nämlich gerade jemand an. Der Ringrichter eures Vertrauens, der Rabauke aus Riesel, Nico Schnurr, Gründungsmitglied der Abteilung Verpeilung.
2: Richtig, richtig. Herzlich willkommen auch von meiner Seite. Schön, dass ihr so zahlreich erschienen seid.
0: Denkt dran, geh nicht zu weit vom Mikro weg und werd nicht leiser.
2: Nein, ich bin stets bemüht.
0: Ja, aber das reicht ja nicht immer.
2: Ach so.
0: Ja, und direkt dann dazwischen oder daneben unser jüngstes oder neuestes Mitglied bei euch.
3: Jüngstes stimmt nicht.
0: Naja, also das Neueste dann eben. Das neueste Stammmitglied, regelmäßig Gast gewesen, vom Edeljoker zum Stammspieler mutiert. Ja. Moni ist da, hallo, grüß
3: Hi.
0: Dich.
3: Hi. Auch von mir viel Spaß.
0: Ja, kurz und knapp gehalten. Ja, jetzt bist du dran, Mirko. Jetzt darfst du dich vorstellen. Seit unserer zweiten Folge ist Mirko bei uns. Also richtig. Nico und ich haben uns ja in der ersten Folge einmal nur ganz kurz vorgestellt, haben erklärt, was wir mit dem Podcast überhaupt machen wollen, was unsere Absichten, unser Konzept ist. Und Mirko sagte, Mann, das klang so scheiße, da muss ich mitmachen. Dann wird das besser. Also auf die Verbesserung warten wir bis heute. Aber irgendwann kommt es bestimmt. Also wir sind ja erst 4 Jahre dabei.
3: Ja,
0: eben. Und dass das natürlich auch etwas seriöser hier zugehen kann, dafür ist Anita zuständig.
1: Ja, ich bin die seriöse Abteilung und bei mir geht es um was Seriöses und um was sehr Schönes. Bei mir geht es um Schleswig. Es geht einfach nur um Schleswig. Alle Leute, die in Schleswig leben, Menschen, die nach Schleswig kommen, Dinge, die in Schleswig passieren, die sind für mich wichtig. Und jeder, der möchte, kann sich bei mir melden, kann mich anrufen, sagen, ich möchte auch was dazu sagen, ich möchte auch gerne ein Interview geben, ich möchte auch gefragt werden. Und meine Kaffeerunde sagt immer, bei uns ist so und so, dann komme ich auch zur Kaffeerunde und nehme das auf. Und wenn sie dann sagen, ach nö, so vom Mikrofon weiß ich nicht, das ist ja doof, dann schicken sie mir einfach eine E-Mail. Und die lese ich dann zusammen mit der Sabine, einer unserer Mitglieder. Wir lesen die dann zusammen vor, am Sonntag zur Kaffeestunde. Und da lesen wir dann ihre Ideen vor, wenn sie die selber nicht im Ton vortragen möchten. Also wie gesagt, wir sind für Schleswig da und wir sind ja auch die Senior-Trainer-Team Schleswig. Und das wollen wir auch bleiben. Und ich bin sehr froh, dass der Marcel zu uns gekommen ist und uns eingeladen hat, weil ich wäre nie auf die Idee gekommen, einen Live-Podcast zu machen. Also schönen Dank, Marcel. Und ja, auch schönen Dank, dass ihr da mitmacht.
0: Ja. Ja, ich sage vielen Dank auch, dass du die Chance angenommen hast. Aber bevor wir uns jetzt hier laufend bedanken, wir gehen einfach erstmal sozusagen an den Ursprung des Podcasts zurück. Was ist Podcasten überhaupt? Ich weiß nicht, wie viele von euch regelmäßig Podcasts hören oder sich mal damit intensiver auseinandergesetzt haben. Ich hab schon im Vorfeld immer wieder gesagt, wenn es mir gelingen sollte, heute irgendjemanden hier aus dem Publikum dazu zu bewegen, sich intensiver mit dem Thema Podcast zu beschäftigen. Sei es einfach mal so zu hören, was gibt es, was für Formate gibt es, wofür kann man oder worüber kann man sich irgendwelche Podcasts anhören. Es gibt ja x-beliebige Themen, Wissenschaft und Geschichte, Film, Fernsehen. Einfach ganz normale Laber-Podcasts, ganz normale Unterhaltung. Ist keine Grenzen gesetzt. Such dir irgendein Thema aus, das du oder das dir gefällt, worüber du auch was erzählen kannst und möchtest. Dann nimmst du das auf und stellst es online. Fertig ist dein eigener Podcast. Ob der gehört wird oder nicht, das ist immer natürlich davon auch abhängig, wie nischig das Thema ist. Und natürlich auch, wie gut du deinen Podcast oder dich selber auch vermarkten kannst.
1: Ja, du musst erst mal erzählen, was Podcast ist. Was ist überhaupt Podcast? Der Podcast, das Podcast, die Podcast. Was für ein Pod ist das?
0: Also, Podcast ist ein Kofferwort und zwar aus einmal Pod. Das ist eine Abkürzung für Playable on Demand. Heißt auf Deutsch abspielen auf Verlangen. Das heißt also jederzeit verfügbar. Früher hatte man einfach mal Radiosendung oder Radiointerview dazu gesagt. Das kann man im Grunde jetzt jederzeit abspielen. Also man muss sich dann jetzt nicht immer an irgendein Radioprogramm oder Rundfunkprogramm halten. Und das bedeutet im Grunde Pod.
1: Ja, das heißt aber in Deutsch wäre das Abspielen auf Verlangen. Ja. Das wäre dann aber das Verlangen. Dann wäre das nicht mehr der Podcast, sondern das Podcast. Weil wir sind ja Deutsch. Ne?
0: Ja, du musst das Abspielen.
1: Grammatikalisch stimmen.
0: Ja, aber der zweite Teil gehört ja zum Wort Broadcast. Und das bedeutet ja Rundfunksendung im Deutschen.
1: Naja, aber ich meine, Cast bedeutet ja übersetzt ganz wahnsinnig viel. Also angefangen von einem Topf bis hin zu einem Giftsverband. Das kann alles mit Cast übersetzt werden.
0: Das ist richtig.
1: Aber ich glaube, in unserem Falle wäre Cast was mehr aus dem künstlerischen Bereich.
0: Ja.
1: So sagen wir mal zum Beispiel wie Cast in einem Bühnenstück. Da haben wir einen Cast von Schauspielern und Cast heißt auch Gruppe.
0: Ja.
1: Also dann heißt das Abspielen auf Verlangen Gruppe.
0: Zum Beispiel. Also, oder wie eben gesagt von Broadcast, der zweite Teil eben, das ist halt zusammengesetzt. Ne? Also man kann es jetzt eigentlich nicht so genau definieren, du kannst es nicht hundertprozentig aufdröseln, was ist jetzt grammatikalisch richtig, was ist wissenschaftlich ganz korrekt, aber ich denke mal, jeder von euch begreift so ein bisschen, in welche Richtung das hier geht.
1: Nee, da musst du vorsichtig sein. Erinnerst du dich an die iPods, die damals rausgekommen sind?
0: Ja.
1: Die waren ja ganz fürchterlich modern.
0: Ja.
1: Und da hat doch eine Oma gesagt zu ihrem lieben Enkelkind, meine Kleine, was wünschst du dir denn zu Weihnachten? Und da hat die gesagt, Oma, ich will ein iPod haben. Und da sagt die Oma, seit wann kochst du Eier?
0: Ja.
1: Also ich meine, solche Verwechslungen kommen vor mit diesem ganzen Anglizismus.
0: So, ja, natürlich.
1: Ich meine, vielleicht werde ich jetzt mit den Schleswiger Gesprächen nicht darunter schreiben Podcast, sondern der Versuch einer Gruppe irgendwas aufzuzeichnen, was man früher auf dem Tonband hatte.
0: Das wäre der längste Untertitel der Welt.
1: Ja, ne? Aber das ist ein schöner Untertitel, da versteht man, worum es geht.
0: Ja, aber du darfst nicht vergessen, die meisten Leute hören nach dem dritten Wort auf zu lesen.
1: Das auch wieder, und die meisten können weiter gar nicht lesen,
0: weil die
1: hören nur auf Verlangen, die lesen nicht und schreiben nicht auf Verlangen.
0: Ja, siehst du.
1: Okay, das Problem haben wir gelöst. Jeder weiß Bescheid, was Podcast ist. Irgendwelche Fragen dazu?
0: Wenn nicht, spätestens heute wisst ihr das, denn diese Aufzeichnung oder diese Veranstaltung wird aufgezeichnet. Ihr seid alle live in dem Podcast dabei. Das denkst du. Der Livestream läuft.
1: Ja.
0: Der Link wird in der Pause eingeblendet. So. Ja, also so viel erstmal wie soll ich das sagen, Podcast 1x1. Oder hast du da noch irgendwas?
1: Ich meine, eigentlich ist die Idee mit dem Podcast, die ist mir ja gekommen, bevor ich Marcel kennengelernt habe. Und zwar habe ich die Jessica Krull angerufen, das ist die Dame hier, die für die Kunst zuständig ist, und habe sie gefragt, ob man denn sowas irgendwie hier in diesem Kulturcenter da irgendwas machen könnte, ob sie dazu eine Idee hätte oder so. Und da meinte sie, ja, da hat mich gerade hier einer angerufen, der so und so, der will da irgendwas machen. Kann der denn bei dir mal anrufen? Ich sage, ja, jederzeit. Ja, kann ich deine Telefonnummer rausgeben? Ja, mach mal. Und dann hatten wir unser Jahresendabschlusstreffen und da war der liebe Herr Dose dabei, unser Bürgermeister. Und da habe ich die Idee mit dem Podcast vorgestellt und gefragt, würden Sie denn der Erste sein wollen, der mitmacht? Und er hat gesagt, ja klar, mache ich. Und er hat Wort gehalten. Ab morgen Mittag könnt ihr den Bürgermeister im Interview einmal als Privatmenschen, einmal als Bürgermeister anhören. Und ich bin darüber sehr, sehr dankbar und habe mich darüber wirklich wahnsinnig gefreut. Und selbst die Schleswiger Nachrichten sind ja auf uns aufmerksam geworden. Die haben dich dann kontaktiert und haben uns einen schönen Halbseitenbericht in den Schleswiger Nachrichten gemacht, wo wir beide auch ein hübsches Bild haben. Wir alle Bilder von uns beiden.
0: Ja.
1: Es wurde probiert mit Brille, ohne Brille.
0: Genau, also normalerweise tragen wir beide ja die Brillen, ja. Mussten wir für das Foto allerdings abnehmen, ja. Weil das wohl zu extrem gespiegelt hat.
1: Gespiegelt, ja, deswegen haben wir alle so, auf dem Bild kann man das nicht gesehen, wir sahen alle irgendwie so blöd, das haben uns den Arm so gehalten, die Brille sah man auf dem Bild nicht, wir sahen irgendwie alles so aus. Okay, das ist das, was ich mir einfällt.
0: Ich glaube, den Link kann ich auch nochmal in die Shownotes dieser Folge reinstellen, ja. Das werde ich auch nochmal machen.
1: Also es ist einfach, das ist der Grund, warum ich jetzt hier bin, mit dem Marcel zusammen. Und die Idee mit dem Podcast für Schleswig ist mir auch gekommen, weil viele Leute sagen immer, ach na ja, das hat der und der im Fernsehen gesagt, mich fragt sowieso kein Mensch. Stimmt nicht.
0: Jetzt ja.
1: Ich frage alle. Jeder, der was sagen will, kann was sagen, kann was berichten aus seiner Vergangenheit, seiner Gegenwart, was er sich für die Zukunft wünscht, was ihm in Schleswig fehlt, was er in Schleswig gerne los sein würde. Alles, jedes Thema kann geschrieben, gesprochen werden. Meine Telefonnummer, der Link zu unserer Webseite ist alles da. Jederzeit kann man mich erreichen und mit mir reden. Okay? Das ist alles von mir.
0: Das ist schon alles?
1: Ja, da bin ich jetzt mit fertig.
0: Ach so, ich hätte nämlich jetzt gesagt, du dürftest jetzt mal ganz genau nämlich auf deinen Podcast eingehen, denn ich habe hier nämlich dein... Na, warte. Ich habe nämlich einmal deinen Trailer hier vorbereitet. Na,
1: dann mach doch mal meinen Trailer. Lass mich mal gucken. Ja, wunderbar.
0: Schöner Trailer, schön gemacht. Ich finde passende Musik auch rausgesucht.
1: Ja, weil du hast die Musik rausgesucht.
0: Ich das wollte ich dir jetzt zuschreiben.
1: Nein, das hast du alles wunderbar gemacht. Ich habe dafür die Grafik gemacht.
0: Ja, okay. Ja,
1: ich war für die Grafik und für das Gespräch zuständig. Und dann wurde das noch von jemand anderem eingerichtet. Weil ich habe zwar recht umfangreiches technisches Material zu Hause, aber ich meine, Videos kann ich nun doch noch nicht richtig schneiden und so. Da musste denn jemand eingreifen. Aber ich habe die Grafiken gemacht. Ich habe die Bilder ausgesucht. Und Marcel, dankenswerterweise die Musik.
0: Ja.
1: Und hören wir jetzt ein bisschen was von unserem Bürgermeister?
0: Wenn du möchtest, können wir das ja, schon doch, anspielen. Ja,
1: dann lass mal den Bürgermeister ein Wort hören. Mal
0: wollen sehen, wir den sonst auf die Bühne holen?
1: Ach ja, Herr Dose, kommen Sie doch. Kommen Sie doch her.
0: Sonst können Sie auch gleich hier sitzen, ist okay.
1: Das ist gut. Ja, wir haben den Tonsessel fertig gemacht.

0: gefunden. Nun lass uns mal den Bürgermeister hören. Er ist jetzt mal hier und könnte alles selber sagen, aber wir wollen wissen, dass er wirklich auf der Seite der Schleswiger Gespräche drauf ist.
1: Ja, der erste Gast in einem Podcast.
2: Hat Spaß gemacht.
1: Ja.
3: Guten Tag, Herr Bürgermeister.
4: Hallo.
3: Ich freue mich, dass Sie mich empfangen.
4: Ja, sehr gern.
3: Und damit auch eine ganze Menge Senioren und vor allen Dingen unseren Verein, die Seniorentrainer. Sie sind ja nun nicht einfach nur der Bürgermeister, Sie sind ja auch Schleswiger. Und da hätte ich gerne von Ihnen gewusst, was gefällt Ihnen denn so gut an Schleswig und warum wollen Sie hier sein?
4: Wo soll ich da anfangen? Also ich bin gebürtiger Schleswiger, ich bin hier geboren, aufgewachsen, zur Schule gegangen. Meine weiteste Arbeitsstelle, die ich jemals hatte in meinem Berufsleben, war Üsbü. Also ich habe immer auch mein Berufsleben hier in Schleswig und im Umfeld verbracht. Und allein dadurch, ich war im Sportverein tätig, bin noch Mitglied seit fast 50 Jahren beim VfR Schleswig. Man kennt einfach ganz viele Leute, auch durch meine politische Arbeit vor meiner Bürgermeistertätigkeit. Und ich kann einfach sagen, dass ich nach wie vor gerne in Schleswig arbeite und auch nach meiner beruflichen Laufbahn, die ja irgendwann mal zu Ende sein wird, auch Bürgermeister ist ein Amt auf Zeit, bleibe ich mit Sicherheit in Schleswig. Wir haben ja einfach ganz viele schöne Ecken. Also ich mag alles, was mit Wasser zu tun hat grundsätzlich. Alles, was an der Schrei ist, ob das an der Stelle ist, wo die Wappen von Schleswig liegt oder die neue Schleipromenade auf der Freiheit, wenn man da so übers Wasser gucken kann. Ja, insbesondere dann, wenn die Schlei so glatt ist wie ein Spiegel. Das ist halt toll. Also wir haben es hier so schön. Man nimmt das teilweise gar nicht mehr selber mal, weil man das als selbstverständlich empfindet.
3: Ja, das tut man erst, wenn man einen Besuch bekommt. Die sagen, wie schön hast du
4: es. Genau, hier. Und das ist auch auffällig, dass das Schleswiger sehr kritisch mit ihrer eigenen Stadt sind. Aber alle, die von außen kommen, sagen mir, Mann, ist das toll hier.
1: So, das stimmt wohl, ne? Schleswig ist schön.
3: Ja, klar. Das war also ein Teil von dem Podcast. Wir haben noch viel mehr darauf, mehr über Schleswig, auch mehr über das Amt des Bürgermeisters.
1: Ein bisschen mehr ran.
3: Aber der Vorteil ist einfach, jetzt ist der Herr Dose hier. Wir hätten das hier machen können. Ich hätte ihn fragen können, er hätte mir wahrscheinlich dieselben Antworten gegeben. Aber wie viele Leute sind wir hier? Schleswig hat, glaube ich, wie viele Leute haben wir?
2: Knapp 26.000.
3: Wir haben 26.000. Und alle 26.000 können das hören, wenn sie wollen.
1: Ja.
3: Nämlich einfach, wie wir das früher gemacht haben, übers Radio und heute über den Computer. Und deswegen finde ich, ist Podcast auch wichtig. Manch einer möchte vielleicht gerne wissen, was der Bürgermeister uns zu sagen hat. Der hat keine Zeit, heute zu kommen. Die können auch nicht alle zum Bürgermeister gehen, ihn selber fragen. Also habe ich das übernommen, habe ich den Bürgermeister gefragt. Und jetzt kann jeder ans Internet gehen, ab morgen. Was hast du gesagt? Für 13 Uhr?
1: 13 Uhr ist geplant, ja.
3: Ja, ab morgen 13 Uhr ist es geplant und dann könnt ihr das ganze Interview in ganzer Länge hören und dann wisst ihr, warum der Bürgermeister es so schön findet, hier zu leben und hoffentlich, dass er auch zufrieden ist mit seinem Beruf.
2: Bin ich. Ich habe keinen Tag bereut bis jetzt. Bei allem, was da dran hängt.
3: Ja, wann stehen denn die Wiederwahlen an?
2: Oh.
1: Ideale Chance für Wahlkampf.
3: Ja.
2: Dazu sage ich jetzt nichts. Das will ich nicht ausnutzen. Die Entscheidung fällt demnächst und dann werde ich sie an geeigneter Stelle bekannt geben.
3: Ja. Wunderbar.
2: Aber unabhängig davon, selbstverständlich kann mich jeder alles fragen, per Mail oder sonst irgendwie. Ich mache ja auch Sprechstunden.
3: Ja. Das kann man, glaube ich, auch am Internet lesen unter Bürgermeisteramt. Da steht da auch einiges darüber, dass man Sprechstunden, dass man vereinbaren kann, dass man anrufen kann beim Sekretariat. Also auch da, wer jemand Gesprächsbedarf hat, man muss da auch keine Scheu haben, denn unser Bürgermeister, der spricht sehr gerne mit den Bürgern von Schleswig und der freut sich am Interesse an Schleswig und auch am Interesse an seinen Aufgaben, die ja sehr vielschichtig sind. Ich meine, Bürgermeister ist man ja nicht nur, wenn man irgendwo mal hinkommt und sagt, also guten Tag, ich bin hier, ich bin der Bürgermeister. Die Arbeiten sind ja sehr vielschichtig und je mehr Impulse auch kommen aus der Bevölkerung, je mehr kann man machen. Ne? Und deswegen ist es schön, wenn man sich meldet und sagt, also hört mal zu, so und so, Herr Bürgermeister, ich hätte schon gerne und könnten Sie nicht und wie wäre das denn? Und auch eine Frage, was kann ich als Bürger tun, um die Dinge, die in Schleswig vielleicht noch nicht so rund laufen, die besser laufen zu lassen? Ne? Okay, jetzt bist du wieder dran.
1: Ich habe soweit gar keine Fragen. Ich freue mich auf das Interview, das ich mir morgen anhöre.
2: Ich bin auch gespannt. Ich habe es selber noch nicht gehört. Das war jetzt der erste Schnipsel, den ich selber mitbekommen habe.
1: Ja.
2: Und es geht mir wie allen anderen, meine eigene Stimme so zu hören, ist immer ein komisches Gefühl.
1: Ja.
5: Ich habe da mal eine Frage. Wie finden Sie das denn, dass die jungen

0: heute dieses Podcast so ins Leben gerufen haben. Ich finde das eigentlich aus meiner Sicht jetzt eine ganz tolle Sache, mal was Positives, mal was Erfreuliches zu sehen, dass die jungen Leute sowas mal in Angriff nehmen. Unterstützen sie sowas?
1: Das ist ja fast schon eine rhetorische Frage. Kann man ja nur mit Ja beantworten.
2: Sonst wäre er ja nicht hier.
1: Nein, ich finde das super. Ich find jede Idee, wo jemand Aktivitäten entwickelt, die für Schleswig gut sind, find ich toll, klar. Aber also diesen Podcast kenne ich hier noch nicht. Ist ja, wenn ich das richtig mitgekriegt habe, auch die zweite Folge. Oder nee, 4 Jahre macht ihr das schon. Aber das erste Mal live. Aber den habe ich jetzt in der Tat noch nicht gehört irgendwo. Ich bin jetzt kein klassischer
3: Podcast. Das macht das haben 85 Millionen Deutsche auch nicht.
0: Sagen wir mal, das ist eine große Generation auch Neuland.
1: Ja.
0: Aber ich höre da ja auch gerne mal rein und finde das immer sehr amüsant. Und ich finde, das ist mal, sonst hört man immer nur Kriegsgeschehen, immer nur was Negatives. Und jetzt kommt mal was Schönes auf.
3: Es kommt immer ganz drauf an, was für Themen wir aber auch behandeln.
0: Ja, das sind immer schöne Themen, witzige Themen meistens. Das ist mal balsam.
3: Ja.
1: Also da bin ich tatsächlich völlig bei Ihnen. Es gibt wirklich so viele schlechte Nachrichten in der Welt und dass man mal irgendwo dann auch was Lockeres hat, das muss einfach auch mal sein. Dass man mal ein bisschen abgelenkt ist, ja.
2: Ja, und vor allen Dingen, dass man auch mal die Stimmen der Leute hört, die nicht jeden, weiß ich, Freitagabend um 8 Uhr im Fernsehen sind, sondern dass man eben den Nachbarn hört. Ne? Hast du das gehört? Der Schmitz, der hat doch Tatsache jetzt irgendwie bla bla bla erzählt. Ne? Und das ist doch ganz spannend. Irgendwie ist das auch, wie wenn man, in Berlin gibt es doch diese Doppeldeckerbusse. Und wenn man da in der Nacht durch die Stadt fährt, wenn man oben sitzt, kann man überall so die Lichter in den Häusern sehen. Und da sieht man jemanden, der gerade Wäsche aufhängt, einer, der sich die Hände wäscht, den Bart oder was auch immer. Und irgendwo bleibt das im Kopf hängen und man sagt sich, was mag der wohl denken? Und so ist das hier auch. Ihr Nachbar, der geht und kontrolliert die Mülltonnen und sie denken sich, was denkt er sich dabei? Warum macht er das?
3: Ich würde mir denken, was denkst du dir dabei, wenn du dir Gedanken darüber machst?
2: Du kannst einfach deinen Nachbarn hören. Wir beide haben sowieso besprochen, dass wir uns auch noch gegenseitig interviewen wollen oder uns auch mal podcastmäßig unterhalten wollen.
3: Oh ja.
2: Einmal über unsere Eindrücke und über das sehr aufregende Leben von Marcel.
3: Ja, komm, so aufregend war das jetzt bisher auch nicht. Aber
2: doch, das kommt noch, Marcel, das geht jetzt los.
3: Ich muss es einfach nur entsprechend verkaufen.
2: Das mach mal, ich helfe dir.
3: Ja. Okay. Alles klar. Ja, Herr Bürgermeister, vielen, vielen Dank für den spontanen Besuch
1: sehr
3: bei
1: gerne.
3: Uns.
1: Ja.
3: Eine Ehre, eine Freude natürlich. Ich hoffe, dass Sie dann doch mal in den Podcast reinhören. Ich würde empfehlen, in die etwas neueren Folgen, weil die alten haben eine grauenhafte Tonqualität. Ja. So selbstkritisch darf man schon sein.
1: Ich fange damit diese an. Die höre ich mal irgendwann später nochmal an.
3: Ja, also ich habe mal schon so eine kleine Testaufnahme vorhin gemacht. Es ist sehr hallig, aber ich versuche das Beste daraus zu holen.
2: Ja.
3: Und unseren Podcast stellen wir gleich im Detail noch einmal ein bisschen genauer vor.
1: Ja, genau. Wunderbar. Dann sage ich vielen Dank für die spontane Einladung.
3: Vielen Dank, dass Sie mitgemacht haben.
1: Ich kann noch eine Viertelstunde bleiben. Ich weiß nicht, wie lange das dauert.
3: Es wird noch eine Weile dauern, aber das Wichtigste kriegen Sie mit. Und wenn Sie die Folge hören, dann wissen Sie so groß.
1: Ja. Und wenn ich jetzt um 4:45 gehe, nicht weil ich unzufrieden bin, sondern weil ich einfach los muss.
3: Das ist okay.
1: Viel Spaß und viel Erfolg noch.
3: Ja, vielen Dank.
1: Danke.
3: Ich hätte jetzt fast was gesagt, aber dann hätte ich hier sofort abpacken müssen. Ja, so viel dann dazu. Schleswig bekommt seinen eigenen Podcast. Ich glaube, das könnte meiner Meinung nach auch, das könnte nicht nur Schule machen, das könnte hochinteressant werden, weil ich wüsste jetzt nicht, dass es auch so ein Podcast-Format bisher gegeben hat von irgendwelchen Städten. Gut, vielleicht hat Hamburg seinen eigenen, vielleicht hat Berlin seinen eigenen Podcast. Man weiß es nicht. Ich kann ja auch nicht alles durchhören. Ich freue mich da schon drauf. Vor allem, ich durfte ja auch schon reinhören. Ne? Ich habe ja schon ein bisschen was bearbeitet und das wird... Ja, ihr könnt euch drauf freuen. Gut, dann einmal zu unserem Projekt. Wir machen einmal so einen kleinen Recap, das heißt, wir machen einmal so einen kleinen Schnelldurchlauf von den Folgen, die wir bisher gemacht haben oder was wir bisher besprochen haben, was unser Konzept und so weiter überhaupt darstellen soll. Nico,
4: ja.
3: Abteilung Verpeilung, ja. 2020 gegründet.
4: Genau.
3: Warum?
4: Corona.
3: Das ist nicht wahr. Das stimmt nicht.
4: Nee, das stimmt nicht.
3: Der lügt ja jetzt schon.
4: Ja. Kann ich gut.
3: Nein. Wenn du mal was sagst, dann sagst du was Unwahres. Ja, super.
4: Ja. Nein, also. Wie gesagt, warum haben wir uns gegründet?
3: Weißt du das nicht, ne?
4: Wir hatten vor ein anderes Projekt.
3: Da ist es.
4: Genau.
3: Da ist es.
4: Marcel und ich kennen uns aus dem Wrestling.
3: Genau.
4: Wie gesagt, wie er anfangs erwähnt hat, ich bin Ringrichter.
3: Also wir kennen uns eigentlich alle aus dem Wrestling. Ich habe Mirko übers Wrestling damals in Kiholm bei Gelting, irgendwo bei Gelting kennengelernt. Ja. Dann Nico in Eggernförde, als ich da in den Verein eingetreten bin.
1: Genau. Und Moni war eigentlich immer mit dabei.
3: Und Moni war die ganze Zeit einfach im Freundeskreis dabei. Ja. Und somit haben wir dann irgendwann gesagt, ach, wir finden uns ja auch alle ganz nett. Jetzt sind wir Freunde. Ja. Und jetzt sind wir sogar Podcaster. Also.
4: Ja. Nee, und da haben wir uns über unsere Liga damals haben wir einen Podcast gemacht, begonnen. Und dann dachten wir uns, nebenbei können wir ja auch mal so unseren eigenen Kram verzapfen.
3: Ja, ganz genau. Also das fing so an, ich habe damals dem Vereinsvorsitzenden Christian Müller, liebe Grüße, Tyson, ich weiß, du hast eine Show heute.
4: Ja.
3: Deswegen habe ich den Nico geklaut. Eigentlich hätte er nämlich den Ringrichter machen sollen. Nein, es ist folgendermaßen, ich habe Christian Müller damals den Vorschlag gemacht, wie wäre das denn, dass die eigene Liga oder dass die Liga einen eigenen Podcast bekommt, wo man einfach mal ein bisschen Werbung oder Hintergrundinformationen über die Liga und über die kommenden Veranstaltungen rausbringt und vielleicht auch mal ein paar Offizielle und auch Teilnehmer vors Mikrofon holt. Die Idee wurde relativ schnell angenommen.
4: Ja.
3: Und Christian sagte dann auch zu mir, setz dich mal mit Nico zusammen, der hat nämlich fast die gleiche Idee gehabt wie du. Also völlig unabhängig voneinander ist das so ein Zufall gewesen. Und dann haben wir uns zusammengesetzt, haben gesagt, okay, wir holen uns jetzt jedes Mal irgendeinen Wrestler. Wir haben uns, glaube ich, immer auch...
4: Ja, verschieden.
3: Wir haben uns Gastwrestler vors Mikrofon geholt oder auch BCW.
4: Chris selber
3: ist dabei gewesen, genau.
4: Gerrit.
3: Ja, klar.
4: Ja.
3: Finn Freiheit haben wir da gehabt, Crowchester haben wir dabei gehabt, Clute sogar,
4: Clute,
3: King, genau. King fucking Clute. Ja, ich darf das Wort sagen, wir sind nämlich ab 18 geratet, also wir haben eine ab 18 Freigabe bei unserem Podcast, deswegen dürfen wir auch ab und zu mal ein bisschen über die Stränge schlagen.
4: Ein bisschen.
3: Das sogenannte Explicit Rating.
4: Ja.
3: Ja, und dann ging es eben schon mit der Abteilung Verpeilung weiter, weil wir gesagt haben, irgendwie macht das Spaß, einfach so einen Blödsinn auch abseits des Wrestlings aufzuzeichnen.
4: Ja. Das stimmt.
3: Dann haben wir uns dann eben vorgestellt.
4: Eben. Die kürzeste Folge von allen eigentlich.
3: Ja.
4: Die ging nur 16 Minuten.
3: Ja.
4: Deswegen hatten wir auch so viele Zuhörer.
3: Hatten wir?
4: Über 140 Aufrufe auf YouTube.
3: Oh, tatsächlich?
4: Ja.
3: Oh, das wusste ich jetzt nicht mehr. Ja, und ab der zweiten Folge, da ging das dann schon mit dem unnützen Wissen los. Auch eine Online-Folge, weil, stimmt, es war zur Corona-Zeit, der Abstand war ja vorgeschrieben und wir hatten genug Abstand. Also jeder war zu Hause bei sich und wir haben über Skype damals noch so eine Online-Session gestartet. Und Mirko hat uns mit unnützem Wissen, hauptsächlich aus dem Fußball, aus dem Fußballsport versorgt. Zwei Sachen werde ich da wirklich nicht vergessen. Das ist einmal die Sache mit der korrekten Länge eines Grashalms des Spielfeldes.
4: Mhm.
3: Was war das, irgendwie 3,5 Zentimeter? Schieß mich tot, irgendwas?
4: Ja.
3: Und die Tatsache, dass die indische Nationalmannschaft 1950 die Teilnahme an der WM abgebrochen hat.
4: Ne? Also
3: die haben auf die Teilnahme verzichtet, weil sie nicht barfuß spielen durften.
1: Kurios, aber wahr.
3: Aber seit 2012 auch widerlegt. Ich habe dann nochmal geguckt. Das ist nur ein Mythos gewesen, aber ich finde es trotzdem gut.
1: Schade.
3: Ja.
4: War eine lustige Geschichte.
3: Ja. War wirklich gut. Nico hatte, glaube ich,
4: die amerikanischen Gesetze, die sehr kurios waren, um es nett auszudrücken.
3: Ich glaube, da wärst du doch auch ein Profi für gewesen. Du hast doch in den Staaten gelebt, oder? Stimmt's, Anita?
0: Ich habe in den Staaten gelebt. Ich habe in den Staaten Staaten auch Jura studiert.
3: Kuriose amerikanische Gesetze. Also eins meiner Lieblingsgesetze aus den Staaten, das hab ich auch nie vergessen. Ich glaube, es ist in Florida so, dass es verboten ist, unter Wasser zu pfeifen.
0: Ja.
3: Aber ich bin ganz ehrlich. Wie will man das kontrollieren? Und zweitens, wer das schafft, der hat es auch verdient, straffrei zu bleiben.
4: Ja, ich glaube, zwei Gesetze habe ich mir auch noch gemerkt. Ich weiß nicht mehr, welcher Staat das war. Da war es verboten, vom Hals einer Giraffe aus zu angeln. Ja. Ja, ich weiß aber nicht, was ich gesagt habe. Ich so, hä? Ja, so hing ich auch da quasi, also nur am Lachen.
3: Ich weiß nicht.
4: Und das andere, das habe ich mir noch gemerkt, das war das Heftigste. Wer es nicht vorab meldet, eine Atombombe zu zünden, muss $500 Strafe zahlen. Ich weiß aber auch nicht mehr, welcher
3: Bundesstaat das war. Das war irgend so eine Kleinstadt, glaube ich, in Kalifornien oder
4: irgendwie
3: oder
4: sowas.
3: Ja, also es ist verboten, innerhalb der Stadtgrenzen ohne schriftliche Genehmigung einen nuklearen Sprengkörper zu
4: genau,
3: zünden.
4: Genau.
3: Es kostet $500 Strafe.
4: Genau, wenn du es nicht voranmeldest.
3: Gut, das war das kuriose Wissen in der zweiten Folge. Wir gehen dann einmal so ein bisschen im Schnelldurchlauf weiter. Ich habe jetzt auch alle Folgen und die Reihenfolge nicht mehr im Kopf, selbstverständlich. In der dritten Folge warst du, glaube ich, das erste Mal dann dabei. Da haben wir nämlich über unsere Hasslieder gesprochen.
5: Nee, das kann nicht sein. In der dritten Folge war ich nicht anwesend, aus zeitlichen Gründen.
4: Das war unsere Vatertagsfolge.
3: Stimmt, das war die El Bandi-Folge.
4: Genau.
3: Zum Vatertag hin haben wir dann einmal ein Special über El Bandi und eine schrecklich nette Familie aufgezeichnet.
4: Genau.
3: Aber dann kamen die Hasslieder. Habt ihr das eigentlich auch? Gibt es auch irgendwelche Songs, irgendwelche Lieder, die ihr auf den Tod nicht ausstehen könnt? Also ich kann sagen, bei mir ist es nach wie vor immer noch Hollywood Hills von Sunrise Avenue. Wenn ihr es einmal gehört habt, wisst ihr, warum ich so leide. Ich hasse diesen Fetzen, sagen wir es so.
5: Ja, wo soll ich da anfangen? Hört euch die Folge am besten an.
3: Ja, alle beide. War eine Doppelfolge, genau.
5: Ja, war eine Doppelfolge. Aber ich würde jetzt mal spontan sagen, Applaus, Applaus von den Sportfreunden Stiller, glaube ich.
3: Oh mein Gott, ja, ich kann es nachvollziehen. Ein Graus.
5: Ja.
3: Habe ich, glaube ich, damals auch gesagt.
5: Ja,
4: möglich. Ich glaube, da sprechen Moni und ich gleich.
3: Na, Moni sagt
4: die
3: was.
4: Immer lacht. Von Kirsten Ort. Also am Anfang ging's.
3: Was?
4: Es ist ja okay, aber
5: bevor man's gehört.
4: Satt gehört.
5: Bevor man es hörte, war es okay. Gehört,
4: ja. Bevor man es gehört.
3: Ja. Es gibt so viele. Es gibt so viel Schrott, was man da irgendwie ins Ohr gequetscht bekommt.
4: Jungle Drum. Ja.
6: Dance Monkey.
3: Ja. Was? Dance Monkey, Last Christmas, ja gut. Doch, natürlich.
6: Nee.
3: Doch, es ist furchtbar.
6: Nee.
3: Das darf man doch gar nicht hören.
6: Nee.
3: Dann hatte ich, glaube ich, auch noch mal eine Folge mit einem ehemaligen Klassenkameraden.
4: Genau.
3: Stimmt. Hatte ich auch gemacht.
5: Sehr interessant.
4: Mit Christian.
3: Mit Christian, genau. Also ein anderer Christian. Haben wir über unsere Streiche von der 7. bis 9. Klasse gesprochen. Also einige Lehrer mochten uns echt nicht mehr unterrichten. Haben uns einen gewissen Ruf erarbeitet.
4: Dafür war ich gerade aber dann
3: sehe
4: recht
3: gerade, ich sehe gerade meine Eltern, die sitzen hier vorne und die grinsen. Habt ihr euch die Folge mal angehört? Das ist mein Glück. Das ist mein Glück. Sind so einige Sachen, ich kann die immer noch bearbeiten und das Schlimmste kann ich rausschneiden. Gibt noch so eine Elternzensur-Version davon. Ja, wir gehen jetzt nicht alle Folgen im Detail durch, aber so habt ihr eine Lieblingsfolge von dem, was wir bisher so gemacht haben?
6: Verpeilt daneben,
3: okay.
4: Ja. Im Garten.
3: Ja. Kommen wir gleich auch nochmal zu. Mirko überlegt noch, oder?
5: Tatsächlich, so blöd wie es klingt, die Hinrichtungsmethoden.
3: Unsere aktuelle. Unsere aktuellste.
5: Ja, genau, deswegen sage ich ja, so blöd wie es klingt.
6: Weil ich nicht dabei war, ne?
3: Du warst auch dabei.
6: Ja, ich war aber off quasi.
3: Naja.
5: Nein, es geht einfach um die Diskussion am Ende, um um das Für und Wider, hätte ich fast gesagt.
3: Ja.
5: Das war mit einer der besseren. Natürlich auch Macken und Marotten, Folge 13, nicht ja. außer Acht zu lassen.
0: Da war ich leider noch nicht dabei.
5: Mit dem Lachflash der Verpeilungsgeschichte.
3: Ja, stimmt.
4: Was machst du mit der Maske?
3: Ja, erzähl einmal bitte kurz die Situation. Folge 13 war Macken, Marotten und Angewohnheiten. Also unsere Ticks, unsere Spleens, die jeder hat. Kann sich bestimmt auch jeder irgendwas vorstellen. Also einer meiner Macken oder Marotten zum Beispiel ist es, wenn ich eine Zeitung lese, ich fange immer auf der letzten Seite an und lese mich dann nach vorne durch. Und bei Büchern zum Beispiel, wenn ich mir ein neues Buch kaufe, der letzte Satz aus dem Buch, das ist immer der Satz, den ich als erstes lese. Warum auch immer, keine Ahnung. Das ist bis heute so.
5: Bei neuen Büchern, die ich mir kaufe, muss ich dran riechen. Nach wie vor. Ob das, wenn das ja. gut riecht,
3: ja.
5: ist das interessant. Keine Ahnung warum, aber ist mir schon öfter aufgefallen. Wenn das nicht gut riecht, das Buch an sich, ist das für mich nicht interessant. Dann komme ich da nicht rein. Dann komme ich nicht in die Geschichte.
3: Also liest du praktisch über die Nase.
5: Ja, der Erstkontakt des Buches.
6: Sozusagen.
3: Ja, genau. Ja. So nach dem Motto, okay, sieht interessant aus, wie riechst du? Einmal schön so eine tiefe Nase, so eine Leine. Nee, nein. Meine Güte. Erzähl mal bitte die Biografie von Christoph Daum, genau. Erzähl mal bitte, wie kam das zu dem großartigen Lachflash, den wir gerade einmal angesprochen haben?
5: Ganz genau weiß ich das gar nicht mehr.
3: Ja, dann helfe ich dir vielleicht gleich ein bisschen
5: raus. Es ging in der Corona-Zeit auch um die Corona-Maske und dann war, glaube ich, das Problem Brillenträger.
3: Ja.
5: Wie macht ihr das als Brillenträger mit der Maske?
3: Ja.
5: Und da sagt Marcel einfach nur stumpf, trocken, die ziehe ich selten über die Augen. Und das hat mich in dem Moment so gekillt, das war einfach,
3: ja.
5: da war vorbei.
3: Ich glaube, das ging auch darum, also wenn wir uns die Brille richten, weil wir sind alle Brillenträger, bis auf Moni.
5: Moni ist Teilzeitbrille.
6: Teilzeit.
3: Ja, okay. Okay, aber ich glaube, da ging das in erster Linie darum, wie rücken wir uns die Brille zurecht? Machen wir das direkt mit dem Daumen und drücken auf den mittleren Bügel oder an den seitlichen Bügeln mit einer Hand, mit beiden Händen und so weiter und so fort. Und dann hat der Nico dann ganz einfach gefragt, weil eben ja gerade die Maskenpflicht überall noch präsent war, wie macht ihr das mit der Maske? Und meine Antwort, trink erstmal.
5: Alles gut, ich kenne die Brille.
3: Ja. Na, dann sagte ich dann einfach nur ganz trocken, ja, die ziehe ich nicht über die Augen. Und einfach in der Situation, Mirko ist, der ist uns explodiert. Also ich weiß nicht, wie lange dieser Lachanfall ging, 2 Minuten mindestens.
5: Ja.
3: Gut und gerne. Ja. Ich habe ihn auch einfach aufgezeichnet, ich habe ihn einfach laufen lassen. In der endgültigen Folge habe ich es natürlich ein bisschen rausgekürzt, klar. Aber den kompletten Lachflash kann man tatsächlich auch auf unserem YouTube-Kanal Abteilung Verpeilung nachhören.
4: Ich wollte gerade sagen, den hattest du noch hochgeladen.
3: Doch, ja, hatte ich auch. Weil das war einfach so eine tolle und geniale Situation, ja. Das war großartig. Ja. Und musste einfach sein.
4: Ja. Da fällt mir noch eine meiner Lieblingsfolgen ein.
3: Ja.
4: Nicht nur, weil ich Mirko da einmal sprachlos gekriegt habe. die Filme- und Serienfolge.
3: Ja, stimmt. Ja. Unsere Jubiläumsfolge, Nummer 20.
4: Ja, genau. Ja. Film, Fernsehen, Verpeilung.
3: Die 3 Fs.
4: Die 3 Fs.
3: Irgendwo ist der Fehler. Ich finde den irgendwie. Ich finde den irgendwann noch. Film, Fernsehen, Verpeilung.
4: Irgendwann.
3: Ich suche noch weiter.
4: Gut.
3: Es stimmt nämlich nicht ganz. Ich weiß nicht wo. Aber. Was für ein Spruch? Was war da los?
4: Er hat mal wieder auf mein Alter rumgerissen, wie immer eigentlich. Jede Folge. Und da hast du mich, glaube ich, gefragt, gab's in deinem Alter schon Kinos? Und nicht so trocken Daumenkino.
3: Gab es in der Steinzeit denn schon Filme? Ja, im Daumenkino, genau. Ja, also ihr hört, wir nehmen uns gegenseitig auf die Schippe. Regelmäßig muss das auch sein, denn eines unserer Mottos untereinander ist, auch wenn wir uns nicht mögen würden, würden wir uns nicht verarschen. Das ist ganz einfach.
4: Das stimmt.
3: Ja. Und eure genial verpeilt daneben Folge ist auch ist deine Lieblingsfolge, ja. Weil?
6: Weil das einfach das Ganze drumherum war mal was anderes.
3: Die haben wir letztes Jahr.
5: Ja, ist doch alt vor allem.
3: Ist ja auch wunderbar. Die haben wir letztes Jahr ja. im Sommer aufgezeichnet. Im Garten aufgezeichnet und ja, es hatte richtig Spaß gemacht. Wie viele Leute waren wir denn? Sechs Leute, glaube ich, ne? 1, 2, 3, 4, 5, 6.
4: Ja, ich war, glaube ich, auch dabei, ne? Ja.
6: Ja.
4: Ja. Ja. Ja, Produktionsleiter.
3: Produktionsleiter, genau.
4: Ivi Streter.
3: Ivi Streter, genau. Ja, ja, ich bin dann sozusagen in die Rolle des Hugo geschlüpft, also Hugo Egon Balder, genau. Ich habe euch die Fragen gestellt und die meisten habt ihr, ihr habt, glaube ich, alle bis auf eine.
4: Ja, und das kostet mich bis heute noch. Nee,
3: das Schwein habt ihr noch rausgekriegt.
6: Stimmt, das Schwein haben wir aber lange
4: mit dem Flugzeug.
3: Genau. Ja. Die einzige Folge, die einzige Frage, die ihr nicht rausgekriegt habt, das war ausgerechnet für Nico eine herbe Niederlage.
6: Ja,
3: es ging um Bud Spencer und gerade das kriegt er nicht raus.
4: Ja.
3: Aber sonst wart ihr wirklich gut. Ja. Ich glaube, die allererste Folge mit dem einachsigen Drei-Seiten-Kipper.
4: Das wussten alle.
6: Das war zu einfach.
4: Das war wirklich zu einfach.
3: Habe ich euch halt ein bisschen unterschätzt.
6: Ja, mein das Gott. War aber wirklich zu einfach.
4: Mit dem schwarz-weißen McDonald's.
5: Ja, stimmt, die war nice.
3: Die war gut.
6: Cornflakes.
5: Informativ.
4: Tor des Monats.
3: Das Tor des Monats 1985, genau.
6: Ja.
3: Ja. Na, also wer sich das anhören will, unbedingt, bitte macht das. Verpeilt daneben ist eine Sonderfolge von uns. Und das wird auch nicht die letzte Folge in diesem Format gewesen sein.
4: Nein, stimmt.
3: Das wollen wir auch noch einmal aufziehen, mindestens noch einmal.
4: Aber erweitert.
3: Aber mit einem weiteren Podcast, und zwar mit Monster, Mythen, Vollidioten. Die heißen wirklich so.
4: Ja.
3: Richtig nette Typen. Haben wir, ich glaube, Anfang letzten Jahres oder Ende letzten Jahres habe ich die kennengelernt. Da kam man so ein bisschen in den Kontakt, ins Gespräch. Und die haben gesagt, also die Folge war total geil. Und wenn ihr das nochmal macht, bitte ladet uns ein. Wir wollen mitmachen. Wir haben uns so kaputt gelacht. Und haben gesagt, das geht los. Ja.
4: War sehr amüsant.
3: Natürlich. Ja, habe ich eine Lieblingsfolge? Eigentlich nicht unbedingt. Meine ist immer die nächste.
5: Ich wollte gerade sagen, mach's wie ein Fußballer. Ja. Welches ist Ihr bestes Spiel? Das nächste.
3: Wenn du gesperrt bist, ist aber blöd, ne? Oder verletzt.
5: Und dann das nächste, wenn du wieder mitmachen darfst.
3: Oder für ein HSV spielst. So. Ich darf das. Ich unterstütze.
6: Dann gewinnst du wie heute.
3: Ich darf das. Ich unterstütze einen Erstligisten. Den einzig wahren. So.
4: Ja.
3: Lebenslang grün-weiß. Nein, nicht Wolfsburg.
4: So.
3: Gut. Ja, also einmal das so. Unser Konzept ist einigermaßen klar. Also, wir haben ein breit gefächertes Potpourri oder ein breit gefächertes Spektrum an Themen.
6: Ja, ist auch
3: Spektrum, natürlich. Ja, also wir legen uns nicht auf ein Konzept fest. Also wir haben gesagt, wir machen jetzt keinen direkten Wissenschaftspodcast. Das hätte uns sowieso keiner abgekauft. Wir machen keinen direkten Filmpodcast, keinen Serienpodcast, Musikpodcast auch nicht. Wir machen sozusagen wir gehen sozusagen durch das Podcast-Buffet und nehmen uns immer wieder mal so ein kleines Häppchen von allem, was angeboten wird und versuchen uns da so ein bisschen auch in die Thematik reinzulesen und reinzuarbeiten.
5: Wie sagte mir das neulich mal jemand, du kannst hier nicht immer nur die Rosinen aus dem Stollen picken. Doch, genau so machen wir das. Wir essen nicht den gesamten Stollen, wir picken uns die Rosinen raus, das, was für uns am besten ist.
3: Ja.
5: Und sagen, darüber reden wir.
3: Ja, das würde ja auch überhaupt keinen Sinn ergeben, wenn wir sagen, wir sprechen über irgendein Thema, was uns wirklich null interessiert. Eben. Oder worüber wir überhaupt gar keine Ahnung haben, wo wir gar nicht richtig mitreden können. Und das ist dann auch immer ganz gefährlich, dann wenn du dann auch mit irgendwelchen Sachen um die Ecke kommst, wenn du uns einfach nur irgendein blödes Halbwissen präsentierst, das ist Schwachsinn. Das ist einfach nur Blödsinn. Also entweder befasst du dich richtig damit oder du lässt die Finger davon. Also ja. Ist meine Meinung. Kann auch sein, dass das andere Leute nicht ganz so streng sehen. Und wir schauen einfach mal weiter. Also wir haben noch eine ganze Menge, eine ganze Menge Themen gerade hier vor uns. Das ist nämlich unser Auslosungskonzept, da kommen wir nachher auch noch zu. Was es damit auf sich hat, erzählen wir auch noch. Ja. Das ist die sogenannte Truhe der Palaver-Barbara. Wir haben uns irgendwann mal alle Themen, die uns interessieren, auf eine Liste geschrieben. Und in jedem einzelnen kleinen Umschlag hier ist das Thema für eine nächste Folge drin. Wir wissen also nie, was drankommt. Es kann sein, dass wir dann mal zufällig zweimal mehr oder weniger Themen verwandt arbeiten. Zum Beispiel, wir haben sehr viele Folgen geplant über Tiere, die den Menschen umbringen können, die sehr gefährlich für den Menschen sein können. Ob jetzt giftig oder nicht giftig, spielt jetzt gar keine Rolle. Aber da haben wir einen größeren Ableger gestartet. Auch dein Baby, wenn du es so willst, ne?
4: Genau. Ja.
3: Der Name ist zoologisch. Also Zoo, Fragezeichen, oh, logisch. Ja, wir spielen so ein bisschen mit den Worten. Erzähl mal bitte, Mirko, wie kam das dazu? Ungefähr.
5: Wer kennt's nicht? Ganz normale Duschgedanken an einem Sonntagmorgen. Nein, wir saßen zu Hause, haben ferngesehen eine Doku über verschiedene Tiere. Und da dachte ich, ach Mensch, das wäre doch vielleicht gar nicht mal so blöd, wenn man sich da selber auch mal mit beschäftigt als Podcast-Folge, tödliche Tiere, giftige Tiere etc. aus den großen Kontinenten, die Big Five oder einfach so Reptilien, ne, alles was halt so ja, als Tier dem Menschen gefährlich werden kann.
3: Von klein bis groß.
5: Genau. Ja.
3: Also im Grunde ist es nichts anderes als ein Bio-Referat, auf das man sich freiwillig vorbereitet.
5: Ja. Ja. Und ja, keine Note dafür kriegt.
3: Also. Naja, stimmt.
5: Ja.
3: Aber das nimmt dann auch so ein bisschen den Druck.
5: Ja.
3: Ja. Nein, also wir gehen da wirklich auch schon etwas seriöser an die ganzen Sachen ran. Denn einfach nur irgendein Blödsinn über irgendwelche Tiere, was man mal so mitgekriegt hat, einfach jetzt nur so ins Mikrofon zu husten. Erstens wären wir nach 10 Minuten durch und dafür lohnt sich so eine Aufnahmesession einfach nicht. Und ein bisschen Bildungsauftrag haben wir uns auch etwas mehr auf die Fahne geschrieben.
4: Das stimmt.
3: Genauso ja? Wie. Wusstest du das?
4: Ja, später. Nachdem ihr es mir gesagt habt.
3: Ja, jetzt.
4: Ja, jetzt weiß ich es. Aha, deswegen.
3: Genau.
4: Wieder was gelernt.
3: Richtig. Genau, also das ist dann einmal unser Ableger, unser Format, wenn man das so will. Ne? Also unser grundsätzliches Format nennen wir Aller Unfug ist schwer. Da gehen wir alle Allerweltsthemen einfach an, ja, und versuchen da auch hier und da mal ordentlichen Spaß einzubauen. Bei dem Zoologisch zum Beispiel, da machen wir das natürlich auch, aber wollen auch hauptsächlich die Fakten in den Vordergrund stellen.
4: Naja.
3: die Brillenschlange, die bekannte. Ja. Ja, und unser zweiter Ableger oder unser zweites Format, das nennt sich Ernsthaft jetzt.
4: Genau.
3: Ja, also da fallen dann so etwas schwerwiegende Themen drunter, die man einfach nicht unbedingt so sehr
5: herunterpiepeln sollte.
3: Ja, genau.
4: Wie unsere letzte Folge.
3: Ja,
4: genau.
3: Das war ja, also über Hinrichtungsmethoden. Ja.
4: Die erste war Sekten. Über Sekten.
3: Über Sekten. Genau,
4: das war mein.
6: Das war eher meins.
3: Ja. Ja, weil das nicht ganz so brutal und nicht ganz so detailliert war, ne? Ja, klar. Ja. Nee, da haben wir. Das ist natürlich auch so eine Sache. Wenn da irgendwelche Themen sind, die uns überhaupt nicht zu Pass kommen, die uns gar nicht so richtig berühren oder mit denen wir Schwierigkeiten haben, dann sagen wir auch, okay, dann setzt du einfach aus oder hältst dich ein bisschen zurück. Aber eine Folge deswegen komplett abzusagen, ich glaube, das würden wir nur machen, wenn alle vier der Meinung sind, nee, das wird nichts.
6: Das hatten wir aber
3: noch nicht. Nee, das hatten wir auch noch nicht. Nee. Nein, es ist ja auch immer, wir haben die Themenübersicht ja auch gemeinsam erstellt. Da haben wir auch gesagt, das können wir machen, das ist auch in Ordnung. Richtig. Ich zum Beispiel habe, das steht auch noch irgendwann auf dem Plan, Anime-Serien.
4: Richtig.
3: Habe ich überhaupt keinen Bezug zu. Ich habe keine Ahnung von Pokémon, Digimon, von alles.
4: Detektiv Conan.
3: Ja, alles.
6: Ich glaube, das wird eine Zweierfolge, weil das ist auch gar nicht meins.
3: Nee. Nee, also das sind Sachen, die haben mich noch nie interessiert. Also im Grunde alles, was so in den 90ern nachmittags auf RTL 2 lief. Ich habe zwar Zeichentrickfilme und Cartoons geliebt, aber sowas ist einfach noch nie mein Geschmack gewesen.
4: Ist muss besonders. Es ja auch nicht.
3: Nee, ist ja auch in Ordnung, aber ich werde mich da trotzdem ein bisschen mit einarbeiten.
4: Finde ich gut.
3: Ja, klar.
4: Genauso, wo ich sagen musste, mit der Zoologisch, mit den giftigen Reptilien, war auch nicht so meins, aber trotzdem wollte ich meinen Beitrag dazu
3: leisten. Ja.
4: Da, deswegen habe ich recherchiert.
3: Joa. Gibt es soweit irgendwelche Fragen? Nein, gut.
4: Nicht alle auf einmal.
3: Nicht alle auf einmal. Dann machen wir jetzt erstmal ungefähr eine Viertelstunde Pause. Ich habe dann noch eine kleine Präsentation für die Wartezeit vorbereitet. Wenn euch das interessiert, könnt ihr uns natürlich auch gerne nochmal darauf ansprechen. Wenn ihr weitere Fragen zum Podcasten selber habt, stehen wir auch jederzeit zur Verfügung. Und ich denke mal, dann sind wir auch gleich wieder da. Dann geht's hier auch gleich weiter. Wollen wir schon mal vorgreifen, was passiert?
4: Können wir gerne.
3: Ja, Nico, dann mach mal.
4: Ach so, ich wieder.
3: Ja, wenn du schon sagst ja.
4: Ja, ihr habt den Genuss, uns bei unserem nächsten Thema zuhören zu dürfen. Wir zeichnen jetzt quasi unsere aktuelle Folge quasi,
3: ja,
4: auf die wir letztes Mal gezogen haben.
3: Genau.
4: Das ist
3: bekloppte Kleinanzeigen.
4: Genau. Also es wird lustig auf jeden Fall.
3: Ganz kurios. Hat jeder bestimmt schon mal irgendwie mitgekriegt. Über eBay oder sowas bestimmt schon mal jeder was verkauft oder auch gekauft. Und was da für Unterhaltungen teilweise bei rauskommen. Unglaublich. Aber da kommen wir auch noch im Detail dann gleich drauf zu.
6: Sollen wir das andere auch schon verraten oder später?
5: Später.
3: Das machen wir nach der Verlosung. Nach der Auslosung.
4: Nach der Auslosung.
3: Ja, wir haben ja zwei Lose heute.
4: Ja, stimmt. So.
3: Okay, dann, wie gesagt, sind wir in einer Viertelstunde ungefähr wieder da. Ja. Dankeschön,
6: soweit erstmal.
3: Da sind wir wieder. Es geht weiter. Na?
5: Das Handy?
3: Sollte eigentlich laufen und wenn nicht, dann nicht. So, ist dann einfach so. Da kümmere ich mich jetzt nicht drum. So. Ja, wir haben in der ersten Halbzeit ja einmal kurz angesprochen, wie kam das überhaupt zu dem Thema oder zu dem Namen Alphabeta Live Planke. Wir hatten vor etwa 2 Jahren schon einmal die Idee gehabt, so ein kleines Netzwerk zu starten. Wir wollten uns mit anderen Podcastern zusammensetzen und regelmäßig irgendwelche Folgen aufzeichnen, um uns einfach über x-beliebige Themen auszutauschen.
4: Ja.
3: Naja, also wir haben befreundete Podcasterinnen und Podcaster gefragt, hier, wie sieht's aus, hättet ihr da Bock drauf? Ja, die Resonanz war jetzt nicht ganz so groß, wahrscheinlich, weil uns auch einfach gar kein Mensch kennt. Und deswegen haben wir gesagt, okay, bleibt dann einfach so. Haben wir das dann einfach gelassen. Aber der Name, da haben wir nach einem vernünftigen Namen gesucht. Ja, wie machen wir das am besten? Was klingt gut? Und ich glaube, das ist in so einer Besprechung einfach gewesen. Da kam Mirko mit dem Namen einfach so aus dem Ärmel geschüttelt. Alphabeta Leitplanke. Weil wir hatten überhaupt keine Ahnung, wie sollen wir das Projekt nennen. Und Leitplanke fand ich in dem Punkt ganz gut, weil wir sind ja sozusagen im Internet, der Datenautobahn unterwegs und die kleinen Podcaster sind so ein bisschen die Leitplanke führen euch so ein bisschen zu einer möglichst unterhaltsamen Zeit, wenn ihr euch irgendwie die ganzen Folgen von uns anhört. Wo ich das auch gerade einmal sage, befreundete Podcaster, ich weiß jetzt nicht, ob die Kamera da vorne läuft, aber das geht jetzt einmal raus an die Some City Podcasts. Ne? Adi, Steffen, Moritz. Ich habe euch gesagt, ich trage euer Shirt, wenn ich den Auftritt hier habe. Also ihr schuldet mir jetzt tatsächlich einen Kasten Bier. Nein, ich hoffe, es geht euch gut. Das war jetzt ein kleiner obligatorischer Gruß. Some City Podcast muss man sich unbedingt mal anhören. Und tolle, tolle Gespräche, tolle Themen. Super nette Jungs, mit denen haben wir auch schon zusammengearbeitet.
4: Richtig.
3: Ja, als Sonderfolge von unserer Jubiläumsausgabe Filme und Serien. Ne?
4: Ja, genau.
3: Ja. Das war auch so eine verrückte Woche, die wir da durchgelebt haben. Gut.
4: Oh ja, stimmt.
3: Ja.
4: Stimmt.
3: Erst zeichnen wir unsere Folge auf. Tag später sind wir alle beim Rammstein-Konzert in Hamburg.
4: Tag später.
3: Ein Tag darauf die Aufzeichnung mit Some City. Und einen Tag darauf hatten wir alle Corona. Lagen wir alle flach.
4: Ja.
3: Und ich hatte Urlaub, klasse.
4: Ehrlich.
3: Mhm. So, wir haben ja gesagt, wir zeichnen jetzt auch unsere neue Folge auf. Thema bekloppte Kleinanzeigen. eBay-Kleinanzeigen oder generell Kleinanzeigen heißt es ja jetzt nur noch. Ein Sammelsurium an Kuriositäten, wie ich finde. Also ich weiß ja nicht, wie das bei euch ist. Hat irgendjemand schon mal was bei Kleinanzeigen gekauft oder verkauft? Wahrscheinlich schon, ne?
0: Nein.
3: Nein. Was ist denn der typische Satz in so einer Unterhaltung? Was letzter Preis? Ist immer so. Ja, was kostet Preis, genau. Und all solche Sachen, da haben wir uns mal ein bisschen an die Recherche gesetzt, ein bisschen was rausgesucht. Ich hoffe, dass man das gleich einigermaßen lesen kann. Wenn nicht, wir haben das hier auch nochmal auf Papierform ausgedruckt. Wir fangen einfach mal an.
4: So. Aha, wie Sie sehen, sehen Sie nichts.
3: Doch.
4: Also, ja. Ich sehe es gerade.
3: Ja, bekloppte Kleinanzeigen, ja. Wie gesagt, es ist extrem unterhaltsam, was wir da gehabt haben. Mirko, du hast da gerade schon unsere Mappe vorliegen.
5: So ein bisschen.
3: Ich würde sagen, dann übernehmen wir doch einfach mal dieses Gespräch. Das machen wir beide jetzt einfach mal.
5: Mhm.
3: Also, es geht um ein Zelt für drei Personen.
5: Genau.
3: Machst du den ersten? Ja, mach mal.
5: Hey, ich würde das Zelt gerne nehmen. Fehlt nichts, oder? Ist das für ein Festival geeignet?
3: Hallo, ich denke schon. Ist vollständig und wasserdicht. Stangen sind gerade, keine Risse. Lege auch gerne noch ein paar zusätzliche Heringe dazu, für alle Fälle. Werden ja schnell krumm. Wurde nur ein paar Mal aufgebaut.
5: Klingt gut. Können wir 30 machen, ohne Heringe?
3: Die 40 müsste ich schon haben. Die Heringe habe ich sowieso übrig.
5: Ja, aber ich bin Veganer.
3: Das ist schön, aber du kannst ja wohl kaum Karotten in den Boden kloppen, um das Zelt festzumachen.
5: Nee, da nimmt man ja so Haken.
3: Die nennt man Heringe. Also solche Sachen einfach. Ne? Das war schon mal ein sehr guter Auftrag. Ich weiß jetzt nicht, warum er hier nicht weitermacht. Dann verzichten wir einfach drauf. Dann machen wir das so.
6: Welcher ist denn das da?
3: Wir suchen uns einfach mal die Chats raus. Ich habe sonst hier in meinem kleinen Buch, das heißt tatsächlich, was ist letzter Preis? Ich mache jetzt keine Werbung dafür, aber das ist sozusagen meine Recherche gewesen. Ja, die anderen drei haben sich ja des Internets bemächtigt. Ich bin tatsächlich noch mit Büchern aufgewachsen. Obwohl ihr beide seid älter als ich, ne?
4: Ja.
3: Bin ich schlauer?
4: Nein.
3: Die Antwort hat lange gedauert, mein Freund.
4: Ich war schockiert über die Frage.
3: Okay, Mirko hat die nächste. Also, was hast du da Feines?
5: Diesmal geht es um einen Kunstleder-Bürostuhl. Moin, ich würde den Stuhl für 20 Euro nehmen.
3: Das ist mir zu wenig.
5: Was? Der Stuhl steht doch mit 20 Euro Festpreis in der Anzeige.
3: Ja, aber die Anzeige ist doch schon seit über einem Monat online. Da ändern sich die Preise nämlich.
5: Was ist das denn für eine Logik? Aus welchem Grund sollte der Stuhl denn jetzt plötzlich teurer sein als vor einem Monat?
3: Inflation. Das geht gleich mal rüber. Da.
4: Ja.
5: Also die sind halt schon einen Schritt weiter.
6: Ach so, okay. Na so. Gut. Okay, und Name ist dann?
5: Mirko.
6: Steht das an der Klingel?
5: Nein, die steht jetzt in meiner Garage.
6: Nein, der Name.
5: Mein Name ist Mirko. Oh, ja, das ist...
3: Das
5: wäre ideal für die beiden, ja.
3: Ich habe hier was Gutes.
6: Ja, so wird das nix. Ich muss schon auch lesen können.
4: Okay. Geht das so?
6: Ja.
4: Okay. Schönen guten Tag. Ich würde gerne die Scheinwerfer an meinem Mercedes CLK W209 von Ihnen aufbereiten lassen. Muss man einen Termin machen? Wie sind Ihre Öffnungszeiten? Vielen Dank im Voraus.
6: Hallo, ich mache nur Außenscheinwerfer.
4: Ja, innen hat man ja meistens keine.
6: Sie haben geschrieben von Ihnen.
4: Ja, von Ihnen und nicht von innen.
6: Ich mache nur außen, nicht Ihnen.
3: Also, diese Anzeige hier heißt How much is the fish? Hallo, ich brauche dringend Hilfe. Ich habe von dieser coolen Band Scooter den absoluten Mega-Hit How much is the fish gehört. Super cooles Lied und es ist ein absoluter Meilenstein der Lyrikkunst. Die Hasslieder haben wir ja vorhin schon mal angesprochen. Jetzt zu meiner Frage, wie viel kostet denn jetzt der Fisch? Hab mindestens 37 Mal den Song gehört und die Antwort nicht raushören können. Ich habe selbst unter Einsatz der Fibonacci-Folge keine Lösung gefunden. Ich danke euch vielmals, mit eidechsischen Grüßen, euer H. Also bei manchen Leuten wundert es mich gar nicht, dass unsere DNA zu 55% mit Bananen übereinstimmt. Also im Grunde sind wir nichts anderes als Staudengemüse mit Wahlrecht. So. Es ist so. Also es geht um eine Transportbox für Hunde.
5: Wer Hundeboxen im Internet verkauft, hat wahrscheinlich seinen Hund ausgesetzt. Gerade in Niedersachsen, so viele ausgesetzte Hunde und Katzen in den Nachrichten. Und ihre Box kommt aus Niedersachsen. Was ein Zufall, wird mal weitergeleitet.
3: Was? Ihr Ernst? Wie dumm muss man bitte sein, um sowas zu vermuten? Sorry, Anna, aber an deiner Dummheit sollten die Menschen teilhaben und sich lustig machen dürfen. Ich werde es öffentlich auf meiner Facebook-Seite posten und an eine Seite bei Facebook, die solche Nummern veröffentlicht. Vielen Dank, dass Sie mich heute Morgen so erheitern. Mann, es gibt Menschen, die sind dumm, aber sie schießen den Vogel ab.
5: Ich werde dich anzeigen, bin auf dem Weg zur Polizei.
3: Ja, bitte. Aber pass auf, dass du nicht im Aldi oder so landest, das traue ich dir zu.
5: Ich gehe da gar nicht einkaufen, lebe vegan. Warum kriege ich eigentlich immer die veganen Sachen?
3: Ja, leide. Mach doch. Ich habe hier keine Lust, so viele Pausen wegzuschneiden.
5: Okay. Hallo, ich besitze großes Interesse an dieses Trikot. Kaufe ich für 20 Euro und Sie können morgen vorbeibringen, gerne.
6: Moin, nichts für ungut, aber für 20 Euro bekommst du nicht mal die Hälfte des Trikots. Und ich bin auch kein Lieferservice, da müsstest du es, wenn dann, schon selber abholen. Oder ich verschicke es. Liebe Grüße.
5: Du mittelschwerer Saukopf, was bildest du dir ein, so zu verlangen? Unfassbar. Du scheiß Wucher willst bestimmt 100 Euro für so ein Mistviech. Nein, nein, danke. Lass mich nicht verarschen von so einem
6: Punkt.
5: 50 hätte ich noch gezahlt, aber so, nee, ganz bestimmt nicht. Und tschüss, Sie Hohlbärne.
6: Ja gut, was soll ich dazu noch sagen? Mehr als 45 will ich gar nicht für das Trikot, aber ihr Pech.
5: Hallo, es tut mir leid, dass ich so war und dich angegriffen habe, persönlich. War nicht gut, hab Therapie im Moment, weil ich tu sehr schnell ausrasten und das ist nicht gut. Ich weiß, dass du richtig korrekt bist und guter Mensch bist. Also ich würde mich ehrlich freuen, wenn du mir die Chance gibst, es für 45 zu kaufen. Viele Grüße.
6: Nein, danke. Ich werde das Trikot an jemand anderen verkaufen. Schönen Tag noch.
3: Ich hatte mal von einer Anzeige gehört, da ging es um eine Mikrowelle, die sollte verschenkt werden. Also irgendjemand sagt hier, ja, Mikrowelle hier zu verschenken, kann abgeholt werden, bla bla bla. Und dann sagt dann einer, also ich biete dir höchstens 20 Euro oder sowas. Er sagt, nee, will ich ja gar nicht haben, die kannst du geschenkt haben, ist gratis, kostet nichts. Was gratis? Ja, ich will kein Geld dafür. Ich guck weiter. 10 Minuten später meldet er sich wieder, ich habe eine billigere gefunden für 10 Euro. Schönen Tag noch.
5: Ja.
3: Also das sind auch so Leute aus der Kategorie, die brechen sich komischerweise nicht die Knochen, wenn sie sich morgens die Zähne putzen oder anziehen. Also ja. Wie sowas überleben kann, ich weiß es nicht. Wen hast du da?
5: Gitarrist gesucht.
3: Okay. Soll ich machen? Mhm. Also, Anzeige, Gitarrist gesucht. Hallo, ich möchte abholen.
5: Haben Sie verstanden, worum es in der Anzeige geht?
3: Nein.
4: Erstmal alles haben wollen.
6: Wir haben hier eine ziemlich zerschredderte Nintendo Switch, würde ich mal behaupten. Da ist ein Bild bei, aber ich glaube, das erkennt man da hinten nicht. Mm-mm. Nintendo Switch Wutanfallopfer, defekt, total kaputt, für nur 99 Euro. Hallo, ich biete hier eine total defekte Nintendo Switch an. Die Konsole ist das Opfer eines Wutanfalls. Zustand siehe Fotos.